0: vorgelegt werden müsse, könne auch anders geregelt werden. Das sagt SPD-Chef und Bundesfinanzminister Lars Klingbeil in der ARD.
1: Ich fand es sehr wichtig, dass es nicht zu Karenztagen kommt, dass es nicht dazu kommt, dass Menschen, die krank sind, auf einmal keine Lohnfortzahlung mehr haben. Und jetzt müssen wir gucken, dass wir eine pragmatische Umsetzung finden. Die kann man finden, wenn man erstens sagt, ihr müsst euch nicht krank zum Arzt schleppen und auch nicht krank auf die Arbeit schleppen. Und das Zweite ist, am besten geben wir den Tarifpartnern oder den Betrieben Möglichkeiten, das Ganze so zu regeln, wie sie es gerne hätten.
0: Der Handelsverband verlangt die generelle Freigabe der Ladenöffnungszeiten an Sonntagen. Hintergrund: Die Bundesregierung hat angekündigt, die Öffnungszeiten für Konditoreien und Bäckereien verlängern zu wollen. Mehr von Holger Dilk.
2: Auf diesen Zug will nun der gesamte Handel aufspringen. Der Hauptgeschäftsführer des Einzelhandelsverbands Gent sagte der Bild-Zeitung, die Öffnung an Sonntagen mache auch die Innenstädte attraktiv und lebendig. Vom Berliner Handelsverband heißt es, wer sonntags ein Hemd verkauft, macht sich strafbar. Mit Blick auf den Onlinehandel sei das von vorgestern. Es müsse im Ermessen der Kaufleute und Kunden liegen, wann Läden offen sein sollten.
0: Am Ende des Bundesparteitages in Erfurt hat die AfD-Spitze klare Ziele formuliert. Man will raus aus der Opposition und rein in Regierungsverantwortung. Zunächst geht es der AfD um die Landtagswahlen, später auch um den Bund. Am Rande des Parteitags gingen Zehntausende Gegendemonstranten auf die Straße. 4 von 10 Arbeitnehmern in Deutschland glauben nicht, dass sie ihren Job bis zur Rente ausüben können. Das zeigt eine Umfrage im Auftrag des Deutschen Gewerkschaftsbundes, schreiben die Funke-Zeitungen. Im Handwerk, in der Pflege und anderen körperlich und psychisch belastenden Berufen ist es sogar jeder Zweite. 2 Haaland-Tore und ein gehaltener Elfmeter. Norwegen steht bei der Fußball-WM im Viertelfinale. Gegen Rekordweltmeister Brasilien hat sich das norwegische Team mit 2:1 durchgesetzt. Ein historischer Sieg. Noch nie hat es Norwegen bei einer WM so weit geschafft. Die nächsten Nachrichten in einer Stunde. Der Radio SAW Verkehrsservice, der schnellste im SAW-Land. Auf der A2 Magdeburg-Braunschweig liegen zwischen dem Kreuz Wolfsburg-Königslutter und Braunschweig-Oster Reifenteile auf der Straße. Und die A9 Halle Leipzig-Berlin ist zwischen Kleinmarzehns und Niemegk wegen eines liegengebliebenen Fahrzeugs gesperrt. Alle Verkehrsmeldungen auch immer aktuell auf radio-saw.de und in unserer App. Gute Fahrt durchs SAW-Land.

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Der Radio SAW Verkehrsservice, der schnellste im SAW-Land. Die A9 Halle Leipzig-Berlin ist zwischen Kleinmarzehns und Niemegk wegen eines defekten Fahrzeugs gesperrt. Und in Gentin ist die B1, die Magdeburger Straße, zwischen dem Schwarzen Weg und dem Ortsausgang nach einem Unfall in beiden Richtungen gesperrt. Alle Verkehrsmeldungen auch immer aktuell auf radio-saw.de und in unserer App. Gute Fahrt durchs SAW-Land.

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1: Ich bin Cornelius Dreger. Ausgaben von 555 Milliarden Euro, mehr als 200 Milliarden neue Schulden. So plant die Bundesregierung offenbar in Sachen Finanzen für das nächste Jahr. Heute soll der Haushalt beschlossen und offiziell vorgestellt werden. Mehr von Eileen Schallhorn.
2: Wie schon vorab bekannt wurde, sieht der Haushaltsentwurf von Finanzminister Klingbeil damit nochmal mehr Schulden und Ausgaben vor, als noch im April geplant waren. Da waren schon Eckwerte für den Haushalt festgelegt worden. Um Finanzlöcher zu stopfen, will Klingbeil auf angesparte Rücklagen zurückgreifen. Damit mehr Geld in die Kasse kommt, sollen unter anderem die Steuern auf Alkohol und Tabak erhöht werden.
1: Sonntagsöffnung für alle im Handel. Das ist die Reaktion des Handelsverbands auf die Ankündigung der Bundesregierung, für Bäckereien die Sonntagsöffnung zu verlängern. Der Hauptgeschäftsführer des Einzelhandelsverbands, Gent, sagte der Bild-Zeitung, die Öffnung an Sonntagen mache auch die Innenstädte attraktiv und lebendig. Zum Abschluss des Bundesparteitages in Erfurt hat die AfD-Spitze klare Ziele formuliert. Man will raus aus der Opposition und rein in Regierungsverantwortung. Mehr von Jana Klonikowski.
3: Trommeln ist gut fürs Geschäft. So lassen sich die Reden am Ende des Parteitags wohl am besten einordnen. Die AfD-Spitzen Chrupalla und Weidel bekräftigten den Machtanspruch der AfD. Chrupalla gab Wahlsiege in Sachsen-Anhalt, Mecklenburg-Vorpommern und Berlin als nächste Ziele aus. Er sprach aber auch über die Bundestagswahl 2029. Weidel blies ins gleiche Horn. Begleitet wurde der AfD-Parteitag von Protesten. Zehntausende Gegendemonstranten sind gekommen.
1: Die 7 wichtigsten Ölländer wollen wieder mehr Öl fördern, denn seit dem Rahmenabkommen zwischen den USA und dem Iran kommen wieder mehr Öltanker durch die Straße von Hormuz. Heißt, das geförderte Öl kann auch verschifft werden. Der Ölpreis nähert sich seitdem wieder dem Niveau von vor dem Irankrieg an. Norwegen steht das erste Mal in der Geschichte in einem WM-Viertelfinale. Gegen Rekordweltmeister Brasilien setzte sich das Team um Superstar Erling Haaland mit 2:1 durch. Für Brasilien ist damit das erste Mal seit 36 Jahren in einem Achtelfinale schon Schluss. Die nächsten Nachrichten in einer Stunde. Der Radio SAW Verkehrsservice, der schnellste im SAW-Land. In Gentin ist die B1 Magdeburger Straße zwischen dem Schwarzen Weg und dem Ortsausgang nach einem Unfall in beiden Richtungen gesperrt. Alle Verkehrsmeldungen auch immer aktuell auf radiosaw.de und in unserer App. Gute Fahrt durchs SAW-Land.

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Der Radio SAW Verkehrsservice, der schnellste im SAW-Land. In Gentin ist die B1 Magdeburger Straße zwischen dem Schwarzen Weg und dem Ortsausgang nach einem Unfall in beiden Richtungen gesperrt. Alle Verkehrsmeldungen auch immer aktuell auf radio-saw.de und in unserer App. Gute Fahrt durchs SAW-Land.

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1: Ich bin Cornelius Dreger. Guten Morgen. Wie viel Geld wofür ausgeben? Heute will die Bundesregierung den Haushalt fürs kommende Jahr beschließen. Und es sieht nach mehr Schulden aus, Eileen Schallhorn.
2: Ja, laut einem Bericht des Handelsblatts haben die Minister nicht alle Einsparziele erreicht, die sie sich noch im April vorgenommen hatten. Da waren schon Eckpunkte für den neuen Haushalt festgelegt worden. Im Vergleich dazu sind jetzt 12 Milliarden Euro mehr Ausgaben geplant und etwa 8 Milliarden mehr an Schulden. Offiziell will Finanzminister Klingbeil den Haushalt dann heute vorstellen. Nach der Sommerpause muss das Ganze noch durch den Bundestag.
1: Die Debatte um die künftige Krankschreibung ab dem ersten Tag hält an. Inzwischen rudern Union und SPD zurück. Wann die Arbeitsunfähigkeitsbescheinigung vorgelegt werden müsse, könne auch anders geregelt werden. Das sagt SPD-Chef und Bundesfinanzminister Lars Klingbeil in der ARD.
3: Ich fand es sehr wichtig, dass es nicht zu Karenztagen kommt, dass es nicht dazu kommt, dass Menschen, die krank sind, auf einmal keine Lohnfortzahlung mehr haben. Und jetzt müssen wir gucken, dass wir eine pragmatische Umsetzung finden. Die kann man finden, wenn man erstens sagt, ihr müsst euch nicht krank zum Arzt schleppen und auch nicht krank auf die Arbeit schleppen. Und das Zweite ist, am besten geben wir den Tarifpartnern oder den Betrieben Möglichkeiten, das Ganze so zu regeln, wie sie es gerne hätten.
1: Nicht nur, wie von der Bundesregierung angekündigt, längere Sonntagsöffnungszeiten für Bäckereien. Handelsverbände fordern, dass sonntags alle Läden aufmachen dürfen. Die jetzige Regelung sei im Online-Zeitalter von vorgestern, sagt der Chef des Handelsverbands Berlin-Brandenburg in der Bild. Rund 1,5 Millionen Menschen sind in Köln laut Veranstaltern für die Rechte von queeren Menschen auf die Straße gegangen. Allein an der bunten Parade zum Christopher Street Day nahmen 100 Wagen und 60.000 Menschen teil. Der CSD in Köln gehört zu den größten in Europa. 2 Haaland-Tore und ein gehaltener Elfmeter. Norwegen steht bei der Fußball-WM im Viertelfinale. Gegen Rekordweltmeister Brasilien hat sich das norwegische Team mit 2:1 durchgesetzt. Ein historischer Sieg. Noch nie hat es Norwegen bei einer WM so weit geschafft. Die nächsten Nachrichten in einer Stunde. Der Radio SAW Verkehrsservice, der schnellste im SAW-Land. Die B1 Magdeburger Straße ist in Gentin zwischen dem Schwarzen Weg und dem Ortsausgang nach einem Unfall in beiden Richtungen gesperrt. Und die B4 Braunschweig Richtung Gifhorn ist zwischen Meine und Röttgesbüttel wegen eines Wasserrohrbruchs gesperrt. Alle Verkehrsmeldungen auch immer aktuell auf radio-saw.de und in unserer App. Gute Fahrt durchs SAW-Land.

Radio SAW Verkehrsservice, der schnellste im SAW-Land. Die B4 Braunschweig-Gifhorn ist zwischen Meine und Röttgesbüttel in beiden Richtungen wegen eines Wasserrohrbruchs gesperrt. Alle Verkehrsmeldungen auch immer aktuell auf radio-saw.de und in unserer App. Gute Fahrt durchs SAW-Land.

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1: Am Sonntag beginnt auf Schloss Mansfeld die 40. Bauwoche. Das heißt, Leute bekommen auf dem Schloss Kost und Logis. Im Gegenzug helfen sie bei der Schlossrenovierung. Volker Schmidt ist als Leiter der evangelischen Jugendbildungsstätte sozusagen der Schlossherr.
2: Die Bauwoche gibt seit 1987. Mal wird ein Zaun repariert. Fensterstreichen ist oft auch ein Teil der Arbeiten hier.
1: Eine Woche Aktivurlaub, wenn man so will. Um die 20 Leute aus Sachsen-Anhalt und Thüringen sind schon angemeldet. Der Plan für dieses Jahr: die Zimmer im Gästehaus renovieren und einen Pavillon mit kaputten Dach und morschen Balken wieder auf Vordermann bringen. In einer geistlichen Gemeinschaft auf Zeit. Bete und arbeite. Ora et labora.
2: Weil es eben das geistliche Leben und die Arbeit verbindet. Wir sind eine christliche Jugendbildungsstätte. Morgens und mittags haben wir als Tradition kurze Zeit, wo wir ein Lied singen, einen biblischen Text bedenken und ein Gebet sprechen.
1: Das 40. Bauwochenjubiläum wird am kommenden Montag auch mit einem Gottesdienst und einem kleinen Fest gefeiert. Nach der Arbeit kann man den Blick über Mansfeld-Lutherstadt genießen.
2: Einer meiner Lieblingsorte, da war eine alte Mauer, auf der stand ein Zaun mit Efeu und Wein berankt, sodass man gar nicht runter nach Mansfeld gucken konnte. Und jetzt steht man hier und hat den freien Blick. Das ist wunderbar.
1: Anmeldungen zur jährlichen Bauwoche auf Schloss Mansfeld sind auch spontan noch möglich. Aus der Kirchenredaktion, Thorsten Kessler, Radio SAW.
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3: Ich bin Cornelius Dreger. Guten Morgen. Neue Schulden und Ausgaben von mehr als 550 Milliarden Euro. Diesen Rahmen hat der Bundeshaushalt für das kommende Jahr. Finanzminister Lars Klingbeil will den Etat heute offiziell vorstellen. Immerhin ein paar Einsparziele sind erreicht worden. Zu den neuen Schulden im Umfang von fast 200 Milliarden sagte der Minister in der ARD.
4: Dass wir Schulden machen, hat damit zu tun, dass wir unsere Bundeswehr aufrüsten, dass wir modernisieren. Ich meine, man kann sich gegenüber Putin nicht mit der schwarzen Null verteidigen. Wir wollen, dass unser Land 20 Jahre lang wenig Ausgaben in Rüstung aufholt. Und das tun wir und dafür nehmen wir Geld in die Hand. Und das ist okay.
3: Der Handelsverband verlangt die generelle Freigabe der Ladenöffnungszeiten an Sonntagen. Hintergrund: die Bundesregierung hat angekündigt, die Öffnungszeiten für Konditoreien und Bäckereien verlängern zu wollen. Mehr von Holger Dilk.
5: Auf diesen Zug will nun der gesamte Handel aufspringen. Der Hauptgeschäftsführer des Einzelhandelsverbands Gent sagte der Bild-Zeitung, die Öffnung an Sonntagen mache auch die Innenstädte attraktiv und lebendig. Vom Berliner Handelsverband heißt es, wer sonntags ein Hemd verkauft, macht sich strafbar. Mit Blick auf den Onlinehandel sei das von vorgestern. Es müsse im Ermessen der Kaufleute und Kunden liegen, wann Läden offen sein sollten.
3: Die AfD-Spitze hat zum Abschluss des Bundesparteitages in Erfurt ihren Machtanspruch bekräftigt. Man will raus aus der Opposition und rein in Regierungen. Zunächst geht's der AfD-Spitze um die Landtagswahlen, später auch um den Bund. Beim Parteitag gab's Proteste von Zehntausenden Gegendemonstranten. Erst die Hitze, nun Waldbrände. In Südfrankreich sind hunderte Feuerwehrleute im Einsatz, um einen Brand westlich von Perpignan zu bekämpfen. Auch in der Nähe der bei Touristen beliebten Stadt Thessaloniki im Norden Griechenlands lodert ein Waldbrand. In anderen Urlaubsregionen ist die Gefahr aktuell ebenfalls sehr hoch. Norwegen steht das erste Mal in der Geschichte in einem WM-Viertelfinale. Gegen Rekordweltmeister Brasilien setzte sich das Team um Superstar Erling Haaland mit 2:1 durch. Für Brasilien ist damit das erste Mal seit 36 Jahren in einem Achtelfinale schon Schluss. Die nächsten Nachrichten in einer Stunde.
6: Aktuell spielen im Achtelfinale noch Mexiko und England. 2:3 spielt sie aktuell. Und damit einen schönen guten Morgen mit Radio SAW Muckefuck am Montag. Wir haben es 2:05. Jetzt für euch der schnellste Verkehrsservice im SAW-Land mit Nadine.
7: Vorsicht bitte auf der A38 Richtung Leipzig. Zwischen Nordhausen und Heringen liegt ein Unterlegkeil auf der Fahrbahn. Dann die Flitzerblitzer, die lauern heute Morgen auf der A2 Richtung Berlin zwischen Alleringersleben und dem Rastplatz Lorkberg. Auf der A36 Richtung Braunschweig, Höhe Wernigerode Nord. A38 Richtung Leipzig am Rastplatz Saaletal. B81 Richtung Halberstadt in Höhe Kroppenstedt. Auf der B100 Richtung Halle hinter der Europachaussee. Leipzig-Schönauer Straße und Halle-Paracelsus-Straße und Liebenauer Straße beidseitig. Und wenn ihr dazu noch was habt, dann gerne anrufen 0800 16306 630 oder eine WhatsApp schicken. Die Nummer bei uns im Netz und in der App.
6: 16 Grad haben wir aktuell bei euch in Kattau, bei Lübbehühn. Bis zu 24 Grad sind heute drin. Dazu ist aber ein frischer Wind drin. Örtlich kann es noch mal ein bisschen Regen geben. Und am Nachmittag gibt es auch mal ein paar einzelne Gewitter. Lichtblick heute am Montag ist der Harz. Da gibt es ein bisschen Sonne. Morgen der Dienstag, Sonne, Wolken in the Mix. Altmark und Börde, ein bisschen Regen. Ansonsten maximal 26 Grad.
0: Guten Morgen mit Nadine Radtke und Eike Lange.
6: Der Kollege Holger Tapper genießt seine Sommerferien. Dafür ist Nadine wieder da. Schön, dich wieder hier zu haben.
7: Oh, vielen Dank. Dankeschön.
6: Ihr haltet vielleicht auch gerade noch in der Nachtschicht die Stellung für die Kollegen im Urlaub. Wir sind bei euch und sorgen für gute Laune für die letzten Minuten bis zum Feierabend.
7: Und das mit den Superhits für SAW-Land aus den 90ern. Prince Idol Joe und Marky Mark mit United. Dazu bekommt ihr was ganz Frisches von Tiffany Harris, Vertigo. Und jetzt für euch Ava Max. Guten Morgen.
6: Morgen. Super.

0: Guten Morgen beim Zähneputzen mit euren Radio-SRW Muckefuchs am Freitag gleich 10 nach 5. Kollege Holger Tapper macht Sommerurlaub. Der hat letzte Woche Freitag gesagt, ein Tag mit dem Lange reicht mir, da brauche ich eine Pause. Nadine ist aus dem Urlaub wieder da. Ich hoffe, du hast dich gut erholt. Du musst vielleicht ein bisschen länger mit mir durchhalten.
1: Ach du, da habe ich überhaupt gar kein Problem mit. Und im Endeffekt wird unsere Woche, die wir gemeinsam haben, genauso wie meine Woche an der Ostsee, wo ich mit meiner Mama und mit meinem Hund war.
0: Ach schön.
1: Wieso? Durchwachsen. Achso. Ja. Nee, aber ansonsten war alles cool. Waren auch viele aus dem SRW-Land da. Jemanden aus Salzwedel habe ich gesehen.
0: Auch schön.
1: Jemanden aus Anhalt-Bitterfeld getroffen. Aus Stendal, Dessau war noch mit vertreten. Also alle, die so ohne Kids waren und nicht von den Schulferien abhängig waren.
0: Auch kurz vor den Sommerferien einmal
1: genau,
0: durchziehen.
1: Die haben das noch genossen, dass die Ostsee relativ leer war.
0: Ja, schön. Wir gucken heute mal ein bisschen auf eure Urlaubsrituale. Dazu gleich ein bisschen mehr. Und jetzt wieder Lieblingsmusik für euren Start in den Tag.
1: Und zwar die ganz neue von Tiffany Harris. Hier ist für euch Vertigo bei Radio SRW Muckefuck. 10 nach 5.
0: Moin.

0: Mexiko fliegt im Achtelfinale der Fußball-WM raus. Gegen England verloren die Mexikaner gerade mit 2:3 und damit einen schönen guten Morgen von eurem Muckfuchs um 5.12 Uhr. Wie sieht's auf den Straßen im SAW-Land aus, Nadine?
1: Da sieht's gut aus, wir haben nur Flitzerblitzer, aber dafür einige. Unter anderem stehen die heute Morgen auf der B81 Richtung Halberstadt in Höhe Kroppenstedt, in Leipzig auf der Schönauer Straße und in Halle unter anderem auf der Paracelsusallee.
0: Ein bisschen Sonne kriegen wir heute im Harz, ansonsten bleibt es meist bewölkt, gelegentlich auch mit ein bisschen Regen und am Nachmittag auch einzelne Gewitter, das Ganze bei maximal 24 Grad, 14 Grad aktuell bei euch im Hü bei Halberstadt.
1: Und jetzt starten wir gemeinsam in den Tag mit der besten Mischung, der meisten Abwechslung, den Superhits für das SAW-Land. Kommt mit Schwung rein jetzt mit Dua Lipa und Houdini.
0: Morgen. Okay.

0: am 6. Juli mit Radio SAW Muckefuck. Wir sagen Happy Birthday an alle Geburtstagskinder im SAW-Land. Ihr feiert heute zusammen mit 50 Cent. Startet man ganz cool in den Montag.
1: So nämlich.
0: Und ihr feiert mit Sylvester Stallone. Und was dieser Montag für euch bereithält, das hört ihr jetzt.
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3: Bleibt nicht immer nur in eurer Komfortzone. Ab und zu müsst ihr auch mal was wagen.
2: Stier.
3: Heute seid ihr ganz schön hibbelig. Dafür gibt es auch einen sehr guten Grund.
2: Zwillinge.
3: Ihr braucht mehr Bewegung. Für kleinere Strecken könnt ihr das Auto ruhig mal stehen lassen.
2: Krebs.
3: Ihr seid eine echte Frohnatur. Selbst mit einem schlechten Witz könnt ihr heute punkten.
2: Löwe.
3: Hockt nicht nur am Schreibtisch. Wie wär's mit einem kleinen Spaziergang in der Mittagspause?
2: Jungfrau.
3: Ihr wirkt richtig anziehend auf die anderen. Ihr seid heute eben ziemlich charmant.
2: Waage.
3: Ihr nehmt die Dinge geradezu genau. Legt doch nicht alles auf die Goldwaage.
2: Skorpion.
3: Mit eurer Energie bekommt ihr heute, was ihr wollt. Macht weiter so.
2: Schütze.
3: Schlagt bei den Naschereien heute nicht so sehr zu. Ihr solltet lieber mal zu einem Apfel greifen.
2: Steinbock.
3: Rappelt euch auf, wenn ihr einen Termin vor euch herschiebt. Bringt ihn hinter euch.
2: Wassermann.
3: Der Ärger der vergangenen Tage ist vorbei. Heute könnt ihr euch auf die schönen Dinge konzentrieren.
2: Fische.
3: Gönnt euch in der kommenden Woche unbedingt mehr Schlaf. Ihr braucht Erholung.
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Autofahrer, der Radio SAW Verkehrsservice mit einer wichtigen Meldung aus dem Harz zwischen Heimburg und dem Abzweig nach Eggeröder Brunnen. Hier laufen zwei Pferde auf der Fahrbahn. Bitte Vorsicht im Landkreis Harz zwischen Heimburg und dem Abzweig nach Eggeröder Brunnen. Hier laufen zwei Pferde auf der Fahrbahn.

Achtung Autofahrer, der Radio SAP Verkehrsservice. Wichtige Meldung von der B79 Richtung Quedlinburg. Zwischen Aspenstedt und dem Abzweig nach Mahndorf, hier liegt ein totes Tier auf der Fahrbahn. Bitte vorsichtig fahren auf der B79 in Richtung Quedlinburg. Zwischen Aspenstedt und dem Abzweig nach Mahndorf, hier liegt ein totes Tier auf der Fahrbahn.

0: Halb sechs, schönen guten Morgen am Montag, dem 6. Juli. Die Radio SAW Nachrichten bekommt ihr jetzt von Cornelius Dräger.
1: Neue Schulden und Ausgaben von mehr als 550 Milliarden Euro. Diesen Rahmen hat der Bundeshaushalt für das kommende Jahr. Finanzminister Lars Klingbeil will den Etat heute offiziell vorstellen. Immerhin ein paar Einsparziele sind erreicht worden. Zu den neuen Schulden im Umfang von fast 200 Milliarden sagte der Minister in der ARD.
2: Dass wir Schulden machen, hat damit zu tun, dass wir unsere Bundeswehr aufrüsten, dass wir modernisieren. Ich meine, man kann sich gegenüber Putin nicht mit der schwarzen Null verteidigen.
1: Der Handelsverband verlangt die generelle Freigabe der Ladenöffnungszeiten an Sonntagen. Hintergrund: Die Bundesregierung hat angekündigt, die Öffnungszeiten für Konditoreien und Bäckereien verlängern zu wollen. Mehr von Holger Dilk.
3: Auf diesen Zug will nun der gesamte Handel aufspringen. Der Hauptgeschäftsführer des Einzelhandelsverbands Gent sagte der Bild-Zeitung, die Öffnung an Sonntagen mache auch die Innenstädte attraktiv und lebendig. Vom Berliner Handelsverband heißt es, wer sonntags ein Hemd verkauft, macht sich strafbar. Mit Blick auf den Onlinehandel sei das von vorgestern.
1: Die AfD-Spitze hat zum Abschluss des Bundesparteitages in Erfurt ihren Machtanspruch bekräftigt. Man will raus aus der Opposition und rein in Regierungen. Zunächst geht's der AfD-Spitze um die Landtagswahlen, später auch um den Bund. Beim Parteitag gab's Proteste von Zehntausenden Gegendemonstranten.
0: Die nächsten Radio-SAW-Nachrichten bekommt ihr um 6. 5.31 Uhr, jetzt für euch der Radio-SAW-Verkehrsservice, der schnellste im SAW-Land, Nadine.
4: Auf der A38 Richtung Göttingen zwischen Leipzig Südwest und Lützen geht's nach einem Unfall im Moment nur stockend voran. Und im Harz zwischen Heimburg und dem Abzweig Eggeröder Brunnen, da laufen zwei Pferde auf und neben der Fahrbahn, seid hier bitte vorsichtig. Flitzer, Blitzer. Die gibt's auf der A2 Richtung Berlin zwischen Allerengersleben und dem Rastplatz Lorkberg. A36 Richtung Braunschweig, Höhe Wernigerode Nord. Auf der A38 Richtung Leipzig am Rastplatz Saaletal. B81 Richtung Halberstadt in Höhe Kroppenstedt. Auf der B100 Richtung Halle hinter der Europachaussee. Und in Halle selbst nochmal auf der Paracelsusstraße und in der Liebenauer Straße beidseitig. In Leipzig wurde auf der Schönauer Straße aufgebaut. Und wenn ihr dazu noch was habt, dann klingelt bitte kurz durch. 0800 1630 630, oder ihr schickt eine WhatsApp, die Nummer bei uns im Netz und in der App.
0: Es bleibt meist bewölkt heute, gelegentlich gibt es auch ein bisschen Regen. Am Nachmittag kann auch mal ein Gewitter möglich sein. Im Harz dafür ein bisschen Sonne bei maximal 24 Grad, aktuell 14 Grad bei euch im Brettin bei Jericho. Morgen der Dienstag bringt Sonnewolken in the Mix. In der Altmark und Börde bekommen wir ein bisschen Regen bei maximal 26 Grad.
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0: In Goslar erlebt ihr noch bis Sonntag das Schützen- und Volksfest. Ganz großer Rummel am Harzrand, da wo heute auch mal ein bisschen die Sonne rauskommt, fast wie bestellt. Ganz egal, wie euer Montag heute aussieht, wir sind bei euch.
4: Mit der besten Mischung, der meisten Abwechslung, den Superhits fürs SAW-Land. Ihr bekommt in dieser halben Stunde noch die wahnsinnig coole Nummer aus den 2000ern von Robbie Williams, Rock DJ. Dazu Lola Young gleich nach Kygo und Parson James hier Stole the Show.

0: Egal, ob ihr euch jetzt erst so langsam aus dem Bett schält oder ob ihr schon in der Werkstatt den Tag vorbereitet, wir sind mit dabei. Guten Morgen von euren Radio SAW Muckefuchs um 5.40 Uhr. Kollege Holger Tapper macht Urlaub, Nadine ist dafür aus dem Urlaub wieder zurück. Sag mal, hast du eigentlich so kleine Urlaubsrituale, so Kleinigkeiten, die du immer machst, wenn du in den Urlaub fährst?
1: Ja, also Postkarten schreiben. Okay. Wenn es ein längerer Urlaub ist, also wenn ich jetzt nur für so eine Woche weg bin wie jetzt, dann...
0: Steht er auf der Liste?
1: Eher nicht so. Michelle?
0: Ja.
1: Von uns hier aus der Redaktion und meine Mama. Ach, und ansonsten noch meine Großtante und mein Großonkel.
0: Ach, schön.
1: Ja, manchmal schreibe ich sogar meinem Hund Rüdiger, wenn ich ohne ihn unterwegs bin, eine Karte. Und ansonsten mache ich so Room-Tour-Videos. Also wenn ich irgendwo angekommen bin, das ist mein Zimmer, so sieht's aus und verschicke die dann irgendwie an meine Freunde.
0: Ich glaube, das ist für uns alle irgendwie ein Thema. Wie ist das bei euch? Habt ihr kleine oder große Urlaubsrituale? Dann sagt's uns gern.
1: Ruft uns an, kostenfrei unter 0800 1630 630 oder schickt uns eine WhatsApp, gern noch als Sprachnachricht. Vielleicht sammelt ihr ja, weiß ich nicht, Steine oder da, wo es erlaubt ist, nehmt ein bisschen Sand mit. Oder
0: ihr macht immer Fotos, egal wie und wo.
1: Genau, immer auch das Gleiche vielleicht, wenn ihr mit den gleichen Leuten unterwegs seid. Da würden wir gerne drüber Bescheid wissen. Also gerne anrufen oder eine WhatsApp schicken. Hier ist Radio SAW.

0: Guten Morgen auf dem Weg zur Arbeit um 5.43 Uhr von euren Radio SAW Muckefuchs. Und den Blick auf die Straßen, Nadine?
1: Auf der A38 Richtung Göttingen geht's im Moment zwischen Leipzig Südwest und Lützen nur stockend voran. Hier hat es einen Unfall gegeben.
0: 14 Grad haben wir aktuell bei euch in Brewitz bei Salzwedel. Bis zu 24 Grad sind heute drin. Dazu gibt's Sonne, aber auch mal dichtere Wolken. Von Niedersachsen her ein bisschen Regen, ansonsten auch ein bisschen Sonne, gerade so in Richtung Harz.
1: Wir wünschen euch einen schönen Start in den Tag. Radio SAW Muckefuck ist hier. Gleich bekommt ihr den Wachmacher von Robbie Williams, Rock DJ. Vorher gibt's hier für euch.
0: Morgen. Come on.

5:47 Uhr, der Radio SAW Verkehrsservice. Vorsicht bitte auf der A2 Richtung Berlin zwischen Bornstedt und der Raststätte Börde. Ein LKW-Rad auf der rechten und mittleren Spur. Aufpassen bitte auf der A2 Richtung Berlin zwischen Bornstedt und der Raststätte Börde.

0: Guten Morgen um 5.49 Uhr mit Radio SAW am Montag. Hier ist euer Muckfutt-Team. Schönen guten Morgen beim frühen Frühstück. Die Fußballer vom 1. FC Magdeburg, die haben ein neues Lieblingstrikot. Und wir schenken euch ein Exemplar noch, bevor die Spieler ihr neues Outfit überhaupt in den Händen halten. Noch weiß ja keiner, wie das neue Trikot für die Auswärtsspiele aussehen wird. Das Geheimnis wird nämlich eigentlich erst am Freitag gelüftet.
1: Aber trotzdem wären wir nicht wir, wenn wir nicht schon für euch dafür sorgen würden, dass ihr zu den ersten Besitzern gehört, noch vor den Spielern. 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
0: Am 2. August beginnt dann die neue Saison in der zweiten Fußball-Bundesliga. Für den 1. FC Magdeburg gibt's am 8. August los, dann gegen Braunschweig.
1: Hier ist Radio SAW Muckefuck. Schönen guten Morgen.

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4: Ich bin Rebecca Göring. Guten Morgen. Sommerferien bedeuten weniger Verkehr auf den Straßen. Das nutzt das Land für zahlreiche Bauarbeiten. Wo es ab heute besonders eng wird, weiß Lena Vieregge.
5: Das betrifft unter anderem die B91 bei Leuna. Dort wird die Fahrbahn für rund 5,5 Millionen Euro komplett erneuert. Der Verkehr wird über die Gegenfahrbahn geleitet. Weil gleichzeitig auf der A38 gebaut wird, fällt diese Ausweichroute weitgehend weg. In Grobleben bei Stendal wird die L30 wegen der Sanierung der Ortsdurchfahrt sogar bis zum kommenden Frühjahr voll gesperrt. Und im Altmarkkreis Salzwedel sind ab heute die L15 bei Liesten sowie die Ortsdurchfahrt Järchel dicht.
4: Das Bundeskabinett will heute den Haushalt für das kommende Jahr auf den Weg bringen. Vorgesehen sind Ausgaben von rund 555 Milliarden Euro. Vor allem in die Bundeswehr und die Infrastruktur soll investiert werden. Möglich wird das aber nur durch neue Schulden in Höhe von knapp 119 Milliarden Euro. Finanzminister Lars Klingbeil verteidigte diese Pläne mit Verweis auf die Sicherheitslage und schwächere Wachstumsaussichten. Der Bundestag soll den Haushalt nach der Sommerpause beraten und im Herbst verabschieden. In Sangerhausen im Landkreis Mansfeld-Südharz haben 4 Jugendliche einen 36 Jahre alten Mann angegriffen. Wie die Polizei uns mitteilte, haben die Teenager den Mann am Samstagabend zunächst geschlagen. Als er dann auf dem Boden lag, traten sie auf ihn ein und bedrohten ihn weiter. Der Mann aus Syrien kam in ein Krankenhaus. Kurz nach dem Angriff konnte die Polizei 3 Tatverdächtige in der Nähe stellen. Den Angaben zufolge sind sie zwischen 14 und 16 Jahre alt. Es wurden Anzeigen erstattet. Und bei der Fußball-WM stehen die nächsten beiden Teams im Viertelfinale. Zunächst hat Norwegen am Abend gegen Brasilien gewonnen, Endstand 2:1. Und das Spiel zwischen Mexiko und England konnten die Engländer mit einem 3:2 für sich entscheiden. Die nächsten Nachrichten um 6.30 Uhr.
6: 2:06, schönen guten Morgen mit dem Radio SAW Verkehrsservice, dem schnellsten im SAW-Land. Nadine?
7: A2 Richtung Berlin zwischen Allerengers, Flitzerblitzer gibt's nur. Das muss man vorweg sagen. A2 Richtung Berlin zwischen Allerengersleben und dem Rossplatz Lorkberg. A36 Richtung Braunschweig, Höhe Wernigerode Nord. Sie stehen auf der B100 Richtung Halle, hinter der Europachaussee und in Halle nochmal auf der Paracelsusstraße und in der Liebenauer Straße beidseitig. In Leipzig wurde auf der Schönauer Straße aufgebaut. Und wenn ihr dazu noch was habt, dann klingelt bitte kurz bei uns durch. 0800 1630 630 oder ihr schickt eine WhatsApp, die Nummer bei uns im Netz und in der App.
6: War doch so schön, wenn es auf den Straßen gut aussieht.
7: Ja.
6: Das Wetter sieht heute eher so ein bisschen durchwachsen aus. Örtlich kann es ein bisschen Regen geben, Wolken sind mit am Start, am Nachmittag vielleicht auch mal ein Gewitter. Im Harz, da ist heute die meiste Sonne drin, maximal 21 bis 24 Grad. 16 Grad haben wir aktuell bei euch in Wolmirstedt bei Magdeburg. Morgen, der Dienstag, bekommt so ein bisschen auch weiter Sonne und Wolken. Altmark und Börde bekommen dazu ein bisschen Regen, ansonsten schon meist trocken bei bis zu 26 Grad.
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6: Ihr kennt vielleicht auch die großen Musicalbühnen in Hamburg, da wo König der Löwen oder das Michael Jackson Musical gezeigt wird. Vielleicht geht's ja sogar für euch in die Sommerferien dieses Jahr hin. In Oschersleben in der Börde, da macht eine Musikschule diesen großen Bühnen jetzt Konkurrenz. Was da genau abgeht, das sagen wir euch in gut 5 Minuten.

0: Ihr lasst nach dem Aufstehen die Morgenluft rein und hört dazu euren Lieblingssender Radio SAW. Guten Morgen von euren Muckefuchs um 6:09. Und ihr kennt das doch bestimmt auch, ne? Wir planen einen Geburtstag eigentlich nur ganz klein und bei der Planung merken wir dann, oh, wird doch größer als gedacht. So war es auch beim 60. Jubiläum der Musikschule in Oschersleben. Dort gab es dann nicht einfach nur ein Konzert, sondern gleich ein eigenes Musical. Und das wurde gleich richtig groß, oder Laura Födisch?
1: Oh ja, was eigentlich als Musical für die Schüler und Lehrkräfte der Musikschule begann, endete jetzt darin, dass sich letztlich über 800 Kinder beteiligt haben. Denn die Schule wollte den Zauber der Musik auch zu Kindern bringen, die sonst vielleicht nicht so damit in Berührung kommen. Deswegen ging es für Komponistin Paula in die Grundschulen im Ort.
2: Wir haben extra Stellen ins Musical eingebaut, bei denen die dann mit singen und mit tanzen konnten. Und die haben wirklich so dolle gestrahlt und sogar auch mit ihren Lehrkräften noch in der Schule geübt.
1: Nach einem halben Jahr Vorbereitung gab es dann gleich 5 Aufführungen mit den Grundschulen und nochmal eine bei der Jubiläumsfeier der Musikschule. Im Musical an sich geht es um die Bewohner eines Waldes, die sich einfach nur ganz viel Sonne wünschen, wir kennen es ja auch oft, bis dieser Wunsch dann Realität wird.
2: Und plötzlich verlieren die ersten Tiere ihre Farben. Plötzlich gibt es kein Blau und kein Gelb mehr im Wald. Und die Tiere machen sich dann auf die Suche nach einer Lösung für das Problem.
1: Mehr wird aber noch nicht verraten. Den Schülern hat besonders gefallen, dass sie sich selbst mit ihren Ideen einbringen konnten, schwärmen Tim und Janina.
3: Im Musical spiele ich den Frosch und habe dann auch immer weiter noch Sachen hinzugefügt, wie eine Cappy, eine Sonnenbrille. Und es macht einfach super Spaß, da drin zu spielen.
4: Im Musical spiele ich den Fuchs. Ja, es hat wirklich alles Spaß gemacht, von den ersten Proben bis zur Generalprobe und natürlich als grünen Abschluss die Aufführungen.
1: Das Musical kam jetzt so gut an, sowohl bei den Musik- und Grundschülern als auch beim Publikum, dass weitere Auftritte im Herbst geplant sind. Und ich darf schon mal verraten, dann geht's auf die große Bühne.
0: Also nicht schlimm, wenn ihr das Musical Bunt Wald im Fieber verpasst habt. Im Herbst geht's weiter und sobald wir mehr verraten dürfen, bekommt ihr natürlich die Infos von uns hier bei Radio SAW.

0: Schönen guten Morgen um 6.14 Uhr von euren Radio SAW Muckefuchs. Wir schauen am Montagmorgen für euch auf die Straßen, Nadine.
1: Alles soweit in Ordnung, wir haben nur Flitzerblitzer. Unter anderem auf der A2 Richtung Berlin zwischen Allerengersleben und dem Rastplatz Lorkberg und auf der A9 Richtung Berlin in Höhe der Raststätte Köckern.
0: 16 Grad stehen aktuell bei euch in Beuna bei Merseburg auf dem Thermometer. 24 Grad können heute draufstehen. Dazu gibt es allerdings einen kleinen frischen Wind. Örtlich ist auch ein bisschen Regen mit drin. Am Nachmittag vielleicht ein Gewitter im Harz. Da guckt aber auch mal die Sonne raus.
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0: Morgen.

0: Ganz genau, 6.18 Uhr. Schönen guten Morgen mit Radio SAW. Muckefuck am Montag. Und ganz egal, ob ihr Sommerferien habt oder zu Hause im SAW-Land bleibt, wird garantiert nicht langweilig dieser Sommer, denn wir sagen euch, was im SAW-Land los ist.
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2: Einen Klassiker für die ganze Familie erlebt ihr heute zum ersten Ferientag im Kurpark Schirke. Das Theater Silberborn bringt Rotkäppchen mit viel Witz, liebevollen Figuren und einem guten Ende auf die Bühne des Musikpavillons. Los geht's 16 Uhr. Der Eintritt beim Rotkäppchen-Puppentheater heute in Schirke ist frei. Merkt euch gern auch schon den 16. Juli, dann seht ihr dort Schneeweißchen und Rosenrot. Und wenn ihr den Feierabend entspannt ausklingen lassen wollt, kommt heute in den Magdeburger Stadtpark und probiert unter freiem Himmel Yoga aus. Eine Stunde lang gibt's Übungen für Beweglichkeit, Kraft und Entspannung. Mitmachen kann jeder, ganz ohne Anmeldung oder Vorkenntnisse. Einfach bequeme Kleidung, eine Matte und etwas zu trinken mitbringen. Zur Yogaschule ab heute 18 Uhr in Magdeburg an der Hubbrücke.
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0: Das ist euer Montagmorgen mit ganz viel Lieblingsmusik. 6.28 Uhr. Schönen guten Morgen mit Radio SAW Muckefuck.
1: Moin.
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0: Guten Morgen um 6:30 am Montag, dem 6. Juli. Alles Wichtige aus dem SAW-Land bekommt ihr jetzt von Rebecca Göring.
10: Guten Morgen. Die Sommerferien sind gestartet, bedeutet weniger Verkehr auf den Straßen, etwa weil die Schulbusse nicht fahren. Deshalb beginnen heute auch zahlreiche Bauarbeiten im Land. Beispielsweise auf der B91 bei Leuna. Für rund 5,5 Millionen € wird hier bis Ende November die Fahrbahn komplett erneuert. Wer in Richtung Weißenfels unterwegs ist, wird über die Gegenfahrbahn an der Baustelle vorbeigeleitet. Die Ausweichroute über die A38 fällt weitgehend weg. Auch dort wird gebaut. Und jetzt mehr Nachrichten aus dem SAW-Land von unseren Reportern.
11: Wenn es in Gentin im Jerichoer Land kräftig schüttet, wird der Fußgängertunnel in der Magdeburger Straße zum Problemfall. Die Pumpenanlage, die das Wasser eigentlich automatisch wieder rausbefördert, ist kaputt. Reparieren geht nicht, es muss eine neue her. Das kann aber noch eine Weile dauern, sagte uns Bürgermeisterin Dagmar Turian. Wenn sich im Tunnel das Regenwasser sammelt, muss es bis dahin manuell abgepumpt werden. Dann ist der Weg unter den Gleisen aus Sicherheitsgründen gesperrt. Als Ausweichroute empfiehlt die Stadt den Tunnel am Bahnhof. Aus Gentin, Frank Wiedemann, Radio SAW.
12: Auf Briefköpfen der Webseite und den Fahnen der Stadt Sandersdorf-Brehna im Kreis Anhalt-Bitterfeld ist künftig das neue Stadtwappen zu sehen. Zum 17-jährigen Bestehen der Einheitsgemeinde führt die Stadt ihr erstes gemeinsames Wappen ein. Es zeigt eine Ähre für die Landwirtschaft, Schlägel und Eisen für den Bergbau sowie 3 Seeblätter für die Grafschaft Brehna. In der Bürgerbeteiligung lag zunächst ein Ring vorne. Der Stadtrat entschied sich am Ende jedoch für die Ähre. Aus Sandersdorf-Brehna, Lena Vieregge, Radio SAW.
13: In Weißenfels gehen künftig 900 Schüler ins Kloster. Im einstigen Kloster St. Clarén am Rosalski-Weg entsteht nämlich gerade der neue Bildungscampus. Das Goethe-Gymnasium, die Volkshochschule Burgenlandkreis und die Kreismusikschule werden dort ihre neue Heimat finden. 42,6 Millionen Euro wird der neue Bildungscampus kosten. Ein großer Teil kommt aus dem Geldtopf für den Strukturwandel. Das einstige Kloster in Weißenfels gilt als das älteste noch bestehende Gebäude der Stadt. Aus Weißenfels, Thorsten Rössler, Radio SAW.
10: Die nächsten Nachrichten um 7.
0: 6.32 Uhr. Schönen guten Morgen mit dem Radio SAW Verkehrsservice, dem schnellsten SAW-Land. Wie sieht's aus, Nadine?
14: Auf der 2 Richtung Hannover zwischen Rennau und dem Rastplatz Uri liegen Fahrzeugteile auf der linken Spur. Seid bitte vorsichtig. Und in Richtung Berlin zwischen Peine Ost und Braunschweig-Wartenbüttel hat es einen Unfall gegeben. Die Unfallstelle ist noch nicht gesichert. Alle Spuren sind betroffen. Seid hier bitte äußerst vorsichtig. Flitzerblitzer. Die stehen auf der A2 Richtung Berlin zwischen Allerengersleben und dem Rastplatz Lorkberg. Auf der A9 Richtung Berlin Höhe Raststätte Köckern. A36 Richtung Braunschweig in Höhe Wernigerode Nord. Es blitzt auf der B79 am Ortsausgang Artenstedt Richtung Wolfenbüttel. Auf der B100 Richtung Halle hinter der Europachaussee. Und im Stadtverkehr nochmal auf der Paracelsusstraße und in der Liebenauer Straße beidseitig. In Leipzig wurde auf der Schönauer Straße aufgebaut. Und wenn ihr auch noch was habt, dann meldet es bitte. Kostenfrei natürlich 0800 1630 630 oder ihr schickt uns eine WhatsApp. Die Nummer bei uns im Netz und in der App.
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0: Einige dichte Wolken sind unterwegs im SAW-Land, aber auch die Sonne zeigt sich heute mal zwischendurch immer mal wieder. Aus Niedersachsen gibt es örtlich ein bisschen Regen bei maximal 24 Grad mit einem frischen Wind. 15 Grad haben wir aktuell bei euch in Ummendorf bei Alsleben. Morgen, der Dienstag, wird so ein Sonne-Wolken-Mix. Altmark und Börde bekommt ein bisschen Regen ab bei maximal 26 Grad.
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0: Alle Ferienmenschen im SAW-Land, die müssen jetzt aber gar nicht traurig werden. Am Donnerstag wird es auch wieder ein bisschen wärmer, ein bisschen schöner, ein bisschen mehr Sonne kommt raus. Und vielleicht plant ihr dann ja auch einen Ausflug an den Badesee. Ihr könnt jetzt euren Lieblingssee in Deutschland auswählen. Könnt ihr abstimmen. Alle Infos dazu bei uns im Netz auf radiosaw.de.

0: 6.39 Uhr. Guten Morgen von euren Radio SAW Muckfuchs. Ihr macht euch fertig für die Arbeit, steigt vielleicht nochmal kurz unter die Dusche. Wir liefern euch Lieblingsmusik zum Mitsingen gleich von Nico Santos.
1: Guten Morgen.
2: Moin. 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
3: Ja, Oberamtsrat Alfred Klausen.
4: Morgens, Alfred. Na, wie ist's?
3: Na, ich bin so genervt, Hans-Werner. Team Ella und Timmy rebelliert.
4: Was?
3: Gestern ist die Bombe geplatzt.
4: Welche Bombe?
3: Wir essen zu Abendbrot und nachdem ich den letzten Bissen verschlungen habe, stehe ich auf und will Richtung TV-Sessel gehen. Also ganz normal. Da ruft Timmy, stopp, Papa, wir müssen reden. Ich sag, hol dir einen Termin, dann können wir reden. Da faucht Ella dazwischen. Alfred, wir müssen jetzt reden. Ist es ernst?
4: Aha.
3: Ich hab verstanden, es ist wegen Ernst, also Onkel Ernst. Und ich sag, das mit Ernst kann auch bis morgen warten.
4: Okay.
3: Da fauchen die mich an. Es reicht. Du bleibst jetzt sofort hier.
4: Krass.
3: Und jetzt kommt's. Timmy hält mir eine Statistik vor die Nase. Es geht in dieser Statistik um Hausarbeit. Ich sag, was geht mich das an? Er sagt, 20,5 Stunden pro Woche. Geht dich das was an?
4: Ja, das hatte ich im Radio gehört. Das sind die offiziellen Zahlen, die ein Mann wöchentlich mit Hausarbeit verbringt.
3: Sag mal, wollt ihr mich jetzt alle hops nehmen? 20,5 Stunden? So viel arbeite ich nicht mal in meinem Hauptjob als Bauamtsleiter.
4: Umso mehr könntest du dich dann zu Hause einbringen.
3: Sag mal, steckst du mit Ella unter einer Decke oder wie?
4: Nein, aber...
3: Kein Aber! 20,5 Stunden, weißt du, wie viel Dick- und Doof-Filme man in dieser Zeit schauen kann?
4: Alfred, komm runter. Das klären wir bei einem Beruhigungskäffchen.
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1: Guten Morgen von euren Radio SAW Muckefuchs am Montag, dem 6. Juli, dem Tag des Kusses. Und warum es so schön ist, wenn ihr Schatzi einen Schmatzer aufdrückt, das sagen wir euch in gut 4 Minuten. Vorher der Blick auf die Straßen von Nadine.
2: Da gibt es unter anderem eine Meldung von der R2 Richtung Berlin zwischen der Raststätte Börde und Zweidorfer Holz. A2 Richtung Berlin zwischen der Raststätte Zweidorfer Holz und Braunschweig-Wartenbüttel. Da ist nach einem Unfall nur eine Spur frei. 25 Minuten dauert es im Moment länger. Und Jörg hat noch einen Flitzerblitzer. Wo denn?
3: Auf der B81 Gröning, direkt auf der Brücke. Wir sind gerade dabei aufzubauen.
2: In welche Richtung?
3: Magdeburg.
2: Super. Vielen Dank, Jörg. Und wenn ihr auch noch was habt, gerne kurz durchklingeln. 0800 1630 630.
1: Ein paar dichte Wolken gibt's heute am Montag, aber auch die Sonne zeigt sich immer mal wieder. Aus Niedersachsen ein bisschen Regen, ansonsten maximal 24 Grad mit einem frischen Wind. 16 Grad haben wir aktuell bei euch in Belike bei Jericho.
2: Und wir starten rein in den Morgen mit Radio SRW Muckefuck und relativ entspannter Mucke von Shawn Mendes. There's nothing holding me back aus den 2010ern. Schönen guten Morgen.

0: Gleich 10 vor 7. Guten Morgen beim Klamottenraussuchen von euren Muckefuchs am Montag.
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0: Heute ist internationaler Tag des Kusses, aber warum küssen wir Menschen uns eigentlich? Woher kommt diese Idee, dass wir uns die Gesichter vor die Schnute halten und uns dann gegenseitig die Lippen aufeinander drücken? Frank Wiedemann deckt auf.
2: Küssen, knutschen oder busseln ist schön, macht Spaß und bringt uns einander näher. Und Küssen ist seit Jahrzehnten Gegenstand der Forschung. Herausgekommen ist dabei, der Ursprung der Abschmatzerei ist eher unromantisch. Küssen gilt als biologisches Hilfsmittel bei der Partnerauswahl. Zwei Menschen, die sich küssen, testen sich dabei unbewusst. Ist das Gegenüber geeignet für eine längere Beziehung? Einfach gesagt, schmeckt uns der andere? Stimmt die Chemie? Wir kontrollieren das Immunsystem des potenziellen Partners und testen den Hormonspiegel auch, wenn wir das bewusst natürlich nicht merken. Ein Kuss kann uns mit dem Glückshormon Serotonin überfluten oder eben nicht. Und sind wir doch mal ehrlich, Küssen ist die Vorstufe zum Sex. Wer schlecht küssen kann, bringt den Rest wahrscheinlich auch nicht. Der erste Kuss kann entscheiden, ob es was wird mit der Liebe. Also gebt euch Mühe.
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6:52 Uhr, der Radio SRW Verkehrsservice. Vorsicht bitte auf der A7 Richtung Kassel zwischen Mellendorf und dem Dreieck Hannover Nord liegen Metallteile auf der Fahrbahn. A7 Richtung Kassel zwischen Mellendorf und dem Dreieck Hannover Nord Metallteile auf der Fahrbahn.

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0: 3:07, schönen guten Morgen mit euren Radio SAW Muckefuchs auf dem Weg zur Arbeit.
1: Moin.
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2: Ich bin Rebecca Göring. Guten Morgen. Die Sommerferien sind gestartet, bedeutet weniger Verkehr auf den Straßen. Das nutzt das Land für zahlreiche Bauarbeiten. Wo es ab heute besonders eng wird, weiß Lena Vierecke.
3: Das betrifft unter anderem die B91 bei Leuna. Dort wird die Fahrbahn für rund 5,5 Millionen Euro komplett erneuert. Der Verkehr wird über die Gegenfahrbahn geleitet. Weil gleichzeitig auf der A38 gebaut wird, fällt diese Ausweichroute weitgehend weg. In Grobleben bei Stendal wird die L30 wegen der Sanierung der Ortsdurchfahrt sogar bis zum kommenden Frühjahr voll gesperrt. Und im Altmarkkreis Salzwedel sind ab heute die L15 bei Liesten sowie die Ortsdurchfahrt Järchel dicht.
2: Das Konzept für den Bundeshaushalt 2027 steht. Die Regierung will den Entwurf heute im Kabinett beschließen. Geplant sind Ausgaben in Höhe von 555 Milliarden Euro. Zudem steigt die Neuverschuldung auf gut 200 Milliarden Euro. Aus guten Gründen, sagt Bundesfinanzminister Lars Klingbeil. Laura Wichter berichtet.
4: Wir können uns gegen Kreml-Chef Putin nicht mit einer schwarzen Null verteidigen, sagt der Bundesfinanzminister. Heißt, die Bundeswehr muss aufgerüstet werden. Sparen will er auch, aber das reicht nicht. Deshalb greift er auch auf Geld zurück, das ursprünglich für andere Zwecke vorgesehen war, um ein Riesenfinanzloch zu stopfen. Und auch wir Verbraucher werden zur Kasse gebeten. Weitere zusätzliche Milliarden sollen nämlich hereinkommen durch höhere Abgaben auf Plastik, Tabak und Alkohol.
2: Erneut hat in Bernburg im Salzlandkreis ein Auto in Flammen gestanden. Nach Angaben der Polizei sei das Feuer gestern in den frühen Morgenstunden ausgebrochen. Laut Zeugenaussagen soll eine maskierte Person am Auto gewesen sein. Kurz danach sei das Feuer ausgebrochen. Die Polizei konnte am Tatort Spuren sichern. Die Ermittlungen dauern an. Bereits seit Wochen kommt es in Bernburg immer wieder zu Autobränden. Die Polizei bittet um Zeugenhinweise. Bei der Fußball-WM stehen die nächsten beiden Teams im Viertelfinale. Zunächst hat Norwegen am Abend gegen Brasilien gewonnen, Endstand 2:1. Und das Spiel zwischen Mexiko und England konnten die Engländer mit einem 3:2 für sich entscheiden. Die nächsten Nachrichten um 7.30 Uhr.
5: Gleich 7:02. Schönen guten Morgen mit dem Radio SAW Verkehrsservice, dem schnellsten im SAW-Land. Nadine?
6: Auf der A2 Richtung Berlin ist nach einem Unfall zwischen der Raststätte Zweidorfer Holz und Braunschweig-Watenbüttel im Moment nur eine Spur frei. Deshalb dauert es hier 3/4 Stunde länger. Bitte umfahrt das Gebiet weiträumig, wenn ihr könnt. A14 Richtung Magdeburg zwischen Halle-Tornau und Halle-Trotha sind zwei Autos liegen geblieben. Vorsicht bitte, hier gibt's Behinderungen. Und auf der A38 Richtung Göttingen zwischen Leipzig-Südwest und Lützen Stop-and-Go nach einem Unfall in der Baustelle. Hier braucht ihr 10 Minuten mehr. Die Flitzerblitzer stehen. Auf der A2 Richtung Berlin zwischen Allerengersleben und dem Rastplatz Lorkberg. A9 Richtung Berlin in Höhe Raststätte Köckern. A36 Richtung Braunschweig in Höhe Wernigerode Nord. Es blitzt auf der B79 am Ortsausgang Artenstedt Richtung Wolfenbüttel. B81 in Gröningen Richtung Magdeburg. Auf der B100 wurde Richtung Halle hinter der Europachaussee aufgebaut. Und im Stadtverkehr in Halle nochmal in der Paracelsusstraße und auf der Liebenauer Straße beidseitig. Matthias hat gerade angerufen und einen in Magdeburg gemeldet. An der Steinkuhle und in Leipzig stehen sie auf der Schönauer Straße. Und wenn ihr noch was habt, dann klingelt bitte kurz bei uns durch. 0800 1630 630 oder ihr schickt uns eine WhatsApp, die Nummer bei uns im Netz und in der App.
5: 17 Grad stehen auf dem Thermometer bei euch in Trypena bei Möckern. Ein paar dichte Wolken sind heute am Montag drin, aber auch die Sonne zeigt sich zwischendurch immer mal wieder. Aus Niedersachsen gibt es ein bisschen Regen bei maximal 24 Grad. Ein frischer Wind ist auch mit von der Partie. Morgen, der Dienstag, bringt Sonne und Wolken im Mix. Altmark und Börde bekommt ein bisschen Regen ab. Ansonsten bleibt es meist trocken bei bis zu 26 Grad.
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5: Kollege Holger Tapper ist im Sommerurlaub. Nadine, du bist gerade zurück. Schön, dass du wieder da bist.
6: Vielen Dank. Schön, dass ich wieder da sein darf.
5: Ja, aber egal, ob ihr schon im Urlaub seid oder noch in Vorfreude auf Urlaub. Wir machen garantiert Vorfreude auf Urlaub heute, denn wir setzen euch schon mal die Gedanken an den Urlaub in den Kopf. Gibt es bei euch so kleine Urlaubsrituale, die ihr habt? Dann ruft uns gerne an der kostenfreien 0800 1630 630.
6: Und obendrauf wie immer die beste Mischung, die meiste Abwechslung, die Superhits fürs SAW-Land, die 90er. Lassen's krachen mit Hathaway in dieser halben Stunde. What is Love? Dazu bekommt ihr die ganz, ganz neue von Katy Perry. Watch it burn. Und vorher gibt's jetzt für euch Bruno Mars und Rosé.

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0: Guten Morgen mit euren Radio SAW Muckefuchs. Kommt gut in diesen Montag mit ganz viel Lieblingsmusik. Gleich garantiert gute Laune geliefert. Von alle Farben mit Baby Goodbye. Begleitet euch zur Tankstelle, zur Arbeit oder in den Urlaub. Da kommst du ja gerade her. Nadine, du warst am Meer, ne?
1: Ich war in der Ostsee. Ach, schön. Und habe genau gesagt in Rostock so eine kleine Wohnung gehabt mit meinem Hund Rüdiger und mit meiner Mama zusammen. Das war total entspannt und ich liebe die Ostsee.
0: Ist wunderschön.
1: Ich muss ganz ehrlich sagen, jetzt nicht unbedingt im Sommer, weil doch ein bisschen mehr Touristen da waren.
0: Weiß nicht, was du meinst.
1: Erwartet. Aber ansonsten wunderschöne Orte und da kommt ihr ins Spiel. Gibt es eigentlich bei euch auch so Orte im Urlaub, wo ihr sagt, boah, da habe ich ein absolutes Ritual. Fahrt ihr zum Beispiel immer wieder auf den gleichen Campingplatz und geht in die gleiche Kneipe, um da mal abends ein Feierabendbier zu trinken?
0: Oder wenn ihr in die Ostsee fahrt, erstmal bevor es überhaupt ins Hotel geht, gleich mal gucken, ist das Wasser überhaupt noch da oder hat es irgendwer geklaut?
1: Ja, genau. Genau, sowas in der Art. Was sind eure Urlaubsrituale?
2: Jedes Jahr eine neue Wasserspritzpistole kaufen und damit mich mit meinem Sohn so richtig betteln.
3: Meine Urlaubstradition, Fotos ganz viele und Steine sammeln mit meinen Kindern.
4: Nee, an der Ostsee ist eigentlich immer Fischbrötchen und Softeis.
5: Ich muss immer irgendwelche speziellen Fotos machen. Also nicht so alltägliche Fotos, sondern ausgefallene Fotos.
6: Ich schreibe sehr gerne Briefe und Karten.
7: Ich glaube, meine Kinder fangen immer an, so ein bisschen Magneten zu sammeln. Das entwickelt sich gerade so ein bisschen, ja.
1: Siehst du, Mensch, Magneten sammeln. Ja, das mache ich auch. Wir bringen nämlich immer hier für unsere Pinnwand im Sender auch immer so Urlaubsmagneten mit. Jeder Kollege, der dran denkt. Und dann haben wir schon eine gute Auswahl an Urlaubsmagneten dort an der Wand.
0: Ich wollte gerade sagen, wir brauchen, glaube ich, bald mal eine neue Wand.
1: Das stimmt. Wir müssen anbauen wegen unserer Urlaubsmagneten. Was sind eure Urlaubsrituale? Was macht ihr am liebsten im Urlaub? Und das regelmäßig, das könnt ihr uns gerne sagen.
0: Per WhatsApp. Nummer dazu gibt es bei uns im Netz. Könnt ihr uns gerne Sprachnachricht schicken. Oder ihr ruft uns an der kostenfreien 0800 1630 630.
1: Hier ist Radio SAW Muckefuck jetzt mit der aktuellen Nummer von Alle Farben Baby Goodbye. 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

0: Gleich 7:45. Schönen guten Morgen am Montag mit Radio SAW Muckefuck. Und den Blick auf die Straßen von Nadine.
1: Wir haben eine Meldung von der A2 Richtung Berlin. Da dauert es eine Dreiviertelstunde länger zwischen Peine und Braunschweig-Watenbüttel. Nach einem Unfall ist hier nur eine Spur frei.
0: Dichte Wolken heute über dem SAW-Land, aber auch die Sonne zeigt sich zwischendurch mal wieder bei maximal 24 Grad. Aktuell haben wir 16 Grad bei euch in Quast bei Zerbst.
1: Guten Morgen mit Radio SAW Muckefuck. Ganz entspannt geht's in den Tag. Jetzt mit der tollen Nummer von Teddy Swims. Hier ist für euch Bad Dreams. Startet gut in die neue Woche.
0: Morgen.

0: Das ist die beste Mischung und die meiste Abwechslung beim Kaffeekochen auf Arbeit. Schönen guten Morgen von euren Radio SAP Muckefuchs. Und die beiden, die hier heute Morgen sitzen, Nadine und ich, wir sind ja jetzt nicht die größten Fußballfans, aber was jetzt gerade durch die Medien geistert, das hat selbst uns hellhörig werden lassen.
1: Angeblich soll nämlich der amerikanische Präsident Donald Trump bei FIFA-Boss Infantino angerufen haben, nachdem ein amerikanischer Spieler bei der Weltmeisterschaft eine rote Karte gesehen hat. Trump soll von der FIFA verlangt haben, dass diese rote Karte zurückgezogen wird. Die rote Karte wurde zurückgezogen. Die FIFA sagt aber, das hat jetzt überhaupt gar nichts damit zu tun, dass Donald Trump bei uns angerufen hat.
2: Überhaupt nicht, nein.
0: Naja, also wenn Trump möchte, dann kann er auch gern für mich mal in Flensburg anrufen. Ich glaube, ich habe da noch so ein Pünktchen von einem Flitzerblitzer oder so.
1: Ich würde aber fast behaupten wollen, dass Flensburg jetzt moralisch nicht so flexibel ist.
0: Ach, meinst du?
1: Die FIFA. Hier ist Radio SAP. Moin. Oh yeah.

0: Bevor es zur Arbeit geht, holt ihr euch vielleicht noch einen kleinen Snack aus dem Kühlschrank. Wir sind bei euch um 7:58. Schönen guten Morgen mit Radio SAW Muckefuck.
1: Moin.
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0: Halb acht am Montag, dem 6. Juli. Die Nachrichten aus dem SAW-Land bekommt ihr jetzt von Rebecca Göring.
10: Guten Morgen. Die Sommerferien sind gestartet, bedeutet weniger Verkehr auf den Straßen, weil beispielsweise die Schulbusse nicht fahren. Deshalb beginnen heute auch zahlreiche Baustellen im Land. So etwa auf der B91 bei Leuna. Für rund 5,5 Millionen Euro wird hier bis Ende November die Fahrbahn komplett erneuert. Wer in Richtung Weißenfels unterwegs ist, wird über die Gegenfahrbahn an der Baustelle vorbeigeleitet. Die Ausweichroute über die A38 fällt weitgehend weg. Auch dort wird gebaut. Und jetzt mehr Nachrichten aus dem SAW-Land von unseren Reportern.
11: Wenn es in Gentin im Jerichoer Land kräftig schüttet, wird der Fußgängertunnel in der Magdeburger Straße zum Problemfall. Die Pumpenanlage, die das Wasser eigentlich automatisch wieder rausbefördert, ist kaputt. Reparieren geht nicht, es muss eine neue her. Das kann aber noch eine Weile dauern, sagte uns Bürgermeisterin Dagmar Turian. Wenn sich im Tunnel das Regenwasser sammelt, muss es bis dahin manuell abgepumpt werden. Dann ist der Weg unter den Gleisen aus Sicherheitsgründen gesperrt. Als Ausweichroute empfiehlt die Stadt den Tunnel am Bahnhof. Aus Gentin, Frank Wiedemann, Radio SAW.
12: Auf Briefköpfen der Webseite und den Fahnen der Stadt Sandersdorf-Brehna im Kreis Anhalt-Bitterfeld ist künftig das neue Stadtwappen zu sehen. Zum 17-jährigen Bestehen der Einheitsgemeinde führt die Stadt ihr erstes gemeinsames Wappen ein. Es zeigt eine Ähre für die Landwirtschaft, Schlägel und Eisen für den Bergbau sowie drei Seeblätter für die Grafschaft Brehna. In der Bürgerbeteiligung lag zunächst ein Ring vorne. Der Stadtrat entschied sich am Ende jedoch für die Ähre. Aus Sandersdorf-Brehna, Lena Vieregge, Radio SAW.
13: Im Weißenfels gehen künftig 900 Schüler ins Kloster. Im einstigen Kloster St. Clarena am Rosalski-Weg entsteht nämlich gerade der neue Bildungscampus. Das Goethe-Gymnasium, die Volkshochschule Burgenlandkreis und die Kreismusikschule werden dort ihre neue Heimat finden. 42,6 Millionen Euro wird der neue Bildungscampus kosten. Ein großer Teil kommt aus dem Geldtopf für den Strukturwandel. Das einstige Kloster in Weißenfels gilt als das älteste noch bestehende Gebäude der Stadt. Aus Weißenfels, Thorsten Rössler, Radio SAW.
10: Die nächsten Nachrichten um 8.
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14: A7 Richtung Kassel zwischen Dorfmark und Bad Fallingbostel liegen mehrere Holzbretter auf der linken Spur. Seid bitte vorsichtig. A2 Richtung Berlin zwischen Peine und Braunschweig-Watenbüttel ist nach einem Unfall nur eine Spur frei. Ist dort hier eine Dreiviertelstunde länger. Wenn ihr könnt, umfahrt das Gebiet bitte weiträumig. Auf der A14 Richtung Magdeburg zwischen Halle-Tornau und Halle-Trotha gibt es Behinderungen. Hier sind zwei Autos liegen geblieben. Und auf der A38 Richtung Göttingen zwischen Leipzig Südwest und Lützen, da geht es nach einem Unfall in der Baustelle nur stockend voran. 10 Minuten braucht ihr hier länger. Flitzerblitzer stehen. Auf der A2 Richtung Berlin zwischen Allerengersleben und dem Rastplatz Lorkberg. A9 Richtung Berlin, Höhe Raststätte Köckern aufgebaut wurde. Auf der A36 Richtung Braunschweig, Höhe Wernigerode Nord. Auf der B79 am Ortsausgang Artenstedt in Richtung Wolfenbüttel. B81 in Gröningen Richtung Magdeburg. B91 Höhe Zorbau Richtung Zeitz. Auf der B100 blitzt es Richtung Halle hinter der Europachaussee. Und in Halle selbst stehen sie auf der Paracelsusstraße und in der Liebenauer Straße bei gleichzeitig. In Leipzig wurde auf der Schönauer Straße aufgebaut, in Magdeburg an der Steinkohle. Dann stehen sie in Magdeburg auch noch auf dem Ring Richtung A2, in Höhe Fahlberg, in Schönebeck auf dem Marktplatz und in Salzwedel in der Ernst-Hellmann-Straße. Und wenn ihr auch noch was habt, dann klingelt bitte kurz durch. 0800 1630 630 oder ihr schickt uns eine WhatsApp, die Nummer bei uns im Netz auf radio-saw.de.
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0: Einige dichte Wolken schweben über dem SAW-Land, Regen allerdings heute doch eher selten, Sonne zeigt sich zwischendurch auch mal. Ein bisschen windig ist es bei maximal 24 Grad, 15 Grad haben wir aktuell bei euch im Belleben bei Könnern. Morgen am Dienstag sind maximal 26 Grad drin, dazu gibt es einen Sonne-Wolken-Mix, Altmark und Börde bekommt ein bisschen Regen und ab Donnerstag, da wird es dann wieder ein bisschen schöner.
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0: Und vielleicht geht's euch ja genau wie uns beiden hier. Fußball ist eigentlich so ein Thema, das am Würzel vorbeischrabt. Auf Arbeit oder im Freundeskreis, da wird aber trotzdem immer noch über die WM gequatscht. Dann holt ihr euch hier in knapp 6 Minuten mal ein bisschen Angeberwissen, bei dem garantiert auch eure Arbeitskollegen staunen werden.
14: Und falls euch Fußball auch woran vorbeigeht?
0: Am Würzel.
14: Ah ja, haben wir noch die Super jetzt fürs SAW-Land obendrauf für euch. Wir machen ein bisschen Urlaub zusammen mit Peter Fox in seinem Haus am See. Dazu gibt's die aktuelle Nummer von Holly Humber Stone, To Love Somebody. Und das hier sind die Jungs von Chainsmokers und Coldplay, Something Just Like This.

0: für euch der perfekte Song für unterwegs bei eurem Lieblingssender. Hier ist Radio SAW am Montag, 7.40 Uhr haben wir's. Gleich für euch die Proclaimers mit I'm Gonna Be 500 Miles. Könnt ihr irgendwie mitschreien. Guten Morgen von euren Muckefuchs.
1: Morgen.
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3: Heute mit der Frage, traten bei einer WM schon einmal Geschwister gegeneinander an?
4: Es gab bereits zahlreiche Brüderpaare, die für dieselbe Mannschaft gespielt haben. Wie etwa die Weltmeisterbrüder Bobby und Jack Charlton, die 66 beide in der englischen Nationalmannschaft waren. Und die Deutschen Fritz und Ottmar Walter, die 54 beim Wunder von Bern Weltmeister wurden. Aber in der Geschichte der Fußball-Weltmeisterschaft gab es bisher nur einmal ein direktes Bruderduell auf dem Platz. Und zwar zwischen den Halbbrüdern Jerome und Kevin Prince Boateng. Am 23. Juni 2010 trafen sie in der Gruppenphase der WM erstmals aufeinander. Jerome spielte für Deutschland, während Kevin Prince für Ghana aufgelaufen ist. Deutschland gewann die Partie mit 1:0. 4 Jahre später kam es erneut zu diesem Duell in der Gruppenphase. Dieses Spiel endete 2:2 unentschieden.
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0: Wachgemacht von euren Lieblings-Superhits am Montagmorgen. Ganz genau 7:45 haben wir's.
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2: Unter anderem auf der A2 Richtung Berlin eine Viertelstunde mehr einplanen. Zwischen Peinau und Braunschweig-Watenbüttel, hier geht's nach einem Unfall nur stockend voran.
0: 15 Grad aktuell bei euch im Belzdorf bei Wevensleben. Maximal 24 Grad sind heute drin, dazu ein paar dichte Wolken, örtlich auch Regen, aber auch die Sonne zeigt sich heute mal im SAW-Land.

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1: Moin.
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6: Ich bin Rebecca Göring. Guten Morgen. Wie können die Sicherheitsbehörden Amokläufe und Terroranschläge möglichst verhindern oder die Folgen eindämmen? Nach dem Anschlag auf dem Magdeburger Weihnachtsmarkt hat sich Sachsen-Anhalts Innenministerium dieser Frage gestellt und nun das Früherkennungs- und Bedrohungsmanagement gestartet. Thorsten Rössler, was verbirgt sich hinter diesem Wortungetüm?
7: Ja, es geht im Kern darum, Hinweise auf mögliche Gefahren früh zu erkennen und auch ernst zu nehmen. Bei dem Attentäter vom Magdeburger Weihnachtsmarkt, da gab es ja mehrfach Auffälligkeiten. Die wurden aber abgetan und das soll nicht wieder passieren. Polizisten sollen jetzt noch genauer hinsehen und dann auch wirklich handeln. Die Bewertung, ob jemand gefährlich werden könnte, die erfolgt nach einheitlichen Kriterien. Und es gibt ab sofort beim Landeskriminalamt eine spezialisierte Fachstelle, die dann gezielt einschreiten soll.
6: Mit den Sommerferien starten heute in Sachsen-Anhalt auch zahlreiche Baustellen. Das Land nutzt die Zeit, in der die Schulbusse nicht fahren, um vielerorts die Straßen zu sanieren. So etwa die B91 bei Leuna. Hier wird die Fahrbahn in Richtung Weißenfels für gut 5 Millionen Euro komplett erneuert. In Grobleben bei Stendal wird die Ortsdurchfahrt saniert. Die ist bis zum kommenden Frühjahr voll gesperrt. Und im Altmarkkreis Salzwede sind ab heute die L15 bei Liesten sowie die Ortsdurchfahrt Järche dicht. In den kommenden Wochen folgen hier noch weitere Sperrungen. Das Sparpaket der Bundesregierung für die gesetzlichen Krankenkassen ist noch nicht ganz in trockenen Tüchern. Vor der geplanten Abstimmung im Bundestag in dieser Woche ringen Union und SPD weiter um Änderungen, unter anderem bei der Familienversicherung und beim Geld vom Bund. Zoe Tasovali berichtet.
8: Bei der Familienversicherung kommt die Koalition den Betroffenen offenbar doch noch etwas entgegen. Wer Kinder unter 12 Jahren hatte, soll den Ehepartner weiter kostenlos mitversichern können. Bisher war nur eine Grenze bis zum 7. Geburtstag des Kindes geplant. Außerdem könnte der Bund die Krankenkassen stärker unterstützen. Union und SPD wollen das Sparpaket noch diese Woche durchs Parlament bringen und so verhindern, dass die Beiträge im kommenden Jahr noch weiter steigen.
6: Bei der Fußball-WM stehen die nächsten beiden Teams im Viertelfinale. Norwegen hat am Abend mit 2:1 gegen Brasilien gewonnen und beim Spiel zwischen Mexiko und England konnten sich die Engländer mit einem 3:2 durchsetzen. Die nächsten Nachrichten um 8.30 Uhr.
9: 3:08, hier ist für euch der Radio SAW Verkehrsservice, der schnellste im SAW-Land, Nadine.
10: A2 Richtung Berlin zwischen Peine und Braunschweig-Watenbüttel geht es nach einem Unfall nur stockend voran. Hier dauert es 10 Minuten länger und 10 Minuten plus nach einem Unfall im Baustellenbereich auch auf der A38 Richtung Göttingen zwischen Leipzig-Südwest und Lützen. Die Flitzerblitzer heute Morgen. Auf der A2 Richtung Berlin zwischen Allerengersleben und dem Rastplatz Lorkberg. A9 Richtung Berlin in Höhe Raststätte-Köckern. A36 Richtung Braunschweig in Höhe Wernigerode-Nord. Auf der B79 wurde am Ortsausgang Artenstedt Richtung Wolfenbüttel aufgebaut. Auf der B81 in Gröningen Richtung Magdeburg. B91 Höhe Zorbau Richtung Zeitz. Auf der B100 stehen sie Richtung Halle hinter der Europachaussee und in Halle selbst auf der Paracelsusstraße und in der Liebenauer Straße beidseitig. In Leipzig wurde wurde auf der Schönauer Straße aufgebaut, in Magdeburg an der Steinkuhle, dann nochmal auf dem Ring Richtung A2, Höhe Prahlberg. Sie stehen in Schönebeck auf dem Marktplatz und in Salzwedel auf der Ernst-Hellmann-Straße. Und wenn ihr auch noch was habt, dann gerne anrufen. 0800 1630 630 oder ihr schickt uns eine WhatsApp, die Nummer bei uns im Netz und in der App.
9: Die Sonne ist heute am Montag ein bisschen schüchtern, versteckt sich hinter Wolken, aber sie linst hier und da mal raus. Ansonsten kann es mal ein paar Tropfen geben, aber so wirklich dolle Platschregen gibt es heute nicht. Maximal 24 Grad sind drin, frischer Wind weht. Aktuell haben wir 15 Grad bei euch in Poritz bei Bismarck. Morgen der Dienstag bleibt ein Sonne-Wolken-Mix. In der Altmark und Börde bekommen wir ein bisschen Regen bei maximal 26 Grad.
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9: Viele sind im Sommer Fieber, viele haben gar keinen Bock mehr auf Sommer, warum auch immer. In Aschersleben. Aschersleben bereitet sich jetzt schon auf Weihnachten vor, da werden jetzt nämlich Weihnachtschöre fürs Weihnachtssingen gesucht. Also, wenn ihr Bock habt, da seid ihr richtig für Weihnachten.
10: Stimme hören könnt ihr jetzt schon mal mit den Superhits fürs SAW-Land. Lieblingsmusik gibt's von Huntrix mit Golden. Dazu aus den 90ern Chumbawamba mit Tap Thumbing. Und jetzt für euch Ed Sheeran. Guten Morgen.
9: Morgen.

0: Taylor Swift und Oppo Light hier bei Radio SAW Muckefuck auf dem Weg zur Arbeit. Und vielleicht habt ihr ja was mit Taylor Swift gemeinsam, weil ihr am Wochenende auch geheiratet habt oder vielleicht wart ihr ja auch auf eine Hochzeit eingeladen. Taylor Swift und ihr Footballer Travis Kelce, die haben nämlich am Wochenende Ja gesagt.
1: Und zwar da, wo sonst normalerweise die New York Knicks Basketball spielen oder Bands und Sänger auftreten, wie Bruno Mars zum Beispiel und auch die Scorpions. Im Madison Square Garden, das ist quasi sowas wie die GTEC Arena von New York City, nur halt so ein bisschen größer. Da passen über 19.000 Gäste rein. Ob alle Plätze jetzt voll waren, ist nicht bekannt, aber wer unter den Hochzeitsgästen war, sickert gerade immer weiter durch. Natürlich Ed Sheeran, den wir ja vor Taylor Swift gehört haben, und auch Selena Gomez waren dabei, beides Sänger und ganz enge Freunde von ihr. Außerdem auch Ex-Beatle Paul McCartney, Schauspieler Tom Hanks und angeblich soll Adam Sandler, der eher so für die flacheren Komödien bekannt ist, die Trauungszeremonie abgehalten haben. Und was ich auch ziemlich amüsant finde, da wurde so viel Tamtam um die Hochzeit gemacht. Alles musste geheim bleiben, die Gäste mussten ihre Handys abgeben, Verschwiegenheitserklärungen unterzeichnen und. Aber als die beiden dann endlich Ja gesagt haben, da wurde dann draußen auf einer LED-Leinwand am Madison Square Garden das Ganze verkündet. So ist es halt im Showbiz, ne?
0: Ja, Datenschutz wird groß geschrieben.
1: Genau.
0: Ein Lichtblick gibt's aber für die Swifties. Um die Straßen für die Hochzeit um den Madison Square Garden freizuhalten, wurden Schilder aufgestellt, auf denen zu lesen war, dass Dreharbeiten stattfinden würden. Und mit etwas Glück sehen wir bald die Doku zur Hochzeit auf einem der zahlreichen Streaming-Anbieter. Sobald es da natürlich was Genaueres gibt, gibt's alles hier bei Radio SAW.

0: Wartezimmer, schiebt ihr die Schüler nochmal zurecht, sodass die Patienten schön sitzen können. Wir sind bei euch mit Radio SAW Muckefuck um 8.16 Uhr. Und im Blick auf die Straßen von Nadine.
1: Eine Meldung gibt's noch, die kommt von der A38 Richtung Göttingen zwischen Leipzig Südwest und Lützen. Stop and go nach einem Unfall in der Baustelle. Hier braucht ihr im Moment 10 Minuten länger. Ein ganz frischer Flitzerblitzer wurde aufgebaut. In Leipzig hat uns der Sven gemeldet. Auf der Prager Straße Höhe Völkerschlacht Denkmalstadt einwärts. Ganz lieben Dank dafür.
0: 16 Grad haben wir aktuell bei euch in Allerengersleben bei Helmstedt. Maximal 24 Grad sind drin. Aus Niedersachsen kommt heute mal ein bisschen Regen rein. Ansonsten bleibt es bei dichten Wolken. Zwischendurch aber auch mal ein bisschen Sonne.
1: Morgen zusammen mit Radio SAW Muckefuck. Und was im Spannenden von Leo.

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1: Und manchmal, aber wirklich nur manchmal, ist es gar nicht so übel, aus dem Urlaub wieder zur Arbeit zurückzukommen. Ich bin heute Morgen hier wie so ein Schneider ins Studio gestolpert. Erstmal 5 Minuten kurz vor der Angst.
0: Ja.
1: Eike hatte schon so leichte Schweißperlen auf der Stirn. Kommt's heute nicht.
0: Leichtes Zittern.
1: Und dann habe ich festgestellt, Mensch, ich habe einen Kaffee vergessen. Und auch noch meine Stullen sind zu Hause liegen geblieben.
0: Aber du hast ja Unterstützung bekommen.
1: Genau,
0: ja,
1: ne? Wäre eine absolute Vollkatastrophe geworden, wenn nicht der Kollege Ted Stanetzky gesagt hätte, komm Mäuschen, hier hast du mal einen Becher Kaffee. Ja. Und der Kollege Wiedemann extra für mich zum Bäcker gefahren ist, ohne dass ich es ihm sagen musste.
0: Oh, gucke.
1: Und mir ein Käsebrötchen geholt hat.
0: Ja, manchmal muss man den Kollegen auch einfach Danke sagen, ne? Wobei das hier morgen aber wieder andersrum läuft, ne?
1: Wieso?
0: Also, da muss dann sie wieder selber dich versorgen.
1: Ach so, ich dachte, Urlaub.
0: Das war jetzt Urlaubsschonung.
1: Ach so, dachte, ich muss dann für alle anderen was mitbringen.
0: Das kannst du auch gerne machen. Gute Idee.
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0: Eine Minute vor 8:30, ihr hört Radio SAW Muckefuck. Schönen guten Morgen am Montag.
1: Moin. 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
5: Der erste Mensch, der weniger als 100 Sekunden brauchte, um 200 Meter zu schwimmen, war Paul Biedermann aus Halle.
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0: Halb neun, schönen guten Morgen am Montag, dem 6. Juli. Die Nachrichten aus dem SAW-Land bekommt ihr jetzt von Rebecca Göring.
7: Guten Morgen. Um Amokläufe oder Terroranschläge möglichst zu verhindern, hat Sachsen-Anhalt jetzt ein sogenanntes Früherkennungs- und Bedrohungsmanagement. Nach Angaben des Innenministeriums sollen dadurch Hinweise auf mögliche Gefahren erkannt und ernst genommen werden, damit die Polizei handeln kann, bevor etwas passiert. Beim Landeskriminalamt gibt es deshalb ab sofort eine spezialisierte Fachstelle. Die bewertet nach einheitlichen Kriterien, ob jemand gefährlich werden könnte und schreitet gezielt ein. Und jetzt mehr Nachrichten aus dem SAW-Land von unseren Reportern.
8: Wenn es in Gentin im Jerichoer Land kräftig schüttet, wird der Fußgängertunnel in der Magdeburger Straße zum Problemfall. Die Pumpenanlage, die das Wasser eigentlich automatisch wieder rausbefördert, ist kaputt. Reparieren geht nicht, es muss eine neue her. Das kann aber noch eine Weile dauern, sagte uns Bürgermeisterin Dagmar Turian. Wenn sich im Tunnel das Regenwasser sammelt, muss es bis dahin manuell abgepumpt werden. Dann ist der Weg unter den Gleisen aus Sicherheitsgründen gesperrt. Als Ausweichroute empfiehlt die Stadt den Tunnel am Bahnhof. Aus Gentin, Frank Wiedemann, Radio SAW.
9: Auf Briefköpfen der Webseite und den Fahnen der Stadt Sandersdorf-Brehna im Kreis Anhalt-Bitterfeld ist künftig das neue Stadtwappen zu sehen. Zum 17-jährigen Bestehen der Einheitsgemeinde führt die Stadt ihr erstes gemeinsames Wappen ein. Es zeigt eine Ähre für die Landwirtschaft, Schlägel und Eisen für den Bergbau sowie 3 Seeblätter für die Grafschaft Brehna. In der Bürgerbeteiligung lag zunächst ein Ring vorne. Der Stadtrat entschied sich am Ende jedoch für die Ähre. Aus Sandersdorf-Brehna, Lena Vieregge, Radio SAW.
10: In Weißenfels gehen künftig 900 Schüler ins Kloster. Im einstigen Kloster St. Clarén am Rosalski-Weg entsteht nämlich gerade der neue Bildungscampus. Das Goethe-Gymnasium, die Volkshochschule Burgenlandkreis und die Kreismusikschule werden dort ihre neue Heimat finden. 42,6 Millionen Euro wird der neue Bildungscampus kosten. Ein großer Teil kommt aus dem Geldtopf für den Strukturwandel. Das einstige Kloster in Weißenfels gilt als das älteste noch bestehende Gebäude der Stadt. Aus Weißenfels, Thorsten Rössler, Radio SAW.
7: Die nächsten Nachrichten um 9.
0: 8.32 Uhr haben wir es. Wir schauen auf die Straßen im Radio SAW Verkehrsservice, dem schnellsten im SAW-Land. Nadine?
11: Seid da bitte vorsichtig auf der A38 Richtung Göttingen. Zwischen Leipzig Südwest und Lützen geht es nach einem Unfall in der Baustelle im Moment nur stockend voran. Hier dauert es 10 Minuten länger. Aber ansonsten ist wieder alles schick. Flitzerblitzer stehen noch. Auf der A2 Richtung Berlin zwischen Allerengersleben und dem Rastplatz Lorkberg. A9 Richtung Berlin, Höhe Raststätte Köckern. A36 Richtung Braunschweig, Höhe Wernigerode Nord. Es blitzt auf der B79 am Ortsausgang Artenstedt Richtung Wolfenbüttel. Auf der 81 in Gröningen Richtung Magdeburg. B91 Höhe Zorbau Richtung Zeitz. Auf der B100 stehen sie Richtung Halle hinter der Europachaussee. Und in Halle selbst nochmal auf der Paracelsusstraße und in der Liebenauer Straße beidseitig. In Leipzig wurde auf der Schönauer Straße Straße aufgebaut und auf der Prager Straße Höhe Völkerschlacht Denkmal Stadt einwärts. In Magdeburg stehen sie an der Steinkuhle. Dann nochmal auf dem Ring Richtung A2 Höhe Pfahlberg. In Merseburg wurde in der Teichstraße beidseitig aufgebaut. In Schönebeck auf dem Marktplatz, in Salzwedel auf der Ernst-Hellmann-Straße. Und wenn ihr dazu noch was habt, dann gerne kurz durchklingeln. 0800 1630 630 oder schickt eine WhatsApp, die Nummer bei uns im Netz und in der App.
0: 16 Grad haben wir aktuell bei euch in Gänsefurt bei Hecklingen. Bis zu 24 Grad können heute noch stehen auf dem Thermometer. Dazu gibt es einige dichte Wolken, aber auch die Sonne zeigt sich hin und wieder mal. Aus Niedersachsen kommt örtlich mal ein bisschen Regen ins SAW-Land, aber nicht wirklich viel. Ein frischer Wind ist mit dabei. Morgen, der Dienstag, ist Sonne und Wolken mal im Wechsel. Altmark und Börde bekommt ein bisschen Regen, ansonsten entspannt bei maximal 26 Grad.
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0: In Norwegen wird ja gerade Erling Haaland total gefeiert, der norwegische Nationalspieler, der im WM-Achtelfinale das 2:1 gegen Brasilien geschossen hat. Er sagt über sich selbst, dass die Kraft für sein Spiel in seinen Haaren liegt. Ja, darum schneidet er die nicht ab, deswegen hat er so lange. Also wenn eure Kollegen mal wieder zu euch sagen, Mensch, warst lang nicht mehr beim Friseur, dann sagt einfach, ich will meine Kraft behalten.
11: Ja, so ist gut. Jetzt Radio SAW, moin.

0: wird auf TikTok gerade richtig gefeiert. Dracula, der frische Superhit von Tame Impala und Jenny. Guten Morgen mit euren Muckefuchs um 8.40 Uhr.
1: Moin.
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3: Ja, Oberamtsrat Alfred Klausen.
4: Morgens, Alfred. Na, wie ist?
3: Na, ich bin so genervt, Hans-Werner. Team Ella und Timmy rebelliert.
4: Was?
3: Gestern ist die Bombe geplatzt.
4: Welche Bombe?
3: Wir essen zu Abendbrot und nachdem ich den letzten Bissen verschlungen habe, stehe ich auf und will Richtung TV-Sessel gehen. Also ganz normal. Da ruft Timmy, stopp, Papa, wir müssen reden. Ich sag, hol dir einen Termin, dann können wir reden. Da faucht Ella dazwischen. Alfred, wir müssen jetzt reden. Ist es ernst?
4: Aha.
3: Ich hab verstanden, es ist wegen Ernst, also Onkel Ernst. Und ich sag, das mit Ernst kann auch bis morgen warten.
4: Okay.
3: Da fauchen die mich an. Es reicht. Du bleibst jetzt sofort hier.
4: Krass.
3: Und jetzt kommt's. Timmy hält mir eine Statistik vor die Nase. Es geht in dieser Statistik um Hausarbeit. Ich sag, was geht mich das an? Er sagt, 20,5 Stunden pro Woche, geht dich das was an?
4: Ja, das hatte ich im Radio gehört. Das sind die offiziellen Zahlen, die ein Mann wöchentlich mit Hausarbeit verbringt.
3: Sag mal, wollt ihr mich jetzt alle hops nehmen? 20,5 Stunden? So viel arbeite ich nicht mal in meinem Hauptjob als Bauamtsleiter.
4: Umso mehr könntest du dich dann zu Hause einbringen.
3: Sag mal, steckst du mit Ella unter einer Decke oder wie?
4: Nein, aber...
3: Kein Aber! 20,5 Stunden, weißt du, wie viel Dick- und Doof-Filme man in dieser Zeit schauen kann?
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0: Guten Morgen um 8.46 Uhr am Montag von euren Muckefuchs. Und den Blick auf die Straßen von Nadine.
1: A38 Richtung Göttingen zwischen Leipzig Südwest und Lützen geht's nach einem Unfall in der Baustelle nur stockend voran. 10 Minuten dauert es im Moment länger.
0: 14 Grad stehen auf dem Thermometer bei euch in Alrode bei Thale. 21 bis 24 Grad sind drin. Dazu gibt's einen frischen Wind, örtlich mal ein bisschen Regen aus Niedersachsen. Aber ansonsten bleibt's entspannt. Ein paar dichte Wolken sind am Start, aber die Sonne zeigt sich zwischendurch auch immer mal wieder. Abends.

0: ganz oben in den TikTok-Charts. Temper City mit Self-Aware. Schönen guten Morgen mit Radio SAW. Muckefuck am Montag und der besten Mischung und der meisten Abwechslung.
1: Und ganz oben in den Charts in den 90ern waren auch die hier, die Schweden von Ace of Base. The Sign hier bei Radio SAW startet gut in die neue Woche mit uns, Muckefucks.

0: Guten Morgen um 2 vor 9 von euren Radio SAW Muckefuchs am Montag. Ihr haltet die Stellung auf Arbeit. Die Kids chillen sich auch so langsam auf dem Bett, genießen die Sommerferien. Ganz egal ob Urlaub oder Ferien, wir sind bei euch.
1: Moin.
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2: Ich bin Rebecca Göring. Guten Morgen. Wie können die Sicherheitsbehörden Amokläufe und Terroranschläge möglichst verhindern oder die Folgen eindämmen? Nach dem Anschlag auf den Magdeburger Weihnachtsmarkt hat sich Sachsen-Anhalts Innenministerium dieser Frage gestellt und nun das Früherkennungs- und Bedrohungsmanagement gestartet. Thorsten Rössler, was bedeutet dieses Wort Ungetüm?
3: Ja, es geht im Kern darum, Hinweise auf mögliche Gefahren früh zu erkennen und auch ernst zu nehmen. Bei dem Attentäter vom Magdeburger Weihnachtsmarkt, da gab es ja mehrfach Auffälligkeiten, die wurden aber abgetan und das soll nicht wieder passieren. Polizisten sollen jetzt noch genauer hinsehen und dann auch wirklich handeln. Die Bewertung, ob jemand gefährlich werden könnte, die erfolgt nach einheitlichen Kriterien. Und es gibt ab sofort beim Landeskriminalamt eine spezialisierte Fachstelle, die dann gezielt einschreiten soll.
2: Das Sparpaket der Bundesregierung für die gesetzlichen Krankenkassen ist noch nicht ganz in trockenen Tüchern. Vor der geplanten Abstimmung im Bundestag in dieser Woche ringen Union und SPD weiter um Änderungen, unter anderem bei der Familienversicherung und beim Geld vom Bund. Zoe Tassovali berichtet.
4: Bei der Familienversicherung kommt die Koalition den Betroffenen offenbar doch noch etwas entgegen. Wer Kinder unter 12 Jahren hatte, soll den Ehepartner weiter kostenlos mitversichern können. Bisher war nur eine Grenze bis zum 7. Geburtstag des Kindes geplant. Außerdem könnte der Bund die Krankenkassen stärker unterstützen. Union und SPD wollen das Sparpaket noch diese Woche durchs Parlament bringen und so verhindern, dass die Beiträge im kommenden Jahr noch weiter steigen.
2: Das Bundeskabinett will heute den Haushalt für das kommende Jahr auf den Weg bringen. Vorgesehen sind Ausgaben von rund 555 Milliarden Euro. Das Geld soll vor allem in die Bundeswehr und die Infrastruktur investiert werden. Möglich wird das aber nur durch neue hohe Schulden in Höhe von knapp 119 Milliarden Euro. Finanzminister Lars Klingbeil verteidigte diese Pläne mit Verweis auf die Sicherheitslage. Der Bundestag soll den Haushalt nach der Sommerpause beraten und im Herbst verabschieden. Und wir kommen nochmal zurück ins SAW-Land. Erneut hat in Bernburg im Salzlandkreis ein Auto in Flammen gestanden. Nach Angaben der Polizei sei das Feuer gestern in den frühen Morgenstunden ausgebrochen. Laut Zeugenaussagen soll eine maskierte Person am Auto gewesen sein. Kurz danach sei das Feuer ausgebrochen. Die Polizei konnte am Tatort Spuren sichern. Die Ermittlungen dauern an. Bereits seit Wochen kommt es in Bernburg immer wieder zu Autobränden. Die Polizei bittet um Zeugenhinweise. Die nächsten Nachrichten um 10.
5: Gleich 3 nach 9. Schönen guten Morgen mit dem Radio SAW Verkehrsservice, dem schnellsten im SAW-Land. Nadine?
6: A2 Richtung Hannover zwischen Burg Ost und Burg Zentrum liegt eine Schaufel auf der Fahrbahn. Seid bitte vorsichtig. Und im weiteren Verlauf zwischen Braunschweig-Wartenbüttel und der Raststätte Zweidorfer-Holz Gegenstände auf der linken Spur. Vorsicht bitte auf der B190 in der Ortsdurchfahrt Binde. In Richtung Salzwedel liegt Getreide auf der Fahrbahn und im Jerichower Land ist die B246A, die Ortsdurchfahrt Möckern. Bis Hohenzierzer Chaussee, also zwischen Hohenzierzer Chaussee und dem Bahnübergang, bis Mitte August gesperrt, weil hier die Fahrbahn saniert werden muss. Eine weiträumige Umleitung ist für euch ausgeschildert. Flitzerblitzer stehen. Auf der A2 Richtung Berlin zwischen Allerringersleben und Rastplatz Lorkberg. B91 in Höhe Zorbau Richtung Zeitz. Auf der B100 Richtung Halle hinter der Europachaussee. Und in Halle selbst stehen sie auf der Paracelsusstraße und in der Liebenauer Straße beidseitig. In Magdeburg wurde auf dem Ring Richtung A2 Höhe Fahlberg aufgebaut und im Stadtverkehr nochmal an der Steinkuhle. In Leipzig stehen sie auf der Schönauer Straße und auf der Prager Straße. Stadteinwärts in Höhe Völkerschlachtdenkmal. In Merseburg wurde auf der Teichstraße beidseitig aufgebaut, in Schönebeck auf dem Marktplatz und in Salzwedel in der Ernst-Hellmann-Straße. Und wenn ihr dazu noch was habt, dann ruft gerne an 0800 1630 630 oder schickt uns eine WhatsApp, die Nummer bei uns im Netz und in der App.
5: Einige dichte Wolken im SAW-Land, aber Regen ist nur selten und auch die Sonne zeigt sich zwischendurch mal. Ein recht frischer Wind weht, 21 bis 24 Grad gibt es heute maximal. Bei euch in Welle bei Stendal messen wir gerade 16 Grad. Morgen am Dienstag sind maximal 26 Grad drin. Dazu gibt es Sonne und Wolken im Wechsel. Altmark und Börde bekommen mal ein bisschen Regen ab, ansonsten bleibt es trocken.
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5: Der Kollege Holger Tapper ist immer noch im Urlaub. Nadine ist wieder da und ich sorge dafür, dass Tappers Mikro sich nicht ganz so einsam fühlt. Ganz egal, ob bei euch Sommerurlaubszeit ist oder nicht, wir sorgen für gute Laune für euren Morgen.
6: Das mit den Superhits für das SAW-Land aus den 2010ern, ein Kracher von Years and Years King. Dazu bekommt ihr die aktuelle Nummer von Miles Smith und Niall Horan mit Drive Safe. Und jetzt Lieblingsmusik von Shabuzi. Guten Morgen.
5: Morgen.

0: Das ist ganz viel Lieblingsmusik für euren Montag. Hier ist Radio SAW Muckefuck um 10 nach 9. Gleich mit Superhit Fever Dream von Alex Warren, der jetzt sein frisches Album angekündigt hat. Das soll noch rauskommen. Vorher gibt es noch mal eine Runde Urlaub. Und vielleicht hat auch der eine kleine Urlaubsritualität. Kann man das so sagen? Weiß ich nicht.
1: Nee, kann man nicht, aber es macht nichts. Was ist es denn bei dir? Hast du eigentlich ein Urlaubsritual, wenn du unterwegs bist?
0: Wir fahren meistens an die Ostsee und da geht's dann erstmal auf den Deich, gucken, ob das Wasser noch da ist und dann erst ins Hotel. Kann ja sein, dass das irgendwer geklaut hat.
1: Ja, das ist durchaus möglich. Welche Rituale gibt's denn bei euch?
2: Jedes Jahr eine neue Wasserspritzpistole kaufen und damit mich mit meinem Sohn so richtig betteln.
3: Meine Urlaubstradition, Fotos ganz viele und Steine sammeln mit meinen Kindern.
4: Nee, an der Ostsee ist eigentlich immer Fischbrötchen und Softeis.
5: Ich muss immer irgendwelche speziellen Fotos machen. Also nicht so alltägliche Fotos, sondern ausgefallene Fotos.
6: Ich schreibe sehr gerne Briefe und Karten.
7: Ich glaube, meine Kinder fangen immer an, so ein bisschen Magneten zu sammeln. Das entwickelt sich gerade so ein bisschen, ja.
0: Ja, da gibt es bestimmt einige Magnete, die vollgekleistert sind an den Kühlschränken. Und bei Steinen habe ich mich auch sehr ertappt gefühlt. Meine Mutti, die sammelt auch unendlich viele Steine. Deswegen ist auf dem Rückweg der Koffer immer so schwer. Wie ist es bei euch? Ruft uns gerne an der kostenfreien 0800 1630 630 oder schickt uns eine WhatsApp-Sprachnachricht. Nummer dazu im Netz.
1: Hier ist Radio SAW Muckefuck. Kommt gut in den Montag.

0: Auf Arbeit gibt's nochmal eine frische Kanne Kaffee. Wir machen euch wach mit Lieblingsmusik. Schönen guten Morgen mit euren Radio SAW Muckefuchs. 9.13 Uhr, wir schauen für euch auf die Straßen.
1: Unter anderem nur Flitzerblitzer auf der B91 Höhe Zorbau in Richtung Zeitz. Sie stehen auf der B244 in Wernigerode im Bereich der Auffahrt zur A36 Richtung Schmatzfeld und in Leipzig auf der Prager Straße.
0: Grüssau, das liegt bei Möckern. Bei euch sind es gerade 17 Grad, maximal 24 Grad sind heute drin. Dazu ein paar dichte Wolken, Regen, aber nur selten. Und auch die Sonne linst zwischendurch mal raus. Ein bisschen frischer Wind ist mit dabei.

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1: Ferienstart mit jeder Menge Spaß. Der Kinderschutzbund Mansfeld-Südharz lädt euch morgen von 12 bis 17 Uhr zum großen Sommer-Kinder- und Familienfest ins Kinderhaus Tiegel nach Hettstedt ein. Freut euch auf Spiel, Sport, Mitmachaktionen, die Feuerwehr, Polizei, auf Bogensport, die Stadtbibliothek und viele weitere Partner. Natürlich ist auch für Leckereien gesorgt. Morgen beim Sommerfest im Kinderhaus Tiegel in Hettstedt. Und die SG Grün-Weiß Eimersleben in der Börde feiert ihren 60. Geburtstag und das gleich mehrere Tage lang. Mittwoch geht's mit einer Radtour und dem Fotoabend los. Mehr von den Mitorganisatoren Laura und Stefan.
2: Wir laden euch recht herzlich ein, bei unserem Jubiläumssportfest vom 8.7. bis 12.7. dabei zu sein.
3: Wir haben einiges für euch vorbereitet. Unter anderem am Samstagabend Feiern für den guten Zweck mit DJ Ingmar.
4: Ja, und hier ist das Lorenz Büsseldubel. Ich freue mich, in Eimersleben auch dabei zu sein.
1: Unterstützt wird Samstag beim Feiern für den guten Zweck die Mitteldeutsche Kinderkrebsforschung. Das komplette Programm von 60 Jahre Grün-Weiß Eimersleben findet ihr bei uns im Netz.
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1: 9:30 Uhr, 9:30, hier ist der Radio SAW Verkehrsservice, der schnellste im SAW-Land.
2: Ein Hinweis aus dem Jerichoer Land, die B246A, die Ortsdurchfahrt Möckern zwischen Hohenzierzer Chaussee und Bahnübergang, wird bis Mitte August gesperrt bleiben, weil die Fahrbahn saniert werden muss. Eine Umleitung ist für euch ausgeschildert. Ansonsten Flitzerblitzer. Auf der A2 Richtung Berlin zwischen Allerengersleben und dem Rastplatz Lorkberg. B91 Höhe Zorbau Richtung Zeitz. Auf der B100 blitzt es Richtung Halle. Hinter der Europachaussee auf der B244 in Wernigerode im Bereich der Auffahrt zur A36 in Richtung Schmatzfeld. Sie stehen in Leipzig auf der Schönauer Straße und auf der Prager Straße Stadteinwärtshöhe Völkerschlachtdenkmal. In Magdeburg auf dem Ring Richtung A2 Höhe Pfahlberg. In Merseburg auf der Teichstraße beidseitig. Letzlingen Richtung Gardelegen. In Schönebeck wurde auf dem Marktplatz aufgebaut und in Halle auf der Paracelsusstraße und auf der Liebenauer Straße beidseitig. Wenn ihr dazu auch noch was habt, dann gerne kurz anrufen 0800 1630 630, oder ihr schickt eine WhatsApp. Die Nummer gibt's bei uns im Netz und in der App.
1: Einige dichte Wolken im SAW-Land, aber auch die Sonne ist heute mal mit dabei. Aus Richtung Niedersachsen kann es örtlich mal ein paar Schauer geben, aber so richtig Platschregen kommt da nicht zu uns ins SAW-Land. Maximal 21 bis 24 Grad sind heute drin. Frischer Wind ist mit am Start. 18 Grad haben wir aktuell bei euch in Kattau-Bölle-Bühl. Morgen am Dienstag maximal 26 Grad. Dazu auch Sonne und Wolken, die sich abwechseln. In Richtung Altmark und Börde kann es mal ein bisschen Regen geben.
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1: Und ansonsten starten wir gemeinsam in die neue Woche mit den Superhits für das SAW-Land. Ganz frisch dabei die neue von Taylor Swift. Nicht nur neu verheiratet, sondern auch neue Musik. I Knew It, I Knew You. Noch in dieser halben Stunde. Und das hier ist ein 2010er von Post Malone. Hier ist für euch Circles. Guten Morgen.
2: Morgen.

0: Show, die meiste Abwechslung, euer Montagmorgen mit Radio SAB Muckefuck. Gleich mit Rihanna, die ja ein frisches Tattoo auf dem Oberschenkel hat von ihren Kids. Ganz großartig, es ist einfach Kritzelei.
1: Ach schön.
0: Ja. Jetzt für euch aus unserem 90er-Stream, Mike and the Mechanics mit einem großartigen Ding. Hier ist für euch Lieblings-Superheld Word of

0: Na Nadine, wie war der erste Tag Radio SRW Muckefuck nach dem Urlaub so?
1: Puh, ja, also sagen wir mal so, ich freue mich schon wieder aufs Bett.
0: Naja, dann jetzt schnell Feierabend machen und dem Kollegen Kloss das Feld überlassen. Ganz viel Spaß mit Ingolf, der ist für euch ab 10 am Start und wir hören uns morgen wieder.
1: Bis morgen.

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10: Ich bin Fabian Hoffmann. Guten Tag. Bei der Fußball-WM soll

0: folgt eine umstrittene Entscheidung für Wirbel. US-Stürmer Balogun darf trotz seiner roten Karte im letzten Spiel jetzt im Achtelfinale gegen Belgien auflaufen. US-Präsident Trump soll seinen Kumpel FIFA-Boss Infantino angerufen und sich dafür eingesetzt haben. Bundestrainer-Wunschkandidat Jürgen Klopp sagt dazu bei Magenta TV:
1: Das ist eine rote Karte, so leid uns das tut, weil natürlich Balogun das nicht will, das sagen die Regeln. So, und das hier ist ganz einfach eine Tatsachenentscheidung. Das sind so lächerliche rote Karten in der Vergangenheit gegeben worden, wo alle nachher sagen, das war keine rote Karte. Und trotzdem bleiben sie bestehen, weil Tatsachenentscheidung. Und hier gehen wir ran, wenn das wirklich Trump und Infantino miteinander ausgemacht haben, dann das ist verrückt.
0: Außerdem stehen bei der WM die nächsten Viertelfinalisten fest. England hat Mitgastgeber Mexiko in einem packenden Schlagabtausch mit 3:2 besiegt. Und Norwegen steht erstmals überhaupt im Viertelfinale und beendet mit einem 2:1-Sieg die Titelträume Brasiliens. Norwegens Superstar Erling Haaland erzielte einen Doppelpack. Geschäfte sollten künftig generell auch sonntags öffnen dürfen. Das fordert der Handelsverband in der Bild. Es müsse im Ermessen der Kaufleute und Kunden liegen, wann Läden offen sein sollten. Hintergrund der Forderung: Die Bundesregierung will die Öffnungszeiten für Bäckereien an Sonntagen verlängern. Die Gesundheitsreform wird offenbar etwas entschärft. Wie die Frankfurter Allgemeine berichtet, will Gesundheitsministerin Waken bisher kostenfrei mitversicherte Familienmitglieder weniger stark zur Kasse bitten. Änderungen gibt es auch bei der Zuzahlung für Medikamente und Krankenhausaufenthalte.
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3: Wer schon mal auf einen Termin im Bürgerbüro gewartet oder sich über eine Baustelle geärgert hat, kennt die Frage: Was macht die Stadtverwaltung eigentlich den ganzen Tag? Genau darauf gibt die Stadt Magdeburg jetzt Antworten und startet einen eigenen Podcast. Ab heute sind die ersten 2 Folgen von Mit Brief und Siegel online. Danach erscheint jede Woche eine neue. Im Podcast gibt es durch verschiedene Interviewpartner Einblicke in die Arbeit der Stadtverwaltung. Gleichzeitig will er aktuelle Themen aus der Stadt einfach und verständlich erklären. Aus Magdeburg, Laura Föhr, Radio SAW.
0: Die nächsten Nachrichten in einer Stunde.
4: Schönen guten Tag zusammen. 9:02. Der Radio SAW Verkehrsservice, der schnellste im SAW-Land. Eine Meldung aus dem Jerichower Land, B246A. Die Ortsdurchfahrt Möckern ist zwischen Hohenzierzer Chaussee und Bahnübergang bis 16. August wegen Bauarbeiten gesperrt. Da gibt's die weiträumige Umleitung und die ist ausgeschildert. Man wisst doch was, alles andere ist gut, alles andere ist frei. Nur Flitzerblitzer. A2 Richtung Berlin, zwischen Allerengersleben und Rastplatz Lockberg. B81 Gröningen Richtung Magdeburg. B91 Höhe Zorrobau in Richtung Zeitz. B100 Richtung Halle hinter der Europachaussee. B244 Wernigerode im Bereich der Auffahrt zur A36 Richtung Schmatzfeld. In Leipzig Schönauer Straße und Prager Straße in Höhe Völkerschlachtdenkmal stadteinwärts. Magdeburger Ring Richtung A2 in Höhe Pfahlberg. Letzlingen Richtung Gardelegen. In Schönebeck auf dem Marktplatz und in Halle Paracelsusstraße und Liebenauer Straße beidseitig. Wenn ihr auch noch was gesehen haben solltet, Flitzerblitzer oder Staus oder vielleicht hat sich auch wieder was erledigt, sagt bitte Bescheid. Die kostenfreie Service-Hotline 0800 1630 630. WhatsApp geht auch. Die Nummer auf radiosaw.de. Dankeschön. Wir wünschen euch eine gute Fahrt durchs SAW-Land. Sonne, Wolken in the Mix. Und dann gibt's auch hier und da ein bisschen Regen. Recht kühl, 20 bis 24 Grad. Jetzt 17 Grad in Belkau bei Bismarck. Heute Nacht 18 bis 15 und der Dienstagmorgen kommt wieder mit ganz schön vielen Wolken um die Ecke. Hier und da ein paar Regenschauer, zwischendurch immer Sonne. 21 bis immerhin schon mal wieder bis zu 26 Grad.
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4: Wie man aus seinen letzten 10 Dollar mal eben 3,3 Millionen macht und das innerhalb von wenigen Sekunden, das hört er nachher her. Und auch, warum wir uns eigentlich gegenseitig so gerne küssen. Ja? Das decken wir nachher auf und haben auch weiterhin WM-Infos für euch. Und wir gratulieren nachher einem echten Hollywood-Haudegen zum 80. Rambo hat nämlich heute seinen großen Tag. Falls ihr Bock habt auf einen kleinen Trip in die Clubs der 90er, ready or not, die Fugees, die spielen wir gleich. In der Playlist vorher Benson Boone, Sorry, I'm Here for Someone Else, kommt's nach Elton John und Britney Spears.

0: Können wir uns gut bewegen, oder? Zu den Fugees. Also falls das euer Sound ist, Fugees oder Macklemore oder Usher oder Timberlands. 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Und da gibt es eben auch die Fugees und noch vieles, vieles mehr. Dort übrigens nebenan unser 2010er Stream. Auch dabei Michael Schulte. Den könnten wir auch mal spielen, oder? Was gibt's denn eigentlich bei dir für Spitzennamen?
1: Also früher, die Leute haben mich immer Michi genannt und nennen mich auch immer noch so. Also die, also jetzt meine Familie und auch aus der Grundschulzeit und so weiter. Und jetzt ist es eigentlich entweder Micha oder so die richtig guten Freunde, die rufen mich Schulte.
0: Gut, Schulte jetzt. Back to the start.

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6: Schönen guten Tag zusammen. Gleich 10:30, der Radio-Sorbe-Verkehrsservice, der schnellste Messer-Wählands. Nur die Meldung aus dem Jerichower Land, B246a. Ortsdurchfahrt Möckern zwischen Hohenzieherzer Chaussee und dem Bahnübergang wegen Bauarbeiten bis Mitte August gesperrt. Da gibt es eine Umleitung, weiträumig, die ist ausgeschildert. Blitzerblitzer auf der A2 Richtung Berlin zwischen Allerengersleben und Rastplatz Lockberg. A9 Richtung Berlin zwischen Halle und Bitterfeld-Wolfen. B81 Gröningen Richtung Magdeburg. B100 Richtung Halle hinter der Europachaussee. B244 Wernigerode im Bereich der Auffahrt zur A36 Richtung Schmatzfeld. Splitz in Leipzig, Schönauer Straße und Prager Straße Höhe Völkerschlachtdenkmal stadteinwärts. Magdeburger Ring Richtung A2 Höhe Pfahlberg. Splitz in Schönebeck, Marktplatz Spielhagenstraße. Letzlingen Richtung Garderlegen und in Halle Paracelsusstraße und Liebenauer Straße beidseitig. Und wenn ihr sagt, da hat sich einer erledigt oder da ist ein Frischer dazugekommen, sagt doch bitte Bescheid. Die kostenfreie Service-Hotline 0800 1630 630. WhatsApp geht auch. Die Nummer auf radiosurvey.de. Dankeschön. Wir wünschen euch eine gute Fahrt durchs SRW-Lands. Ende der Woche werden wir wieder schwitzen. Ja, insofern gar nicht so schlecht, dass wir nur 17 Grad in Alikendorf bei Oschersleben haben und heute auch nur 20 bis 24 Grad bekommen. Sonne, ja, dichtere Wolken, ja, zwischendurch dann auch mal Regen. Der ist aus dem Westen auf dem Weg ins SRW-Land. Heute Nacht immer noch einzelne Schauer bei 18 bis 15 Grad. Richtig Abkühlung oben auf dem Brocken bei 11 Grad. Morgen der Dienstag, viele Wolken, zeitweise ein paar Regenschauer, wenig Sonne. Bisschen mehr im südlichen SRW-Land. Die Temperaturen so zwischen 21 und 26 Grad.
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6: Da gab es die Tage also Post. Mensch, Martin Garrix, meine Schwester ist so ein großer Fan. Aber wenn dein Konzert hier bei uns stattfindet, ist gerade nebenan ihre Hochzeit. Kannst du nicht mal kurz rüberkommen und ihr gratulieren? Antwort, okay, kann ich machen. Hat er auch gemacht. Und gleich Ed Sheeran mitgebracht. Wow. Und dann gab's Repeated Live. Genau den haben wir gleich in der Playlist. Direkt nach Pink und ihrem Sober und jetzt Regard. Beste Mischung, meiste Abwechslung.

0: Ihr wollt mehr frische Musik? Kriegt ihr gleich von Olivia Rodrigo. Drop Dead, direkt nach Bastille.
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0: Tja, diese Weltmeisterschaft immer wieder für eine Überraschung gut, ne? Norwegen beendet Brasiliens Titelträume und gewinnt 2:1. Und England schmeißt Mexiko aus dem Turnier mit einem 3:2. Heißt also, nach Marokko und Frankreich sind jetzt auch Norwegen und England in die Runde der besten 8 Mannschaften eingezogen. Tilo Vogelsang hat noch mehr WM-Wissen.
2: Mexikos Nationalspieler haben eben auch ihren Stolz. Nach ihrem Sieg gegen Ecuador im 16. Finale wurden sie von einem amerikanischen YouTuber reich beschenkt. Jeder Spieler bekam eine Schweizer Luxusuhr, Gesamtwert rund 1 Million Dollar. Zunächst wurde das großzügige Geschenk begeistert angenommen. Dann entschied sich die Mannschaft aber einstimmig, die Uhren zurückzugeben. Der YouTuber, der auch dafür bekannt ist, gern seinen Reichtum zu zeigen, hatte 2 Millionen Dollar auf den mexikanischen Sieg gesetzt und dadurch 2 Millionen Dollar gewonnen. Tunesien ist ja bereits aus dem Turnier ausgeschieden, aber bei der Auswertung von routinemäßig genommenen Dopingproben sind 8 positiv aufgefallen. Sie enthalten einen Wirkstoff, der eigentlich bei Asthma eingesetzt wird. Bei Menschen. In Mexiko und einigen anderen Ländern jedoch auch zur Wachstumsförderung bei Rindern. So wird verunreinigtes Rindfleisch im Teamquartier Tunesiens als Ursache für die 8 gleichzeitigen Dopingfälle angenommen. Der tunesische Fußballverband und die FIFA haben sich noch nicht zu möglichen Konsequenzen geäußert.
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7: Ich bin Fabian Hoffmann. Guten Tag. Die Fußball-WM steht vor einem handfesten Skandal. US-Präsident Trump soll FIFA-Boss Infantino überredet haben, die Rotsperre für den bisher erfolgreichsten US-Stürmer Balogun aufzuheben. Tim Britztrup berichtet.
8: Balogun hatte im 16-Viertelfinale rot gesehen, nachdem er seinem Gegenspieler aus Versehen auf den Knöchel getreten war. Eine durchaus harte Entscheidung, die nach den Regeln trotzdem Einspielsperre bedeutet. Jetzt darf der Drei-Tore-Mann aber gegen Belgien im Achtelfinale mitmischen. Der belgische Verband sieht darin einen klaren Verstoß gegen die FIFA-Regeln und will dagegen vorgehen. Belgiens Trainer Garcia spricht von einem April-Scherz.
7: Fußball gespielt wurde auch noch. Und wie? England hat sich in Unterzahl mit 3:2 gegen Mitgastgeber Mexiko durchgesetzt. Und Norwegen hat Brasilien durch einen

0: Haaland-Doppelpack mit 2:1 aus dem Turnier gekegelt. Für die Brasilianer war es das früheste WM-Aus seit 1990. Der Handelsverband will, dass Geschäfte am Sonntag generell aufhaben dürfen. Hauptgeschäftsführer Gent sagte der Bild, die Öffnung an Sonntagen mache auch die Innenstädte attraktiv und lebendig. Zuletzt hatte die Bundesregierung längere Sonntagsöffnungszeiten für Bäckereien angekündigt. In Südfrankreich bleibt die Lage wegen der Waldbrände angespannt. Bei der dritten Etappe der Tour de France sind dort heute keine Zuschauer an der Strecke erlaubt. Auch in Griechenland und Portugal wüten weiter Waldbrände. Experten sagen, dass die Waldbrandsaison in diesem Jahr ungewöhnlich früh losgegangen ist.
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2: Wer schon mal auf einen Termin im Bürgerbüro gewartet oder sich über eine Baustelle geärgert hat, kennt die Frage. Was macht die Stadtverwaltung eigentlich den ganzen Tag? Genau darauf gibt die Stadt Magdeburg jetzt Antworten und startet einen eigenen Podcast. Ab heute sind die ersten 2 Folgen von Mit Brief und Siegel online. Danach erscheint jede Woche eine neue. Im Podcast gibt es durch verschiedene Interviewpartner Einblicke in die Arbeit der Stadtverwaltung. Gleichzeitig will er aktuelle Themen aus der Stadt einfach und verständlich erklären. Aus Magdeburg, Laura Fürth. 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
3: 11:02. Der Radio SAW Verkehrsservice, der schnellste im SAW-Land. A9 Richtung München, zwischen Niemeck und Klammerzehns 15 Minuten stockend. A7 Richtung Kassel, zwischen Berghof und Mellendorf 15 Minuten stockend, weil hier gebaut wird. B189 zwischen Mose und Anschluss Wolmerstedt bis Mitte August gesperrt. Umfangreiche Fahrbahnsanierungsarbeiten auf der Umleitungsstrecke im Moment 15 Minuten stockend. Flitzerblitzer auf der A2 Richtung Berlin, zwischen Allerengersleben und Raspers-Lorkberg. A9 Richtung Berlin zwischen Halle und Bitterfeld-Wolfen. B81 Gröningen Richtung Magdeburg. B100 Richtung Halle hinter der Europachaussee. B244 Wernigerode im Bereich der Auffahrt A36 Richtung Schmatzfeld. In Leipzig Schönauer Straße und Prager Straße in Höhe Völkerschlachtdenkmal Stadteinsatz. Magdeburger Ring Richtung A2 Höhe Pfahlberg. In Schönebeck auf dem Marktplatz Spielhagenstraße. Letzlingen Richtung Gardelegen. In Halle Paracelsusstraße und Liebenauer Straße beidseitig. Und dann steht noch einer in Lohburg in Richtung Zerbst. Habt ihr vielleicht noch was gesehen? So Flitzerblitzer oder ein Stau? Ruft gerne an. Die kostenfreie Service Online 0800 1630 630. Geht natürlich auch per WhatsApp. Die Nummer auf radiosaw.de. Dankeschön. Wir wünschen euch eine gute Fahrt durchs SAW-Land. 17 Grad haben wir jetzt in Darmstadt bei Stendal. Und ihr seht schon, nicht nur die Sonne da draußen, sondern eben auch so ein paar dicke graue Wolken. Aber das gibt's jetzt immer schön im Wechsel. Sonne, Wolken, Sonne, Wolken. Und dann auch mal ein paar dickere Wolken und damit verbunden auch mal Regen. Heute Nachmittag 20 bis 24 Grad. Heute Nacht weiterhin einzelne Schauer bei 18 bis 15 Grad. Morgen geht's so weiter mit 21 bis 26 Grad. Naja. Okay, und was mache ich denn nun, wenn ich auf dem Flughafen von Las Vegas auf meinen Weiterflug warte, gerade nichts zu tun habe, aber auch nur $10 auf Tasche? Die Antwort hört ihr gleich. So. Harry Styles mit seinem American Girls, Lieblingsmusik fürs SAW-Land, gibt's gleich nach Martin Solveig, seinem
4: Hello.
3: Kommt nach Hosier. Super.

Radio sowie Verkehrsservice mit einer Sofortmeldung für die A9 Richtung München zwischen Kreuz Rippachtal und Rastplatz Pürstental. Reifenteil auf allen Fahrspuren. Vorsicht auf der A9 Richtung München zwischen Kreuz Rippachtal und Rastplatz Pürstental.

0: Tja, was mache ich denn nun, wenn ich auf dem Flughafen von Las Vegas auf meinen Weiterflug warte und gerade nichts zu tun habe? Groß shoppen geht nicht. Hab nämlich im Portemonnaie nur noch $10. Und zwar meine letzten. Ich könnte es natürlich mit Glücksspiel versuchen. Schließlich stehen hier 1400 Automaten rum und vielleicht klappt das ja. Anthony, der Glückliche, hat das letzte Woche versucht. Und zwar beim Spiel Wheel of Fortune, also Glücksrad. Und das hat sich gedreht. Und als es sich nicht mehr drehte, war er plötzlich um 3,3 Millionen Dollar reicher. Ich würde mal sagen, ein Zwischenstopp, der sich gelohnt hat. Ne? 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Die neue Need Your Love gleich in der Playlist.
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9: Schönen guten Tag zusammen. 11.30 Uhr. Der Radio-SAW-Verkehrsservice, der schnellste Messerwelands. A7 Richtung Kassel, zwischen Berghof und Mellendorf, 15 Minuten stockend, hier wird gebaut. A9 Richtung Berlin, zwischen Kleinmarzehns und Niemeck, 20 Minuten stockend. Die B189 ist zwischen Mose und der nächsten Anschlussstelle wegen Fahrbahnsanierung gesperrt. Umleitungsstrecke im Moment 20 Minuten stockend. Die Flitzerblitzer A2 Richtung Berlin zwischen Allerengersleben und Rastplatz-Lorkberg. A9 Richtung Berlin zwischen Halle und Bitterfeld-Wolfen. A14 Richtung Dresden, Höhe Leipzig-Ost. B81 Gröningen Richtung Magdeburg. B100 Richtung Halle hinter der Europachaussee. B244 Wernigerode im Bereich der Auffahrt A36 Richtung Schwarzwald. In Leipzig, Schönauer Straße, Magdeburger Ring Richtung A2, Höhe Pfahlberg, Schöneberg auf dem Marktplatz in der Spielhagenstraße, Letzlingen Richtung Gardelegen, in Halle Paracelsusstraße und Liebenauer Straße beidseitig, in Lobo Richtung Zerbst und Ortsausgang Quentstedt Richtung Welpsleben. Habt ihr vielleicht noch was gesehen, so ein Flitzerblitzer oder ein Stau? Ruft uns gerne an, die kostenfreie Service-Hotline 0800 1630 630. Geht natürlich auch per WhatsApp, die Nummer auf radiosaw.de. Wir wünschen euch eine gute Fahrt durchs SAW-Land.
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9: Ach, bloß gut, dass wir heute nicht so viel Sonne haben. Die blendet ja immer so, ne? Heute haben wir ganz viele Wolken, hier und da auch ein paar Schauer und so geht's auch die nächsten Stunden weiter und auch heute Nacht. Otal bei Sangerhausen, da haben wir im Moment 19 Grad, kriegen heute höchstens 24 Grad und wenn ihr denkt, morgen wird's besser, naja, wärmer zumindest, ne? 21 bis 26 Grad, aber trotzdem dicke Wolken, zwischendurch mal ein bisschen Sonne und dann gibt's wieder einen kräftigen Schauer. So.
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9: Also, falls wir heute noch öfter als sonst, dann wäre das völlig okay, denn heute ist internationaler Tag des, warum wir das eigentlich machen, Rumknutsche. Das decken wir gleich auf. Vorher, für alle, die sagen, ich stehe auf Synthie-Pop, New Order, True Faith, haben wir eine Playlist direkt nach Teddy Swims und Lieblingsmusik von Tate McRae, Greedy.

Radio SAW Verkehrsservice mit einer Sofortmeldung. Aufpassen bitte A9 Richtung München. Zwischen Beelitz und Brück ein Holzbrett auf der rechten Spur. Vorsicht, A9 Richtung München. Zwischen Beelitz und Brück ein Holzbrett.

0: Davon haben wir noch viel, viel, viel mehr. Auf radiosau.de. Da gibt's einen Stream, der heißt Synthipop. Und da läuft auch New Order mit True Faith.
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0: So, heute können wir den ganzen Tag rumknutschen, wenn wir wollen, wenn wir können. Heute ist nämlich internationaler Tag des Kusses. Aber warum machen wir das denn eigentlich? Wo kommt die Idee her, dass sich zwei gegenseitig die Lippen aufeinander drücken? Frank Wiedemann.
2: Küssen, knutschen oder busseln ist schön, macht Spaß und bringt uns einander näher. Und Küssen ist seit Jahrzehnten Gegenstand der Forschung. Herausgekommen ist dabei, der Ursprung der Abschmatzerei ist eher unromantisch. Küssen gilt als biologisches Hilfsmittel bei der Partnerauswahl. Zwei Menschen, die sich küssen, testen sich dabei unbewusst. Ist das Gegenüber geeignet für eine längere Beziehung? Einfach gesagt, schmeckt uns der andere? Stimmt die Chemie? Wir kontrollieren das Immunsystem des potenziellen Partners und testen den Hormonspiegel auch, wenn wir das bewusst natürlich nicht merken. Ein Kuss kann uns mit dem Glückshormon Serotonin überfluten oder eben nicht. Und sind wir doch mal ehrlich, Küssen ist die Vorstufe zum Sex. Wer schlecht küssen kann, bringt den Rest wahrscheinlich auch nicht. Der erste Kuss kann entscheiden, ob es was wird mit der Liebe. Also gebt euch Mühe.
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1: Die erste Sommerferienwoche im SAW-Land läuft. Wenn ihr schon Urlaub habt, herzlichen Glückwunsch.
2: Andere von euch sind ja genauso wie wir weiter fleißig am Arbeiten und übernehmen hier und da auch mal die Urlaubsvertretung für die Kolleginnen und Kollegen, die schon in den Ferien sind.
1: Und da sieht man eigentlich erstmal, was die den ganzen Tag so machen, sitzen doch nicht nur rum. Wie ist das bei euch? Habt ihr eine Urlaubsvertretung,

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7: Heute internationaler Tag des Kusses. Und das mit dem Rumknutschen klappt noch viel besser. Mit ein bisschen Kuschelpop aus den 90ern. Wir spielen euch die Four Non Blondes What's Up gleich.
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9: PMS und Wechseljahresbeschwerden gehören zu den häufigsten gesundheitlichen Herausforderungen im Leben vieler Frauen. Schon lange ist bekannt, dass pflanzliche Präparate hier sehr hilfreich sein können. Bei PMS vor allem der Mönchspfeffer. Dazu Apotheker Matthias Arnold.
10: Diese Früchte der Pflanzen werden seit längerer Zeit eingesetzt und wir wissen heute, dass die Trockenextrakte aus den Früchten eine doch sehr, sehr gute Wirkung haben beim prämenstruellen Syndrom und dass es die Beschwerden deutlich lindern kann.
9: Bei Beschwerden in den Wechseljahren hilft die Traubensilberkerze.
10: Da gibt es recht viele wirksame Medikamente im Markt. Es sind also auch Extrakte aus diesen Pflanzen, also kein Tee oder sowas, sondern das sind hochdosierte Extrakte. Hier angewendet werden meist in Form von Tabletten.
9: Auch eine interessante Option ist der sibirische Rhabarber, sagt Matthias Arnold.
10: Extrakte aus dem Wurzelstock haben in vielen klinischen Studien ihre Wirkung gezeigt und sind deshalb auch sehr empfehlenswert bei Hitzewallungen, Schlafstörungen, Reizbarkeit, Angstgefühlen, aber auch bei depressiven Verstimmungen. Da kann man das sogar mit Johanniskraut kombinieren.
9: Bleibt die Frage nach Soja und Rotklee.
10: Bei diesen Präparaten konnte die Wissenschaft bis jetzt keine eindeutige Wirkung nachweisen. Und das merkt man dann auch daran, die sind nämlich nicht als Arzneimittel zugelassen, sondern die gibt's als Nahrungsergänzungsmittel.
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1: Ich bin Fabian Hoffmann. Guten Tag. Politik hat im Sport nichts zu suchen. Das sieht Donald Trump ganz anders. Der US-Präsident hat angeblich bei FIFA-Boss Infantino angerufen, damit der US-Torjäger Balogun trotz Rotsperre im Achtelfinale gegen Belgien auflaufen darf. Anne Brauer.
2: Dass die beiden mächtigen Männer Kumpels sind, ist klar. Spätestens seit Infantino Trump den ersten und vielleicht auch nur dafür geschaffenen FIFA-Friedenspreis verliehen hat. Sollten sich die Vorwürfe jetzt aber bestätigen, wäre das an Dreistigkeit und Kumpanei wohl kaum noch zu überbieten. Balogun's Sperre auf jeden Fall ist aufgehoben bzw. zur Bewährung ausgesetzt. DFB-Präsident Neuendorf fordert Aufklärung. Zitat, es geht um die Glaubwürdigkeit der FIFA.
1: Die Gesundheitsreform wird offenbar etwas entschärft. Wie die Frankfurter Allgemeine berichtet, will Gesundheitsministerin Waken bisher kostenfrei mitversicherte Familienmitglieder weniger stark zur Kasse bitten. Änderungen gibt es auch bei der Zuzahlung für Medikamente und Krankenhausaufenthalte. Geschäfte sollten künftig generell auch sonntags öffnen dürfen. Das fordert der Handelsverband in der Bild. Es müsse im Ermessen der Kaufleute und Kunden liegen, wann Läden offen sein sollten. Hintergrund der Forderung: Die Bundesregierung will die Öffnungszeiten für Bäckereien an Sonntagen verlängern. Die Waldbrände in Südfrankreich halten die Menschen weiter in Atem. Jetzt haben die Feuer auch Auswirkungen auf die Tour de France. Die dritte Etappe findet heute mehr oder weniger unter Ausschluss der Öffentlichkeit statt. Zuschauer sollen sich von der Rennstrecke fernhalten. In der Gegend herrscht seit Wochen Trockenheit. Diese Woche werden wieder um die 40 Grad erwartet.
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0: Kommt das Solequell in Schönebeck im Salzlandkreis seine frische Kur. Deshalb ist das Erholungsbad ab heute geschlossen. Wie uns der Eigenbetrieb Solepark mitgeteilt hat, nutzt das Team die kommenden Wochen, um etwa kaputte Fliesen durch neue zu ersetzen, die Filter zu reinigen und die Leitungen zu spülen. Das Wasser ist schon aus den Becken gepumpt. Ein Bild davon gibt es auf radio-saw.de. Wenn alles planmäßig läuft, öffnen Bad und Sauna wieder am 1. August. Aus Schönebeck, Rebecca Göring, Radio. USAW.
1: Die nächsten Nachrichten in einer Stunde.
2: Guten Tag. 12:02, der Radio-SAW Verkehrsservice, der schnellste Messer WLANs. A2 Richtung Hannover, zwischen Irxleben und Bornstedt, 15 Minuten stockend. Aufpassen, A2 Richtung Berlin, zwischen Ziesa und Wolin, Gegenstände. A9 Richtung Berlin, zwischen Klammerzehnz und Niemeck, 10 Minuten stockend. Und Landkreis Börde, die B189 ist zwischen Moose und Anschluss Wolmerstedt wegen Fahrbahnsanierung gesperrt. Auf der Umleitungsstrecke im Moment 20 Minuten stockend. Die Flitzerblitzer. A2 Richtung Berlin zwischen Allerengersleben und Rastplatz-Lorkberg. A9 Richtung München zwischen Klammerzehnz und Köselitz. A14 Richtung Dresden, Höhe Leipzig-Ost. B81 Gröningen Richtung Magdeburg. B100 zwischen Abfahrt Europachaussee und Ortseingang. B244 in Wernigerode im Bereich der Auffahrt A36 Richtung Schwarzwald. In Leipzig, Schönauer Straße. Stendal, Stadtseeallee. Schönebeck auf dem Marktplatz Spielhagenstraße. In Letzlingen Richtung Gardelegen. In Halle, Paracelsusstraße und Liebenauer Straße beidseitig, in Lohburg Richtung Zerbst, Ortsausgang Jersleben Richtung Meizendorf und Ortsausgang Quenstedt Richtung Welpsleben. So, wenn ihr noch was seht, Flitzerblitzer oder Staus, ruft gerne an die kostenfreie Service-Hotline 0800 1630 630. Geht natürlich auch per WhatsApp, die Nummer auf radio-saw.de. Dankeschön. Wir wünschen euch eine gute Fahrt durchs SAW-Land. Wahnsinnig viel Sonne gibt's heute nicht. Stattdessen doch einiges an Wolken und hier und da auch ein paar Schauer. Das werden im Laufe des Nachmittags vielleicht auch noch mal ein paar mehr. 18 Grad, Kalfürde bei Haldensleben bis zu 24 Grad. Morgen ähnlich bei 21 bis 26 Grad. Aber zwischendurch immer wieder sonnige Momente. So ist nicht.
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2: Ihr holt euch in den nächsten Wochen mal eben 100 Euro bei uns und macht das, was ihr sowieso gerne macht. Knipsen, ne? Was und wie, erzählen wir euch gleich. Zum Mittag gibt's noch restlichen Kartoffelsalat für Wochenende. Dazu Lieblingsmusik von Bibi Rexha, No Religion. Wir haben 2000er Sommerpop von Dante Thomas, Miss California. Wenn sich die Sonne da draußen schon zurückhält, jetzt für euch Leonie und G-Eazy. Super.

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Der Radio-Sorry Verkehrsservice, eine Sofortmeldung für die A14 Richtung Leipzig, Höhe Leisnig, Metallteile auf der Fahrbahn. Vorsicht, A14 Richtung Leipzig in Höhe Leisnig, Metallteile auf der Fahrbahn.

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6: 12.30 Uhr, der Radio-SAW-Verkehrsservice, der schnellste im SAW-Land. Vorsicht auf der A4 Richtung Dresden, zwischen Nora und Weimar in Unterlegkeil auf der rechten Spur. A2 Richtung Hannover, zwischen Irxleben und Bornstedt 20 Minuten stockend. Magdeburg, Dodendorfer Straße ist zwischen Am Deichfeld und Gaußstraße nach einem Unfall mit 4 Fahrzeugen gesperrt, wenn möglich macht einen großen Bogen drumherum. Landkreis Börde, B189 ist zwischen Moose und Anschluss Wolmerstedt wegen Fahrbahnsanierung gesperrt. Umleitungsstrecke im Moment 20 Minuten stockend. Die Flitzerblitzer auf der A2 Richtung Berlin zwischen Allerengersleben und Rastplatz Lockberg. A9 Richtung München zwischen Klammerzehns und Köselitz. A14 Richtung Dresden, Höhe Leipzig-Ost. B100 zwischen Abfahrt Europachaussee und Ortseingang. B244 Wernigerode und zwar Höhe Auffahrt A36 Richtung Schmatzfeld. In Leipzig Schönauer Straße, Stendal-Stadtseeallee, Schönebeck auf dem Marktplatz, Spielhagenstraße, Merseburg-Teichstraße beidseitig. In Halle Paracelsusstraße und Liebenauer Straße beidseitig. In Lohburg Richtung Zerbst, Ortsausgang Jersleben Richtung Meizendorf und Ortsausgang Quenstedt in Richtung Welpsleben. Das war's. Habt ihr vielleicht noch was gesehen? So Flitzerblitzer oder ein Stau? Oder habt ihr vielleicht irgendwas nicht mehr gesehen? Ist schon abgebaut worden? Sagt bitte Bescheid. Die kostenfreie Service-Hotline 0800 1630 630. Geht natürlich auch per WhatsApp. Die Nummer auf radiosaw.de. Dankeschön. Wir wünschen euch eine gute Fahrt durchs SAW-Land.
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6: Ich weiß, von Temperaturen her fühlen sich diese Sommerferien jetzt gerade wie Osterferien an, aber keine Sorge, das wird noch. Ende der Woche geht's ordentlich nach oben. Jetzt 17 Grad in Rotter bei Kemberg. Es werden heute noch bis zu 24 Grad. Ja, viele Wolken und immer wieder gibt's auch Regen, teilweise auch kräftig, auch heute Nacht 18 bis 15 Grad. Und der Dienstag auch meist mit vielen Wolken, bisschen Regen, später ein paar Schauer, zwischendurch immer Sonne. Aber es wird schon ein bisschen wärmer. 22 bis, oh, jetzt steht hier 28 Grad. Okay.
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6: Das war ja das Ding am Wochenende, ja? Die Hochzeit von Taylor Swift und ihrem Travis Kelce war vermutlich keine bierernste Angelegenheit, denn schließlich führte ja Schauspieler Adam Sandler durch die Zeremonie und der gab den beiden auch einen wichtigen Ratschlag. Und er passt super zum heutigen Tag des internationalen Kusses. Er hat nämlich gesagt, einfach weiter küssen. Ganz einfach. Ist eine gute Sache. Es ist schwer, etwas dagegen einzuwenden, wenn man seine Frau küsst oder seine Frau einen küsst. Und man sollte darauf achten, dass man es jeden Tag tut. Jede Minute, in der man die Gelegenheit dazu hat, macht das einfach und dann habt ihr keine Probleme. Ne? So einfach ist das. Taylor Swift, Style jetzt für euch.

Der Radio-SAW-Verkehrsservice mit einer Sofortmeldung für die B188 Richtung Briesen. Zwischen Ausfahrt Langensalzwedel und B107 Fischbeck ein Fahrradfahrer auf der Fahrbahn. Vorsicht, auf der B188 Richtung Briesen. Zwischen Ausfahrt Langensalzwedel und B107 Fischbeck ein Fahrradfahrer auf der Fahrbahn. Vorsicht! 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Beste Mischung, Meister abwechseln.

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6: Der erste Europäer, der massenhaft Schuhe herstellte und das unter eigenem Markennamen, war Konrad Tack. 1883 gründete er dafür eine Fabrik in Burg bei Magdeburg.
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8: Ich bin Fabian Hoffmann. Guten Tag. Wenn man Fußball, Politik und Kumpanei zusammen mixt, hat man einen handfesten Skandal. Und den hat jetzt die WM mit dem angeblichen Anruf von US-Präsident Trump bei FIFA-Boss Infantino. Anne Brauer mit einigen Reaktionen dazu.
9: Er hat die Trump-Karte ausgespielt, schreibt die New York Post. Denn jetzt darf ja US-Torjäger Balogun trotz Rotsperre im Achtelfinale gegen Belgien auflaufen. Die englische Daily Mail urteilt, der schamlose Donald Trump und sein unterwürfiger Handlanger Gianni Infantino haben diese WM in den Dreck gezogen. Die Sportschau schreibt vom kaputten System des Weltverbands. Und Englands Ex-Nationalspieler Gary Neville bringt's auf den Punkt, das ist totaler Mist. Aber überrascht uns das bei diesen Leuten?
8: Wie viel Geld wofür ausgeben? Heute will die Bundesregierung den Haushalt fürs kommende Jahr beschließen. Schon vorab wurde bekannt, dass mehr als 200 Milliarden Euro neue Schulden geplant sind. Damit auch mehr Geld in die Kasse kommt, sollen außerdem die Steuern auf Alkohol und Tabak erhöht werden. Nachdem ein Mann in Aschersleben bei einem Streit gestorben ist, sind jetzt Haftbefehle gegen zwei Verdächtige erlassen worden. Das hat eine Sprecherin der Staatsanwaltschaft in Magdeburg mitgeteilt. Einer der beiden Beschuldigten sei aktuell noch im Krankenhaus, der andere sitze bereits in U-Haft. Die Polizei ermittelt wegen des mutmaßlichen Tötungsdeliktes. Am Donnerstagmorgen war ein Streit zwischen den drei Männern eskaliert. Das Opfer wurde laut Polizei so stark mit einem Gegenstand verletzt, dass es noch vor Ort starb. Die Hintergründe der Tat sind weiterhin unklar.
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10: Alle Jahre wieder bekommt das Solequell in Schönebeck im Salzlandkreis seine frische Kur. Deshalb ist das Erholungsbad ab heute geschlossen. Wie uns der Eigenbetrieb Solepark mitgeteilt hat, nutzt das Team die kommenden Wochen, um etwa kaputte Fliesen durch neue zu ersetzen, die Filter zu reinigen und die Leitungen zu spülen. Das Wasser ist schon aus den Becken gepumpt. Ein Bild davon gibt es auf radio-saw.de. Wenn alles planmäßig läuft, öffnen Bad und Sauna wieder am 1. August. Aus Schönebeck, Rebecca Göring.

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2: 2:01. Der Radio SAW Verkehrsservice, der schnellste Messer WLANs. A2 Richtung Hannover, zwischen Irxleben und Bornstedt 10 Minuten stockend. Magdeburg, Dodendorfer Straße, ist zwischen Am Deichfeld und Gaußstraße nach einem Unfall mit 4 Fahrzeugen gesperrt. Wenn möglich, macht er einen großen Bogen drumherum. Die Flitzerblitzer auf der A2 Richtung Berlin zwischen Allerengersleben und Rastplatz-Lockberg. A9 Richtung München zwischen Kleimerzehns und Köselitz. A14 Richtung Dresden, Höhe Leipzig-Ost. B79 Ortsausgang Artenstedt Richtung Dadesheim. B100 zwischen Abfahrt Europachaussee und am Ortseingang. B244 Wernigerode und zwar in Höhe der Auffahrt A36 Richtung Schmatzfeld. In Halle Paracelsusstraße und Liebenauer Straße beidseitig. Splitz in Leipzig, Schönauer Straße in Lohburg Richtung Zerbst. Magdeburg, Olmenstädter Graseweg statt auswärts. In Merseburg Teichstraße beidseitig. Splitz auch in Stendal, Stadtseeallee, Schönebeck auf dem Marktplatz in der Spielhagenstraße und Ortsausgang Jährsleben Richtung Meizendorf. Das war's. Habt ihr noch was gesehen? So ein Flitzerblitzer oder ein Stau? Ruft uns gerne an. Die kostenfreie Service-Hotline 0800 1630 630 oder das Ganze per WhatsApp. Die Nummer auf radio-saw.de. Dankeschön. Wir wünschen euch eine gute Fahrt durchs SAW-Land. Wenn euch das jetzt zu kalt ist da draußen, einfach noch ein bisschen gedulden. Spätestens am Wochenende beschweren wir uns wieder drüber, dass es zu heiß ist. Jetzt haben wir ja in Rotter bei Kemberg 17 Grad, in Biederitz bei Magdeburg 19 Grad und kriegen heute bis zu 24. Und nicht nur das, wir kriegen auch viele Wolken, zwischen euch mal ein bisschen Sonne und dann wieder noch ein paar Wolken und dann gibt's auch mal teilweise kräftigen Regen. Und so geht's auch heute Nacht weiter bei 18 bis 15 Grad. Morgen der Dienstag, viele Wolken, bisschen Regen, später ein paar einzelne Schauer, aber zwischendurch dann auch gut Sonne, 22 bis 28 Grad.
3: Klaus.
2: So, das Thema WM ist ja für uns schon durch. Wann geht's denn jetzt eigentlich weiter in Liga 2? Zweites Augustwochenende. Der erste FC Magdeburg bereitet sich ja gerade in der Türkei im Trainingslager darauf vor. Und die Fans zu Hause, die fiebern natürlich dem neuen Auswärtstrikot entgegen. Wir wissen nicht, wie es aussieht. Das erfahren wir erst am Freitag. Da wird das große Geheimnis gelüftet. Wenn er aber jetzt schon sagt, ich würde schon gern zu den ersten Besitzern gehören, dann besucht uns doch mal auf unseren Social-Media-Kanälen, weil dort verlosen wir diese Trikots. Und zwar jetzt. Wo ist eigentlich mein Gatte? Where's my husband? Lieblingsmusik von Ray kommt gleich. Nach dem 2000er von Atomic Kitten, Hole Again, direkt nach James Arthur. Super.

0: Michael Schulte. Wie ist denn das eigentlich bei dir? Wenn du da so in deinem Studio sitzt und vor dir hin tüdelst und neue Musik bastelst, ja, da gibt es ja erst die Akkorde und dann die Melodie. Und wie ist denn das? Wie dürfen wir uns das vorstellen? Wann kommt dann eigentlich der Text?
1: Zum Schluss, sozusagen. Also es ist tatsächlich so, dass man dann diese Akkorde und die Melodie hat und man dann so ein bisschen versucht zu fühlen, also was fühle ich denn dabei, wenn ich so diese Melodie jetzt singe? Man singt dann irgendeinen Gaga-Text meistens, der gar keinen Sinn macht. So dazu und überlegt, worüber könnte ich schreiben, was löst das in mir aus? Ah, das passt ja eigentlich gut zu dem Thema, das empfinde ich so bei dieser Musik. Und dann schreiben wir einen Text.
0: Ja, und aus dem letzten Gaga-Text ist Liebeskummer geworden. Also, Lovesick. Die neue von Michael Schulte kommt gleich nach Fritz Kalkbrenner. 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
9: Gleich 13.30 Uhr, der Radio-SAW-Verkehrsservice, der schnellste im SAW-Land. A2 Richtung Hannover, zwischen Irxleben und Bornstedt, 10 Minuten stockend. Und Magdeburg, die Dodendorfer Straße, ist zwischen Amdeichfeld und Gaußstraße nach einem Unfall mit 4 Fahrzeugen gesperrt. Wenn möglich, macht er einen großen Bogen drumherum. Die Flitzerblitzer, A2 Richtung Berlin, zwischen Allerengersleben und Rasplas-Lorkberg. A9 Richtung München, zwischen Klammerzehns und Köselitz. A14 Richtung Dresden, Höhe Leipzig-Ost. B79, Ortsausgang Artenstedt Richtung Dadesheim. B100, zwischen Abfahrt Europachaussee und Ortseingang. B244 in Wernigerode im Bereich der Auffahrt zur A36 Richtung Schmalzfeld. In Halle, Paracelsusstraße und Liebenauer Straße beidseitig. In Leipzig, Schönauer Straße, Lohburg Richtung Zerbst. Magdeburg, Olmstedter Graseweg stadtauswärts. Merseburg, Teichstraße beidseitig. In Stendal Stadtseeallee, Schönebeck auf dem Marktplatz Spielhagenstraße und Ortsausgang Jährsleben Richtung Meizendorf. Und schon sind wir durch. Habt ihr noch was? Flitzerblitzer oder Staus? Ruft uns gerne an. Die kostenfreie Service Online 0800 1630 630. Geht natürlich auch per WhatsApp. Die Nummer radiosaw.de. Dankeschön. Wir wünschen euch eine gute Fahrt durchs SAW-Land.
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9: Am Wochenende wird es wieder heiß. Bis dahin durchwachsen. Im Moment in Brewitz bei Salzwedel 18 Grad, höchstens 24 Grad. Morgen wird es wärmer.
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9: So, eine echte Hollywood-Legende wird heute 80. Und zwar eine, die, wenn sie zu allen Rollen immer Ja gesagt hätte, wir heute auch kennen würden aus Stirb langsam oder Beverly Hills Cop. Wer das ist, hört er gleich. Shaboozy jetzt, zusammen mit Mark Smith. Blink twice.

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0: Eine echte Hollywood-Legende, nämlich Sylvester Stallone, hat heute seinen großen Tag. Der Sohn italienischer Einwanderer, der hat sich ja richtig ausgetobt, ne? Wie kein zweiter in der Welt des Glitzers und des Glamours, hat ja alles mitgenommen. Thriller, Erotikfilm, Action, Comedy, Familienfilm. Der Durchbruch, den gab's ja mit Rocky, der Kultboxer mit dem Dackelblick und den dicken Muskeln, oder eben als Rambo.
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0: Und anscheinend wurden ihm im Laufe seiner Karriere auch noch ganz andere Rollen angeboten, die ihn irgendwie nicht interessierten oder die nicht zu ihm passen. Hätte auch Superman sein können. Noch vor Bruce Willis wurde ihm die Hauptrolle in Stirb langsam angeboten und auch die Macher von Beverly Hills Cop wollten, dass eigentlich Sylvester Stallone das macht. Aber das wollte er nicht. Ob er es im Nachhinein bereut hat, wissen wir nicht. Wir wissen nur, heute wird Sly 80. Und vielleicht gibt's ja zur Feier des Tages auch so ein paar Knicklichter, ne?
2: Hab ich noch nie gesehen, diese Sachen. Was ist das?
3: Das ist blaues Licht.
2: Und was macht es?
3: Es leuchtet blau.

0: Wir sind Nadine Radke und Eike Lange.
1: Die erste Sommerferienwoche im SAW-Land läuft. Wenn ihr schon Urlaub habt, herzlichen Glückwunsch.
2: Andere von euch sind ja genauso wie wir weiter fleißig am Arbeiten und übernehmen hier und da auch mal die Urlaubsvertretung für die Kolleginnen und Kollegen, die schon in den Ferien sind.
1: Und da sieht man eigentlich erstmal, was die den ganzen Tag so machen, sitzen doch nicht nur rum. Wie ist das bei euch? Habt ihr eine Urlaubsvertretung übernommen und habt deshalb ein bisschen mehr Arbeit vor euch?
2: Oder hält sich das Ganze in Grenzen und es fällt

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9: Ich bin Jana Klunikowski. Guten Tag. Fußball, Politik und Männerfreundschaft sind die Zutaten, die der WM einen Riesenskandal bescheren. US-Präsident Trump soll mit einem Anruf bei FIFA-Boss Infantino dafür gesorgt haben, dass US-Torjäger Balogun trotz Rotsperre im Achtelfinale gegen Belgien spielen darf. Der Europäische Fußballverband ist fassungslos über die Entscheidung des Weltverbands. Die sei beispiellos, unverständlich und nicht zu rechtfertigen. Damit ist eine rote Linie überschritten, meint die UEFA. Geschäfte sollen künftig generell auch sonntags öffnen dürfen. Das fordert der Handelsverband in der Bild. Es müsse im Ermessen der Kaufleute und Kunden liegen, wann Läden offen sein sollten, heißt es. Hintergrund: Die Bundesregierung will die Öffnungszeiten für Bäckereien an Sonntagen verlängern. Nachdem ein Mann in Aschersleben bei einem Streit gestorben ist, wurden nun Haftbefehle gegen zwei Verdächtige erlassen. Das hat eine Sprecherin der Staatsanwaltschaft in Magdeburg mitgeteilt. Einer der beiden Beschuldigten sei aktuell noch im Krankenhaus, der andere sitze bereits in Untersuchungshaft. Die Polizei ermittelt wegen eines mutmaßlichen Tötungsdeliktes. Am Donnerstagmorgen war ein Streit zwischen den drei Männern eskaliert. Das Opfer wurde laut Polizei so stark mit einem Gegenstand verletzt, dass es noch vor Ort starb. Die Hintergründe der Tat sind weiterhin unklar.
8: Und jetzt mehr Nachrichten aus dem SAW-Land.
10: Am Göttnitzer See bei Zerbst im Kreis Anhalt-Bitterfeld gilt derzeit ein Angelverbot. Die letzte Hitzewelle hat das Gewässer stark belastet. Durch die hohen Temperaturen ist der Sauerstoffgehalt im Wasser so stark gesunken, dass rund 3000 Fische gestorben sind. Angler haben die toten Tiere mit Unterstützung der Feuerwehr abgefischt. Damit die verbliebenen Fische nicht zusätzlich gestresst werden, bleibt das Angeln mindestens bis Ende Juli verboten. Aus Göttnitz, Lena Vieregge, Radio SAW.
9: Die nächsten Nachrichten in einer Stunde.
11: 2 nach 2, der Radio-SAW Verkehrsservice, der schnellste im SAW-Land. A14 Richtung Magdeburg, zwischen Leipzig-Nord und Schkeuditz, Reifenteile auf der Fahrbahn. Vorsicht! A2 Richtung Hannover, zwischen Irxleben und Bornstedt, 20 Minuten plus, stockend im Baustellenbereich. Wir haben gute Nachrichten aus Magdeburg, Dodendorfer Straße, zwischen Am Deichfeld und Gaußstraße habt ihr wieder freie Fahrt. Die Flitzerblitzer. A2 Richtung Berlin, zwischen Allerengersleben und Rastplatz Lorkberg. A9 Richtung München, zwischen Klammerzehns und Köselitz. A14 Richtung Dresden, Höhe Leipzig Ost. B79 Ortsausgang Artenstedt Richtung Dadesheim. B100 zwischen Abfahrt Europachaussee und Ortseingang.

0: 244 Wernigerode in Höhe der Auffahrt A36 Richtung Schwarzwald. In Halle Paracelsusstraße und Liebenauer Straße beidseitig. In Leipzig Schönauer Straße. In Lohburg Richtung Zerbst. Magdeburg Olmstädter Graseweg stadtauswärts. In Merseburg Teichstraße beidseitig. Stendal Stadtseeallee, Schönebeck Marktplatz Spielhagenstraße und Ortsausgang Jersleben Richtung Meizendorf. Falls ihr auch noch was seht, Flitzerblitzer oder Staus, ruft doch gerne an. Die kostenfreie Service Hotline 0800 1630 630. Oder das Ganze per WhatsApp. Die Nummer auf radiosrw.de. Dankeschön. Wir wünschen euch eine gute Fahrt durchs SRW-Land. Durchwachsen ist es erstmal die nächsten Tage. Da gibt es zwischendurch immer wieder dicke Wolken und hier und da Regen oder einfach nur einen kräftigen Schauer und dann ist wieder gut. Aber so kennen wir das ja auch schon von den letzten Tagen. Ne? Wörpen bei Coswig 18 Grad, heute bis 24, morgen bis 28 Grad.
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0: Naja, und ab dem kommenden Wochenende sieht's wieder anders aus. Dann kommt die Hitze zurück. Vermutlich jetzt nicht ganz so heiß, wie es vor ein paar Tagen war, dafür aber wohl für längere Zeit. Ihr braucht zwischendurch 90er und die kriegt ihr von uns. Backstreet Boys, Quit Playing Games, kommt's nach Lieblingsmusik von Lady Gaga, Abracadabra und jetzt die Wesley Arms. Beste Mischung, Meisterabwechslung. Super.

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4: 14.30 Uhr, der Radio-Savi Verkehrsservice, der schnellste Messer WLANs. A14 Richtung Magdeburg, zwischen Leipzig-Nord und Schkeuditz, Reifenteil auf der Fahrbahn. Vorsicht! A2 Richtung Hannover, zwischen Irxleben und Bornstedt, 20 Minuten stockend im Baustellenbereich. Die Flitzerblitzer, danke fürs Melden. Auf der A2 Richtung Berlin, zwischen Allerengersleben und Rastplatz-Lockberg. A9 Richtung München, zwischen Klammerzehns und Köselitz. A14 Richtung Dresden, Höhe Leipzig-Ost. B79 Ortsausgang Artenstedt Richtung Ladesheim. B100, zwischen Abfahrt Europachaussee und Ortseingang. In Dessau in der Lindenstraße. In Halle Paracelsusstraße und Liebenauer Straße beidseitig. In Leipzig Schönauer Straße. In Lohburg Richtung Zerbst. Splitz in Magdeburg Olbenstädter Graseweg stadtauswärts. Merseburg Teichstraße beidseitig. Stendal Stadtseeallee. Schönebeck auf dem Marktplatz in der Spielhagenstraße und Ortsausgang Jährsleben Richtung Meizendorf. Und schon sind wir durch. Habt ihr vielleicht noch was? Flitzerblitzer oder Staus? Ruft gerne an. Die kostenfreie Service-Hotline 0800 1630 630. Geht natürlich auch per WhatsApp. Alle Infos radiosavi.de. Wir wünschen euch eine gute Fahrt durchs SAW-Land. Für alle, die schwitzen wollen, einfach noch ein bisschen warten. Am Wochenende wird es wieder heiß. Bis dahin, naja, durchwachsen. 19 Grad in Barbie bei Schönebeck. Hier und da gibt es auch mal kräftige Schauer. Kühl 20 bis 24, morgen dann schon wieder bis zu 28 Grad.
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4: Vor ein paar Monaten haben ja diverse Synchronsprecher gesagt, nö, das wollen wir nicht. KI-Stimmen in Filmen. Das müssen doch bitte echte Stimmen bleiben. Tja, und nun ist wohl ein Film aufgetaucht, der komplett mit KI synchronisiert wurde. Heute Nachmittag hören wir rein bei Sven Bornstein von 3 bis frei. Brandneue Musik von Chris de Sarandi. Die Good Old Days kommt gleich nach Rihanna und nach Ed Sheeran. Schönen guten Tag zusammen.

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1: Einen Klassiker für die ganze Familie erlebt ihr heute zum ersten Ferientag im Kurpark Schirke. Das Theater Silberborn bringt Rotkäppchen mit viel Witz, liebevollen Figuren und einem guten Ende auf die Bühne des Musikpavillons. Los geht's 16 Uhr. Der Eintritt beim Rotkäppchen Puppentheater heute in Schirke ist frei. Merkt euch gern auch schon den 16. Juli, dann seht ihr dort Schneeweißchen und Rosenrot. Und wenn ihr den Feierabend entspannt ausklingen lassen wollt, kommt heute in den Magdeburger Stadtpark und probiert unter freiem Himmel Yoga aus. Eine Stunde lang gibt's Übungen für Beweglichkeit, Kraft und Entspannung. Mitmachen kann jeder, ganz ohne Anmeldung oder Vorkenntnisse. Einfach bequeme Kleidung, eine Matte und etwas zu trinken mitbringen. Zur Yogaschule ab heute 18 Uhr in Magdeburg an der Hubbrücke.
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3: Hier seid ihr, Sabi, dem Feierabend entgegen. 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
2: Ich bin Jana Klunikowski. Guten Tag. Bei der Fußball-Weltmeisterschaft bahnt sich vor dem Achtelfinale USA-Belgien ein massiver Skandal an. US-Präsident Trump soll FIFA-Boss Infantino dazu gedrängt haben, die Rotsperre gegen US-Stürmer Balogun aufzuheben. Erfolgreich. Mehr dazu von Tim Britztrup.
3: Das Ganze zieht immer weitere Kreise, auch die Politik schaltet sich mittlerweile ein. Belgiens Außenminister Prévost schreibt auf X: Wenn das stimmt, dann würde das die grundlegendsten Regeln des Fußballs und des Sports mit Füßen treten. Vom Europäischen Fußballverband UEFA heißt es, die FIFA habe eine rote Linie überschritten. Die Entscheidung, die Rotsperre im laufenden Turnier zur Bewährung auszusetzen, sei beispiellos, unverständlich und ungerechtfertigt.
2: Die geplante Krankschreibungspflicht ab dem ersten Tag sorgt weiter für heftige Kritik. Der CDU-Arbeitnehmerflügel hat Union und SPD jetzt dazu aufgerufen, die Pläne einzustampfen. CDA-Vize Bäumler sagte dem Tagesspiegel, viele Menschen seien entsetzt über den Koalitionsbeschluss. 7 Jahre nach dem Lebensmittelskandal um keimverseuchte Wurst des hessischen Herstellers Wilke hat heute der Prozess begonnen. 11 Menschen waren damals ums Leben gekommen. 3 früheren Firmenverantwortlichen wird unter anderem fahrlässige Tötung vorgeworfen.
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4: Am Göttnitzer See bei Zerbst im Kreis Anhalt-Bitterfeld gilt derzeit ein Angelverbot. Die letzte Hitzewelle hat das Gewässer stark belastet. Durch die hohen Temperaturen ist der Sauerstoffgehalt im Wasser so stark gesunken, dass rund 3000 Fische gestorben sind. Angler haben die toten Tiere mit Unterstützung der Feuerwehr abgefischt. Damit die verbliebenen Fische nicht zusätzlich gestresst werden, bleibt das Angeln mindestens bis Ende Juli verboten. Aus Göttnitz, Lena Vieregge, Radio SAW.
2: Die nächsten Nachrichten in einer Stunde.
5: 2:02 der Radio SAW Verkehrsservice, der schnellste im SAW-Land. A2 Richtung Hannover zwischen Irxleben und Bornstedt, da stockt es in der Baustelle. Ja, 20 Minuten, plant mal mehr. Rüber auf die A9 Richtung Berlin zwischen Kleinmarzehns und Niemek. Stop and go, rechte Spur im Baustellenbereich nach Unfall nämlich gesperrt. 25 Minuten kommen oben drauf. A14 Richtung Magdeburg zwischen Leipzig-Nord und Schkeuditz, rechte und mittlere Spur nach Unfall dicht. Und A38 Richtung Göttingen zwischen Lützen und dem Kreuz-Rippachtal. Behinderung wegen eines liegen gebliebenen Fahrzeugs, das Ganze auch noch im Baustellenbereich. Die Flitzerblitzer auf der A2 Richtung Berlin zwischen Allerengersleben und dem Rastplatz Lorkberg. Auf der A9 Richtung München zwischen Kleinmarzehns und Köselitz. A14 Richtung Dresden, Höhe Leipzig-Ost. Auf der B79 Ortsausgang Artenstedt Richtung Dadesheim. Auf der B100 zwischen der Abfahrt Europachaussee und dem Ortseingang. In Dessau Lindenstraße aufpassen. In Haldensleben Jungfernsteg. In Halle Paracelsusstraße und Liebenauerstraße beidseitig. In Leipzig Schönauer Straße.

0: Straße in Lohburg Richtung Zerbst, in Magdeburg Olfenstädter Graseweg stadtauswärts, in Merseburg auf der Teichstraße beidseitig, in Stendal Stadtseeallee, in Schönebeck auf dem Marktplatz Spielhagenstraße und Ortsausgang Jersleben Richtung Meizendorf. Wenn ihr jetzt noch irgendein Update von uns habt oder irgendwas schon wieder weg ist, gerne anrufen, Bescheid sagen, 0800 1630 630, die kostenfreie Service Hotline. Danke und gute Fahrt durchs SAW-Land. Aktuelle Temperatur in Oberkaka bei Teuchern 19 Grad. Sommer hat mal kurz die Pause-Taste gedrückt. Viele Wolken, immer mal Regen, Sonne so ein bisschen selten. Und Temperaturen, ja, irgendwo zwischen ein bisschen kalt und ein bisschen warm. Heute Nacht immer weniger Regen, immer mehr Auflockerung bei 18 bis 14 Grad. Morgen dann wieder viele Wolken. Vereinzelt nochmal Regen mit dabei. Später sonniger bei 22 bis 28 Grad. Und übermorgen, also am Mittwoch, wieder mehr Sonne für alle.
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0: Hi zusammen, König der Löwen, Tarzan, MJ, das Michael Jackson Musical. Kennen wir ja alle diese großen Musicals in den Stage-Theatern in Deutschland und auf der ganzen Welt. Aber was Stage kann, das kann das SAW-Land schon lange. Ein eigenes Musical aus Aschersleben. Wie es dazu kam, lassen wir uns gleich verraten. Nach Tiffany Arrows, nach Bruno Mars und One Republic.

0: feiern kann, kann auch arbeiten. Ja, wissen wir, aber wer arbeitet, der kann auch feiern. Und weil die vielen Menschen an der Musikschule Oschersleben einen so tollen Job machen, auch die Schülerinnen und Schüler, da darf das auch groß gefeiert werden. Hier ist Radio SAW von 3 bis frei. Der 60. Geburtstag stand dort in diesem Jahr an. Sonst gibt es zu Geburtstagen dort immer ein großes Konzert. Aber nicht zum 60. Ein eigenes Musical sollte es da werden. SAW-Reporterin Laura Fiddisch.
1: Oh ja, was eigentlich als Musical für die Schüler und Lehrkräfte der Musikschule begann, endete jetzt darin, dass sich letztlich über 800 Kinder beteiligt haben. Denn die Schule wollte den Zauber der Musik auch zu Kindern bringen, die sonst vielleicht nicht so damit in Berührung kommen. Deswegen ging es für Komponistin Paula in die Grundschulen im Ort.
2: Wir haben extra Stellen ins Musical eingebaut, bei denen die dann mit singen und mit tanzen konnten. Und die haben wirklich so dolle gestrahlt und sogar auch mit ihren Lehrkräften noch in der Schule geübt.
1: Nach einem halben Jahr Vorbereitung gab es dann gleich 5 Aufführungen mit den Grundschulen und nochmal eine bei der Jubiläumsfeier der Musikschule. Im Musical an sich geht es um die Bewohner eines Waldes, die sich einfach nur ganz viel Sonne wünschen, wir kennen es ja auch oft, bis dieser Wunsch dann Realität wird.
2: Und plötzlich verlieren die ersten Tiere ihre Farben. Plötzlich gibt es kein Blau und kein Gelb mehr im Wald. Und die Tiere machen sich dann auf die Suche nach einer Lösung für das Problem.
1: Mehr wird aber noch nicht verraten. Den Schülern hat besonders gefallen, dass sie sich selbst mit ihren Ideen einbringen konnten, schwärmen Tim und Janina.
3: Im Musical spiele ich den Frosch und habe dann auch immer weiter noch Sachen hinzugefügt, wie eine Cappy, eine Sonnenbrille. Und es macht einfach super Spaß, da drin zu spielen.
4: Im Musical spiele ich den Fuchs. Ja, es hat wirklich alles Spaß gemacht, von den ersten Proben bis zur Generalprobe und natürlich als grünen Abschluss die Aufführungen.
1: Das Musical kam jetzt so gut an, sowohl bei den Musik- und Grundschülern als auch beim Publikum, dass weitere Auftritte im Herbst geplant sind. Und ich darf schon mal verraten, dann geht's auf die große Bühne.
0: Wow, und dann dürft ihr es auch erleben, das Musical aus Oschersleben. Sobald es da die Termine gibt, erfahrt ihr sie natürlich hier bei Radio

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1: Halb vier, der Radio SAW Verkehrsservice, der schnellste Messer-WLAN. A2 Richtung Hannover zwischen Erxleben und Bornstedt stockt es wegen der Baustelle. 20 Minuten Verzögerung dadurch. A14 Richtung Magdeburg zwischen Leipzig-Nord und Speuditz. Rechte und mittlere Spur dicht, da gab es einen Unfall, deswegen 35 Minuten Stau aktuell. Nutzt am besten die ausgeschilderte Umleitung ab Leipzig-Mitte. Und A38 Richtung Göttingen zwischen Lützen und dem Kreuz-Rippachtal Behinderung wegen eines kaputten Fahrzeugs. Das Ganze auch noch in der Baustelle, beziehungsweise vor der Baustelle direkt. Flitzerblitzer auf der A2 Richtung Berlin zwischen Allerengersleben und dem Rastplatz Lorkberg. Auf der 9 Richtung München zwischen Kleinmarzenz und Köselitz. A14 Richtung Dresden, Höhe Leipzig-Ost. Auf der B79 Ortsausgang Artenstedt Richtung Dadesheim. B100 zwischen der Abfahrt Europachaussee und Ortseingang, dann auf der B188 zwischen Wolfsburg und Vorsfelde. In Dessau-Lindenstraße, in Haldensleben-Jungfernsteg, in Halle aufpassen Paracelsusstraße und Liebenauer Straße beidseitig. In Leipzig stehen sehr Schönauer Straße, in Lohburg Richtung Zerbst, in Magdeburg Olpenstädter Graseweg stadtauswärts. In Merseburg auf der Teichstraße beidseitig, in Rieder Ortsausgang Richtung Ballenstedt. In Stendal, Stadtseeallee mal wieder, in Schönebeck auf dem Marktplatz Spielhagenstraße und Ortsausgang Jersleben Richtung Meizendorf. Wenn ihr noch ein Update habt, ruft gern durch, kostet ja nichts, 0800 1630 630 oder ihr schickt eine WhatsApp durch. Das geht auch, die Nummer auf radiosaw.de.
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1: Aktuelle Temperaturen Storkau bei Weißenfeld 20 Grad. Alle muffig heißen Wohnungen, die können jetzt mal gut durchgelüftet werden. Gibt auch im Feierabend nur selten Sonne, dafür immer mal etwas Regen. Temperaturen gehen auch nicht so richtig nach oben. Nachts dann trockener, weniger Wolken. Morgen dann wieder mehr Wolken. Zwischendrin immer mal so ein paar Schauer möglich zum Dienstag im südlichen SAW-Land. Das ist noch am wärmsten und am sonnigsten, aber auch jetzt nicht den ganzen Tag über Sonne. Maxi-Temperaturen zwischen 22 und 28 Grad.
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1: Schönen Montag mit Justin Timberlake.

Montags-Playlist ist so voll wie euer Einkaufskorb. Nachher beim Einkaufen im Feierabend. Gleich bei Radio Savé aus unserem 90er-Stream Eagle Eye Cherry Safe Tonight. Ein bisschen was zum Lenkradklopfen an der roten Ampel haben wir. Hertz und Purple Disco Machine, Wonderful Life. Gleich auch noch Shawn Mendes und die Vorfreude und Nervosität bei vielen Fußballfans des 1. FC Magdeburg. Die wird in dieser Woche von Tag zu Tag größer, obwohl ja die neue Saison noch ein bisschen weg ist. Denn am Freitag wird es vorgestellt, das neue Auswärtstrikot der Jungs für die neue Saison. Das Thema Trikot für Fußballfans ist ja wirklich immer sehr emotional, aber man muss schon sagen, so groß gefeiert wie in diesem Jahr wurde es noch nie beim FCM. Gibt nämlich eine dicke Trikot-Release-Party im Café Treibgut in Magdeburg. Eintritt frei. Freitag 16 Uhr geht's da los mit ganz viel Musik und Familienspaß. Also wirklich perfekt für die Sommerfans. Und der neue heiße Stoff, den die Jungs dann tragen werden, der wird nicht nur am Freitag vorgestellt, den schenken wir euch auch. Ja, auf unserer Radio-Savé Instagram oder Facebook-Seite. Guckt da mal rauf.

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3: Hallo, Alena Zöll von

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4: Ich bin Jana Klonikowski. Guten Tag. Wenn man Fußball, Politik und Kumpanei zusammenmixt, hat man einen handfesten Skandal. Und den hat jetzt die Fußball-WM mit dem angeblichen Anruf von US-Präsident Trump bei FIFA-Boss Infantino. Anne Brauer mit einigen Reaktionen dazu.
5: Er hat die Trump-Karte ausgespielt, schreibt die New York Post. Denn jetzt darf ja US-Torjäger Bellingham trotz Rotsperre im Achtelfinale gegen Belgien auflaufen. Die englische Daily Mail urteilt, der schamlose Donald Trump und sein unterwürfiger Handlanger Gianni Infantino haben diese WM in den Dreck gezogen. Die Sportschau schreibt vom kaputten System des Weltverbands. Und Englands Ex-Nationalspieler Gary Neville bringt's auf den Punkt, das ist totaler Mist. Aber überrascht uns das bei diesen Leuten?
4: Der Haushaltsentwurf fürs nächste Jahr steht. Die Bundesregierung hat ihn beschlossen. Sie plant mit Ausgaben von 555 Milliarden Euro und fast 120 Milliarden neuen Schulden. Finanzminister Klingbeil will auf angesparte Rücklagen zurückgreifen, um Finanzlöcher zu stopfen. Berlin will Konsequenzen aus dem Stromausfall vor einem halben Jahr ziehen. Eine Expertenkommission schlägt mehr Übungen vor, um sich auf den Ernstfall vorzubereiten. Außerdem soll das Lage- und Krisenzentrum ausgebaut werden. Zehntausende Haushalte waren durch einen Brandanschlag im Januar tagelang ohne Strom.
3: Und jetzt mehr Nachrichten aus dem SAW-Land.
6: Nach der total verpfuschten Sanierung des Weißenfelser Hallenbades steht jetzt fest, Weißenfels bekommt ein neues Stadtbad mit allem, was dazugehört. 25 Meter Bahnen, Schwimmlernbecken und ein Planschbereich für Kinder. Dazu kommen eine Wellenrutsche und eine Sauna. Ende 29 soll alles fertig sein. Die Kosten werden auf insgesamt 26,8 Millionen Euro geschätzt. Das neue Hallenbad soll neben der Stadthalle stehen. Aus Weißenfels, Thorsten Rössler, Radio SAW.
4: Die nächsten Nachrichten in einer Stunde.
7: 2:04, der Radio SAW Verkehrsservice, der schnellste im SAW-Land. A2 Richtung Hannover zwischen Irxleben und Bornstedt immer noch wegen der Bauarbeiten 20 Minuten Stop and Go. 114 Richtung Magdeburg zwischen Leipzig Nord und Schkeuditz, rechte und mittlere Spur immer noch nach Unfall gesperrt, da aktuell eine Viertelstunde stockend. Die Flitzerblitzer auf der A2 Richtung Berlin zwischen Allerengersleben und dem Rastplatz Lorkberg. A9 Richtung München zwischen Kleinmarzenz und Köselitz. A14 Richtung Dresdenhöhe Leipzig-Ost. Auf der B6N Richtung Bernburg, kurz hinterm Kreuz Bernburg. B79 Ortsausgang Artenstedt Richtung Dadesheim. Auf der BN100 zwischen der Abfahrt Europachaussee und Ortseingang. B188 zwischen Wolfsburg und Vorsfelde in Dessau-Lindenstraße. In Haldensleben Jungfernstieg aufpassen. In Halle stehen sie Paracelsusstraße und Liebenauer Straße beidseitig. In Leipzig Schönauer Straße, in Magdeburg Olfenstädter Graseweg stadtauswärts. In Merseburg auf der Teichstraße beidseitig. In Rieder Ortsausgang Richtung Ballenstedt. In Stendal auf der Stadtseeallee. In Schönebeck auf dem Marktplatz Spielhagenstraße. Und Ortsausgang Jersleben Richtung Meizendorf. Wenn ihr noch irgendwas seht auf dem Weg in den Feierabend, gerne hier Bescheid sagen. Kostenfrei 0800 1 630 630. Danke und gute Fahrt durchs SAW-Land. Aktuelle Temperaturen Warnstedt bei Quedlinburg 21 Grad. Ja, so ein Mittelding zwischen heute und den vielen, ja, viel zu heißen Tagen zuletzt. Das wäre gut, kriegen wir aber erstmal nicht hin. Heute wolkig, immer mal nass. Temperaturen auch nicht so doll. Heute Nacht dann weniger Wolken, Regen zieht raus bei 18 bis 14 Grad. Morgen dann tagsüber, ja, wieder oft wolkig mit einigen Schauern. Sonne vor allem im Süden mal möglich und das bei 22 bis 28 Grad. Mittwoch wird besser.
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zusammen, turn the lights off, mach die Lichter aus, war das Motto beim Wetter heute. Da ist nicht viel mit strahlender Sonne und ja, ist auch gleich Motto in eurer Feierabend-Playlist. Gibt nämlich Kato, dann einer der geilsten 90er, immer noch die drei Mädels von TLC mit Waterfalls, passt auch perfekt, Mensch, zum Regen heute und ja, jetzt schönen Montag mit Pink. Die beste Mischung, die meiste Abwechslung nur bei uns.

0: entspannt Richtung Montagfeierabend mit TLC hier bei Radio SAW.
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5: Gleich 5:30 der Radio SAW Verkehrsservice. Der schnellste im SAW-Land, A2 Richtung Hannover zwischen Irxleben und Bornstedt. Immer noch Stop and Go wegen der Bauarbeiten. 20 Minuten aktuell mehr einplanen. Die A9 ist in Richtung Berlin zwischen Coswig und Köselitz. Nach Unfall gesperrt, nutzt die ausgeschilderte Umleitung ab Coswig. Und A14 Richtung Magdeburg zwischen Leipzig Nord und Schkeuditz. Rechte und mittlere Spur noch immer noch Unfall gesperrt, deswegen eine Viertelstunde Stop and Go. Das geht. Die Flitzerblitzer auf der A9 Richtung München zwischen Kleinmarzens und Köselitz. Auf der A14 Richtung Dresdenhöhe Leipzig Ost. B6N Richtung Bernburg aufpassen, kurz hinterm Kreuz Bernburg. B79 Ortsausgang Artenstedt Richtung Dadesheim auf der B100 zwischen der Abfahrt Europachaussee und Ortseingang. B180 Richtung Eisleben, kurz nach dem Abzweig nach Rothenschirmbach, auf der B188 zwischen Wolfsburg und Vorsfelde. In der Sau-Lindenstraße, in Heidensleben-Jungfernstieg, in Halle-Paracelsus-Straße und Liebenauer-Straße beidseitig. In Leipzig-Schönauer-Straße, in Magdeburg-Olvenstädter-Graseweg stadtauswärts. Dann in Merseburg-Teichstraße beidseitig. Aufpassen in Riedau, Ortsausgang Richtung Ballenstedt, in Stendal stehen sie Stadtsee, Allee, in Schönebeck auf dem Marktplatz, Spielhagenstraße und Ortsausgang Ersleben Richtung Meizendorf. Wenn da irgendwas fehlt, irgendwas schon wieder weg ist oder ihr noch irgendwas Frisches habt, gerne Bescheid sagen an der kostenfreien Service-Hotline 0800 1630 630 oder ihr schickt es per WhatsApp durch, die Nummer auf radiosaw.de.
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5: Aktuelle Feierabendtemperatur in Spielberg bei Bad Kösen 21 Grad. Ja, Montagswetter. Der Name ist Programm. Eher trübe, immer mal mit Regen, wobei der so langsam rauszieht aus dem SAW-Land. Er wird heute Nacht ein bisschen besser, ein bisschen ruhiger, ein bisschen trockener. Aber morgen auch nochmal ein eher wechselhafter Tag. Auch morgen wieder mit einigen Schauern wie heute bei 22 bis 28 Grad. Mittwoch besser. Und jetzt schönen Feierabend mit der Eva Max. Sweet, but psycho.

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1: Heute mit der Frage: Wer waren die schrägsten Paradiesvögel in den bisherigen WMs?
2: In der Geschichte der Fußball-Weltmeisterschaften gab es immer wieder Spieler, die durch ihr exzentrisches Auftreten, wilde Frisuren oder riskante Spielweisen als echte Paradiesvögel in Erinnerung geblieben sind. Kolumbiens Torwart René Higuita zum Beispiel schockte die Welt mit seinem eigens erfundenen Skorpionabstoß und riskanten Ausflügen ins gegnerische Feld. Während Mexikos Goalie Jorge Campos in neongelben Trikots zwischen Tor und Sturm hin und her pendelte. Italiens Mario Balotelli brachte seinerzeit das Gesamtpaket. Irrer Blick, verrückte Frisur und Muskelspiele an der Seitenlinie. Dass Extravaganz auch charmant geht, das zeigten Kameruns Roger Milla, 94 bei der WM mit seinem Hüftschwung an der Eckfahne, und unser Nationalheld Miro Klose, der seine Tore am liebsten per Salto gefeiert hat.
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4: Ich bin Jana Klunikowski. Guten Tag. US-Präsident Trump hat sich bei der Fußball-WM eingemischt und das jetzt ganz offen zugegeben. Bei einer Pressekonferenz sagte er, ja, er habe FIFA-Boss Infantino angerufen und gebeten, die rote Karte für US-Stürmer Balogun zurückzunehmen. Die Folge, der 25-Jährige darf in der kommenden Nacht im Achtelfinale gegen Belgien auflaufen. Weltweit ist die Empörung groß. Die FIFA hat eine rote Linie überschritten, heißt es etwa vom Europäischen Fußballverband UEFA. Der belgische Trainer sprach von einem April-Scherz. Ausgaben von 555 Milliarden Euro, fast 120 Milliarden neue Schulden. So plant die Bundesregierung in puncto Finanzen fürs nächste Jahr. Heute hat das Kabinett den Haushalt beschlossen. Finanzminister Klingbeil will auf angesparte Rücklagen zurückgreifen, um Finanzlöcher zu stopfen. Damit mehr Geld in die Kasse kommt, sollen unter anderem die Steuern auf Alkohol und Tabak erhöht werden. Nach der Sommerpause muss der Haushalt noch durch den Bundestag. Es wäre ein gewaltiger Deal. Das deutsche Rüstungsunternehmen TKMS soll offenbar eine U-Boot-Flotte für Kanada bauen. Das schreiben kanadische Medien. Es geht um 12 neue U-Boote. In den nächsten Jahrzehnten könnte der Auftrag ein Volumen von 61 Milliarden Euro haben.
3: Und jetzt mehr Nachrichten aus dem SAW-Land.
5: Nach der total verpfuschten Sanierung des Weißenfelser Hallenbades steht jetzt fest, Weißenfels bekommt ein neues Stadtbad mit allem, was dazugehört. 25 Meter Bahnen, Schwimmlernbecken und ein Planschbereich für Kinder. Dazu kommen eine Wellenrutsche und eine Sauna. Ende 29 soll alles fertig sein. Die Kosten werden auf insgesamt 26,8 Millionen Euro geschätzt. Das neue Hallenbad soll neben der Stadthalle stehen. Aus Weißenfels, Thorsten Rössler. Radio SAW.
4: Die nächsten Nachrichten in einer Stunde.
6: 2:05, der Radio SAW Verkehrsservice, der schnellste im SAW-Land. A2 Richtung Hannover zwischen Irxleben und Bornstedt. Immer noch Stop and Go wegen Bauarbeiten. 25 Minuten Verzögerung. Dann geht's rüber auf die A9 Richtung München zwischen Köselitz und Coswig. Rechte Spur nach Unfall gesperrt. Da 10 Minuten stockend. A9 Richtung Berlin zwischen Coswig und Köselitz, also Gegenrichtung wegen der Bergungsarbeiten. In der Gegenrichtung nur eine Spur frei. Und eine Meldung aus dem Salzlandkreis zwischen Nelben und Zellewitz. Behinderung nach einem Unfall, das Ganze in der Kurve. Vorsicht! Die Flitzerblitzer auf der A9 Richtung München zwischen Kleinmarzehns und Köselitz. Auf der A14 Richtung Dresden, Höhe Leipzig-Ost. B6N Richtung Bernburg, kurz hinterm Kreuz Bernburg. Auf der BN100 zwischen der Abfahrt Europachaussee und Ortseingang. BN180 Richtung Eisleben, kurz nach dem Abzweig nach Rothenschirmbach. Auf der B188 aufpassen, zwischen Wolfsburg und Vorsfelde. In Dessau-Lindenstraße, in Haldensleben-Jungfernsteg, in Halle-Paracelsusstraße, Liebenauer Straße beidseitig und Niedlebener Straße. In Leipzig-Schönauer Straße, in Magdeburg-Offenstädter Graseweg stadtauswärts, in Merseburg-Teichstraße beidseitig. Und wenn ihr noch was habt, ruft da kurz durch, kostenfrei. 0800 1630 630. Danke und gute Fahrt durchs SAW-Land. Aktuelle Temperaturen Frankleben bei Merseburg, 22 Grad. Wir haben viele Wolken über dem SAW-Land rumhängen, immer mal so ein bisschen Regen noch mit dabei, wobei der so langsam weniger wird. Und die Temperaturen, ja, nicht so doll sommerlich. Heute Nacht immer weniger Regen, da meist trocken, ein paar mehr Auflockerungen mit dabei. Temperaturen 18 bis 14 Grad und morgen dann wieder viele Wolken, vereinzelt noch Regen mit dabei. Es wird aber im Laufe des Tages so ein bisschen sonniger bei 22 bis 28 Grad und Mittwoch dann wieder für alle mehr Sonne.
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6: Hi zusammen, Sie gehören ja einfach dazu und viele lieben Sie, unsere deutschen Synchronsprecher in Filmen und Serien. Aber wie lange wird es Sie noch geben?

KI soll ja auch solche Jobs künftig übernehmen. Und gerade geht ein KI-synchronisierter Film von Amazon Prime viral bei Social Media und sorgt bei vielen Menschen für mächtiges Kopfschütteln bis zum Schleudertrauma. Warum? Wie es klingt, hören wir gleich nach dem frischen Super von Katy Perry. Watch It Burn, vor noch Phantom Planet und Miley Cyrus. Super.

0: Der Montag im SAW-Land mit Radio SAW von 3 bis 5. Vor einigen Monaten, da hatten wir euch mal erzählt, dass die deutschen Synchronsprecherinnen und Sprecher gestreikt haben, weil sie Angst um ihre Jobs haben. Das soll bei Streamingdiensten ja zukünftig immer öfter KI machen. Und jetzt geht genau so ein KI-synchronisierter Film bei Amazon Prime viral in den sozialen Medien. Deadly Patient heißt er, tödlicher Patient. SAW-Kollege Christoph Schödel, du hast ihn mal zur Sprechstunde geladen, den tödlichen Patienten. Wie klingt das denn, wenn KI die Synchro macht?
1: Ja, das klingt ganz schön schlimm. Wir gehen mal direkt rein in den Film.
2: Ich sollte da gestorben haben.
3: Das konnten wir leider nicht zulassen. Sie wissen schon, hippokratischer Eid und so.
2: Sie retteten mich.
3: Schuldig im Sinne der Anklage.
1: Da fragt man sich doch, wer das bei Amazon freigegeben hat. Man hört ja total raus, dass das keine echten Menschen sind. Und wie wir eben gehört haben, mit der Grammatik haut das auch nicht immer so hin. Und weil man es fast nicht glauben kann, wie schlecht das gemacht ist, hier noch ein kurzer Ausschnitt.
3: War Monica Roberts Ihre Freundin?
2: Sie war meine Verlobte. Wir haben uns gerade verlobt. Sie hat bejaht.
3: Oh nein. Das tut mir so leid.
1: Oioioi, so redet natürlich keiner. Rausgekommen ist der Film in Originalsprache schon 2018. Da war die KI natürlich noch nicht so gut wie heute. Also vielleicht ist das auch der Grund, dass das alles so furchtbar klingt auf Deutsch. Einen Gefallen getan hat sich Amazon Prime mit diesem Versuch auf jeden Fall nicht.
0: Ich hab's gesagt, das Ding bzw. die Ausschnitte, die gehen gerade viral. Selbst professionelle Synchronsprecher, die haben da schon Videos zu gepostet und sind entsetzt. Wie sind sonst so die Reaktionen?
1: Die sind echt geschockt und machen sich auch heftig über die Synchro lustig. Ich habe gerade mal geguckt, bei Amazon hat der Film eine Bewertung von 1,1 Sternen. Ich konnte jetzt auf die Schnelle auch keinen anderen Film finden, der bei Amazon Prime eine schlechtere Bewertung hat. Mittlerweile hat man aber auch reagiert. Wenn man den Film jetzt bei Amazon aufrufen will, dann steht da, in deiner Region nicht mehr auf Prime Video verfügbar.
0: Deadly Patient. Patient anscheinend schon tot. Zumindest bei der Synchronisation. Bin sehr gespannt, wie sich das ganze Thema noch entwickelt wird.
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0: Und mit der besten Mischung der meisten Abwechslung. Gleich von R.E.M. von J.Lo und David Guetta jetzt.

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5: So, gleich ab 6 der Radio SAW Verkehrsservice, der schnellste für euren Montagfeierabend. A2 Richtung Berlin aufpassen zwischen Thesen und dem Rastplatz Ihlegrund, da gab es einen Unfall, das Ganze ist noch ungesichert. A2 Richtung Hannover zwischen Irxleben und Bornstedt, da stockt es wegen Bauarbeiten 25 Minuten plus. A9 in beiden Richtungen zwischen Köselitz und Coswig jeweils nur eine Spur frei, dort aktuell 40 Minuten Stau. Nutzt in Richtung München die ausgeschilderten Umleitungen ab Köselitz und in Richtung Berlin am besten ab Coswig abfahren. Dann eine Meldung aus dem Salzlandkreis zwischen Nelben und Zellewitz, Behinderung nach einem Unfall im Kurvenbereich und Feierabend Flitzerblitz haben wir natürlich auch. A9 Richtung München zwischen Kleinmarzins und Köselitz, auf der A14 Richtung Dresdenhöhe Leipzig-Ost. B6N Richtung Bernburg, kurz hinterm Kreuz Bernburg, auf der B100 zwischen der Abfahrt Europachaussee und Ortseingang. B180 Richtung Eisleben, kurz nach dem Abzweig nach Rothenschirmbach, auf der B188 zwischen Wolfsburg und Vorsfelde. In Dessau Lindenstraße, in Haldensleben Jungfernstieg, in Halle Paracelsusstraße, Liebenauer Straße beidseitig und Niedlebener Straße. Aufpassen in Leipzig, Schönauer Straße, in Magdeburg-Olvenstädter Graseweg stadtauswärts, in Meersburg auf der Teichstraße beidseitig und in Rieda am Ortsausgang Richtung Ballenstedt. Jo, und wenn ihr noch irgendwas vermissen solltet in der Liste, gerne anrufen, Bescheid sagen. 0800 1630 630. Ihr könnt es auch gerne per WhatsApp schicken, das, was euch auf der Seele brennt. Die Nummer dafür auf radio-sav.de.
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5: Aktuelle Temperatur in Eggersdorf bei Schönebeck 18 Grad. Gibt auch im Feierabend nur selten Sonne, dafür immer mal so ein bisschen Regen mit dabei. Nachts wird es auf jeden Fall trockener ablaufen, weniger Wolken dann auch. Aber die kommen wieder morgen zu uns. Und dann gibt's wieder Regen, ab und zu mal Sonne. Es wird ein sehr wechselhafter Tag, also so wie heute. Am schönsten wahrscheinlich im südlichen SAW-Land, das ist wärmer und ein bisschen sonniger. Maxi-Temperaturen zwischen 22 und 28 Grad. Aber wir freuen uns auf den Mittwoch und die Tage, die danach kommen. Denn da wird's immer schöner, wärmer und sonniger. Jetzt Feierabend mit den Imagine Dragons.

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1: Ja, Oberamtsrat Alfred Klausen.
2: Morgens, Alfred. Na, wie ist?
1: Na, ich bin so genervt, Hans-Werner. Team Ella und Timmy rebelliert.
2: Was?
1: Gestern ist die Bombe geplatzt.
2: Welche Bombe?
1: Wir essen zu Abendbrot und nachdem ich den letzten Bissen verschlungen habe, stehe ich auf und will Richtung TV-Sessel gehen. Also ganz normal. Da ruft Timmy, stopp, Papa, wir müssen reden. Ich sag, hol dir einen Termin, dann können wir reden. Da faucht Ella dazwischen. Alfred, wir müssen jetzt reden. Ist es ernst?
2: Aha.
1: Ich hab verstanden, es ist wegen Ernst, also Onkel Ernst. Und ich sag, das mit Ernst kann auch bis morgen warten.
2: Okay.
1: Da fauchen die mich an. Es reicht. Du bleibst jetzt sofort hier.
2: Krass.
1: Und jetzt kommt's. Timmy hält mir eine Statistik vor die Nase. Es geht in dieser Statistik um Hausarbeit. Ich sag, was geht mich das an? Er sagt, 20,5 Stunden pro Woche, geht dich das was an?
2: Ja, das hatte ich im Radio gehört. Das sind die offiziellen Zahlen, die ein Mann wöchentlich mit Hausarbeit verbringt.
1: Sag mal, wollt ihr mich jetzt alle hops nehmen? 20,5 Stunden? So viel arbeite ich nicht mal in meinem Hauptjob als Bauamtsleiter.
2: Umso mehr könntest du dich dann zu Hause einbringen.
1: Sag mal, steckst du mit Ella unter einer Decke oder wie?
2: Nein, aber...
1: Kein Aber! 20,5 Stunden, weißt du, wie viel Dick- und Doof-Filme man in dieser Zeit schauen kann?
2: Alfred, komm runter. Das klären wir bei einem Beruhigungskäffchen.
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3: Das stärkste Dorf der Welt ist Samswegen. Diesen Titel gab es sogar ganz offiziell vom Gewichtheber-Weltverband IWF. Kein Ort kann mehr Medaillen bei internationalen Wettbewerben und Weltmeisterschaften vorweisen. Schon zu DDR-Zeiten gab es stolze 580 Medaillen. Das ist weltweit einmalig.
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0: WM zu überprüfen. Die Schiedsrichterentscheidung sei unfair gewesen. Wir müssen unsere besten Spieler haben, so Trump. Die Rotsperre für Bellingham ist von der FIFA aufgehoben worden. Er steht im Achtelfinale in der kommenden Nacht gegen Belgien auf dem Platz. Die Entscheidung sei beispiellos, unverständlich und ungerechtfertigt, wettert die UEFA. Der DFB fordert Aufklärung. Neben dem Spiel zwischen Gastgeber USA und Belgien steht heute auch noch das Achtelfinale zwischen Spanien und Portugal an. Zuletzt waren beide Teams vor einem Jahr im Finale der Nations League aufeinander getroffen. Damals hatte sich Portugal im Elfmeterschießen durchgesetzt. Die Bundesregierung will im kommenden Jahr noch mehr Geld ausgeben. Das Kabinett hat jetzt den Haushaltsentwurf beschlossen. Der hat ein Volumen von 555 Milliarden Euro. Außerdem will Finanzminister Klingbeil fast 120 Milliarden Euro neue Schulden aufnehmen. Kritik gibt's etwa an den deutlich höheren Rüstungsausgaben. Dazu sagt Klingbeil:
1: Wir müssen in kürzester Zeit 3 Jahrzehnte aufholen, in denen unsere Bundeswehr runtergespart wurde. Wir müssen Jahrzehnte aufholen, in denen wir nicht in unsere Verteidigungsfähigkeit investiert haben. Und dabei keine neuen Schulden zu machen, das geht nicht. Das ist wie ohne Rakete zum Mond fliegen.
0: Die geplante Krankschreibungspflicht ab dem ersten Tag sorgt weiter für heftige Kritik. Der CDU-Arbeitnehmerflügel hat Union und SPD jetzt dazu aufgerufen, die Pläne einzustampfen. CDA-Vize Bäumler sagte dem Tagesspiegel, viele Menschen seien entsetzt über den Koalitionsbeschluss. Berlin will Konsequenzen aus dem Stromausfall vor einem halben Jahr ziehen. Eine Expertenkommission schlägt mehr Übungen vor, um sich auf den Ernstfall vorzubereiten. Außerdem soll das Lage- und Krisenzentrum ausgebaut werden. Zehntausende Haushalte waren durch einen Brandanschlag im Januar tagelang ohne Strom. Die nächsten Nachrichten in einer Stunde.
2: 6:02, der Radio SAW Verkehrsservice, der schnellste im SAW-Land. Die A2, die ist in Richtung Berlin zwischen dem Rastplatz Ihlegrund und Thesen wegen Bergungsarbeiten gesperrt. Umfahrt das Ganze am besten weiträumiger ab dem Kreuz Magdeburg auf der Umleitungsstrecke ab Burg Ost. Da gibt es nämlich Sperrungen. A2 Richtung Hannover zwischen Irxleben und Bornstedt stockt deswegen Bauarbeiten, da 25 Minuten obendrauf. Und die Flitzerblitzer auf der A9 Richtung München zwischen Kleinmarzins und Köselitz, auf der 14 Richtung Dresdenhöhe Leipzig-Ost, B6N Richtung Bernburg, kurz hinterm Kreuz Bernburg, B100 zwischen der Abfahrt Europachaussee und Ortseingang, auf der B180 aufpassen Richtung Eisleben, kurz nach dem Abzweig Rotenschirmbach, B188 zwischen Wolfsburg und Vorsfelde in Dessau auf der Lindenstraße, in Haldensleben Jungfernsteg, in Halle Paracelsusstraße, Liebenauer Straße beidseitig und Niedlebener Straße, in Leipzig Schönauer Straße auf dem Olvenstädter Graseweg stadtauswärts in Magdeburg, in Merseburg Teichstraße beidseitig. Und wenn ihr noch irgendwas für uns habt, Staus, Flitzer, Blitzer, her damit, waren wir gemeinsam die anderen. 0800 1630 630. Danke und gute Fahrt durchs SAW-Land. Aktuelle Temperaturen Bonitz bei Zerbst 21 Grad, jetzt zum Feierabend wolkig, immer mal nass, wobei die ganz großen Schauer so langsam rausziehen, in den kommenden Stunden nur noch örtlich mal so ein bisschen was Nasses von oben, heute Nacht dann ja die meiste Zeit trocken und 18 bis 14 Grad. Morgen tagsüber wieder viele Wolken, einige Schauer mit dabei, Sonne vor allem im Süden mal mit dabei und dazu 22 bis 28 Grad.
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2: Hi zusammen, Sommerferien im SAW-Land und wir haben Sommerferienmusik dazu, denn wenn ihr in Südeuropa Urlaub macht, dann wird euch das Ding auf jeden Fall ins Ohr kriechen. Das australische Musikprojekt Tame Impala mit Dracula. Der Song, der hat irgendwas Hypnotisierendes. Ihr werdet es gleich selbst erfahren, also vielleicht mal vorsichtshalber rechts ranfahren. Für Italien-Urlauber gibt es ein bisschen Neck. Laura Nonché. Laura ist nicht hier, vorher haben wir noch Somber aus New York. So klingt sie nur bei uns, die beste Mischung, die meiste Abwechslung.

bei so einer Musik, da bekommt man sofort diesen Figo-Finger beim Reden. Neck aus Italien. Bei Radio Savé von 3 bis 2. Euch einen schönen Feierabend. 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
4: 6:30, schönen Feierabend. Hier ist der Radio SAW Verkehrsservice, der schnellste im SAW-Land. A2 Richtung Berlin zwischen Rastplatz Ihlegrund und Thesen. Rechte und mittlere Spur wegen Bergungsarbeiten dicht. Da eine halbe Stunde Stau, umfahrt das Ganze weiträumig ab dem Kreuz Magdeburg. Die Ortsdurchfahrt Möckern, die ist gesperrt. A2 Richtung Hannover zwischen Irxleben und Bornstedt. Eine Baustelle, deswegen 10 Minuten Stop and Go. Und eine Meldung aus dem Salzlandkreis zwischen Igel Nord und Edgarslieben. Da Behinderung nach einem Unfall. Blitzer auf der A9 Richtung München zwischen Kleinmarzehns und Köselitz. A14 Richtung Dresden, Höhe Leipzig Ost. B6N Richtung Bernburg, kurz hinterm Kreuz Bernburg. Auf der BN100 zwischen Abfahrt Europachaussee und Ortseingang. B180 Richtung Eisleben, kurz nach dem Abzweig nach Rotenschirmbach. B188 zwischen Wolfsburg und Vorsfelde in Dessau-Lindenstraße. In Haldensleben Jungfernsteg, in Halle Paracelsusstraße, Liebenauer Straße beidseitig und Niedlebener Straße. In Leipzig Schönauer Straße und in Rieder Ortsausgang Richtung Ballenstedt. Wenn da irgendwas fehlt, ruft gern durch, kostet ja nichts. 0800 1630 630 oder per WhatsApp schicken das ganze Sprachnachricht zum Beispiel. Die Nummer dafür haben wir euch auf radio-saw.de gepackt.
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4: Aktuelle Temperaturen in Hartensleben bei Staßfurt 22 Grad, auch der Abend eher trübe, immer mal noch ein bisschen Regen drin, wobei die Nacht dann aber meist trocken bleibt, bei Temperaturen um die 16 Grad. Morgen auch nochmal ein wechselhafter Tag, auch morgen wieder einige Schauer mit dabei, ab und zu mal Sonne bei 22 bis 28 Grad und ab Mittwoch haben wir dann wieder wesentlich mehr Sonne und wesentlich weniger Regen, mehr Sommer. Fürs SAW-Land. Und jetzt macht euch einen entspannten Montagabend. Wir haben die Musik dazu. Radio SAW jetzt mit Coldplay und BTS, My Universe.

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1: Ferien starten mit jeder Menge Spaß. Der Kinderschutzbund Mansfeld-Südharz lädt euch morgen von 12 bis 17 Uhr zum großen Sommer-Kinder- und Familienfest ins Kinderhaus Tiegel nach Hettstedt ein. Freut euch auf Spiel, Sport, Mitmachaktionen, die Feuerwehr, Polizei, auf Bogensport, die Stadtbibliothek und viele weitere Partner. Natürlich ist auch für Leckereien gesorgt. Morgen beim Sommerfest im Kinderhaus Tiegel in Hettstedt. Und die SG Grün-Weiß Eimersleben in der Börde feiert ihren 60. Geburtstag und das gleich mehrere Tage lang. Mittwoch geht's mit einer Radtour und dem Fotoabend los. Mehr von den Mitorganisatoren Laura und Stefan.
2: Wir laden euch recht herzlich ein, bei unserem Jubiläumssportfest vom 8.7. bis 12.7. dabei zu sein.
3: Wir haben einiges für euch vorbereitet. Unter anderem am Samstagabend Feiern für den guten Zweck mit DJ Ingmar.
4: 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Ich freue mich, in Eimersleben auch dabei zu sein.
1: 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Das komplette Programm von 60 Jahre Grün-Weiß Eimersleben findet ihr bei uns im Netz.
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4: Benno Schmidt bestieg in den 90 Jahren seines Lebens den Brocken mehr als 9000 Mal. Das brachte ihm mehrere Einträge im Guinness-Buch der Rekorde und den Namen Brocken Benno ein.
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10: Ich bin Holger Dilk. Guten Abend. Ich weiß gar nicht, was ihr alle habt, so sieht die Reaktion von Donald Trump auf den neuesten Skandal bei der Fußball-WM.

0: TKMS soll offenbar eine U-Boot-Flotte für Kanada bauen. Das schreiben kanadische Medien. Es geht um 12 neue U-Boote in den nächsten Jahrzehnten. Könnte der Auftrag ein Volumen von 61 Milliarden Euro haben. Die Bundesregierung will im kommenden Jahr noch mehr Geld ausgeben. Das Kabinett hat den Haushaltsentwurf beschlossen. Der hat ein Volumen von 555 Milliarden Euro. Außerdem will Finanzminister Klingbeil fast 120 Milliarden Euro neue Schulden aufnehmen. Kritik gibt es etwa an den deutlich höheren Rüstungsausgaben. Klingbeil sagte dazu:
1: Wir müssen in kürzester Zeit 3 Jahrzehnte aufholen, in denen unsere Bundeswehr runtergespart wurde. Wir müssen Jahrzehnte aufholen, in denen wir nicht in unsere Verteidigungsfähigkeit investiert haben. Und dabei keine neuen Schulden zu machen, das geht nicht. Das ist wie ohne Rakete zum Mond fliegen.
0: Auch in Teilen der CDU kommen die Pläne zur Krankschreibungspflicht ab dem ersten Tag nicht gut an. Der Arbeitnehmerflügel der Partei findet, Union und SPD sollen sie zurücknehmen. Der Unmut sei riesig, sagte CDA-Vize Bäumler dem Tagesspiegel. Die Koalition sende damit ein Signal des Misstrauens. Berlin will Konsequenzen aus dem Stromausfall vor einem halben Jahr ziehen. Eine Expertenkommission schlägt mehr Übungen vor, um sich auf den Ernstfall vorzubereiten. Außerdem soll das Lage- und Krisenzentrum ausgebaut werden. Zehntausende Haushalte waren durch einen Brandanschlag im Januar tagelang ohne Strom. Die nächsten Nachrichten in einer Stunde.
2: 2 nach 7, der Radio SAW Verkehrsservice, der schnellste im SAW-Land. Wir haben eine Sofortmeldung für den Stadtverkehr Magdeburg auf dem Schleinufer, Höhe Petriförder. Vorsicht, da ist ein Reh auf der Fahrbahn. Ungewöhnliche Stelle, also Vorsicht, Stadtverkehr Magdeburg auf dem Schleinufer, Höhe Petriförder, ein Reh auf der Fahrbahn. A2 Richtung Berlin zwischen Rastplatz Ihlegrund und Thesen, rechte und mittlere Spur wegen Bergungsarbeiten. Dicht, immer noch eine halbe Stunde Stau und fahrt das Ganze weiträumig ab dem Kreuz Magdeburg. A2 Richtung Hannover zwischen Erzleben und Bornstedt, da eine Baustelle, deswegen 10 Minuten stockend. Und im Salzlandkreis zwischen Egel Nord und Edgarsleben immer noch Behinderung nach Unfall. Dann haben wir noch ein paar Flitzerblitzer auf der A9 Richtung München zwischen Kleinmarzens und Köselitz, auf der A14 Richtung Dresdenhöhe Leipzig-Ost, B6N Richtung Bernburg, kurz hinterm Kreuz Bernburg, auf der B100 zwischen der Abfahrt Europachaussee und Ortseingang, dann rüber auf die B180 Richtung Eisleben, da stehen sie kurz hinter dem Abzweig nach Rothenschirmbach. B188 zwischen Wolfsburg und Vorsfelde in Dessau-Lindenstraße in Haldensleben Jungfernsteg. In Halle aufpassen, Paracelsusstraße, Liebenauer Straße beidseitig und Niedlebener Straße. In Leipzig Schönauer Straße, und wenn da irgendwas fehlen sollte, ihr noch irgendwas seht oder irgendwas schon wieder weg ist, gerne anrufen, Bescheid sagen an der kostenfreien Service-Hotline 0800 1630 630. Danke und gute Fahrt durchs SAW-Land. Aktuelle Temperaturen Harzungen bei Osterode 22 Grad. Regen ist weniger geworden. Heute Nacht dann die meiste Zeit trocken, außer ihr schwitzt viel in eurer aufgeheizten Wohnung im Bett. Wobei durchlüften bei 18 bis 14 Grad heute Nacht. Und dann geht das auch schon wieder. Morgen so wie heute viele Wolken, wieder mit einigen Schauern. Ab und zu aber auch mal so ein bisschen Sonne mit dabei bei 22 bis 28 Grad. Mittwoch dann wieder wesentlich sonniger, trockener, und dann wird es Richtung Wochenende immer besser und sommerlicher.
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2: Hi zusammen, ein großer Teil der tunesischen Fußballnationalmannschaft war bei der Fußball-WM gedopt. Und das aber wohl aus Versehen. Wie das geht, hören wir gleich. Vorher dopen wir erstmal unsere Playlist mit frischer Musik von unserer Neuehefrau, die aus ihrer Hochzeit immer noch so ein Riesengeheimnis macht. Es drängt wirklich kaum was nach außen von ihrem Hochzeitswochenende und der Mega-Feier. Taylor Swift gleich mit Orwo-Musik aus Toy Story. I knew it, I knew you. Dann haben wir die 90er mit Dr. Alban und jetzt Kygo und Ava Max. Beste Mischung, meiste Abwechslung.

0: Schönen Feierabend oder schöne Ferien, je nachdem.
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0: Es wird immer spannender, die Spiele immer heißer umkämpft. Norwegen hat Brasilien aus dem Turnier gewickingt in der vergangenen Nacht. Und England, ja, hat den Mexikanern den Sombrero vom Kopf gerissen und sie aus der WM geschmissen. Heute Abend um 21 Uhr dann Nachbarschaftsstreit zwischen Portugal und Spanien. Und 2 Uhr spielt WM-Gastgeber USA gegen Belgien. Und drumherum passieren ja so viele kuriose Dinge. Unter anderem wurden den mexikanischen Spielern ihre Ohren weggenommen. Warum, weiß Kollege Thilo Vogelsang.
2: Mexikos Nationalspieler haben eben auch ihren Stolz. Nach ihrem Sieg gegen Ecuador im 16. Finale wurden sie von einem amerikanischen YouTuber reich beschenkt. Jeder Spieler bekam eine Schweizer Luxusuhr, Gesamtwert rund 1 Million Dollar. Zunächst wurde das großzügige Geschenk begeistert angenommen. Dann entschied sich die Mannschaft aber einstimmig, die Uhren zurückzugeben. Der YouTuber, der auch dafür bekannt ist, gern seinen Reichtum zu zeigen, hatte 2 Millionen Dollar auf den mexikanischen Sieg gesetzt und dadurch 2 Millionen Dollar gewonnen. Tunesien ist ja bereits aus dem Turnier ausgeschieden, aber bei der Auswertung von routinemäßig genommenen Dopingproben sind 8 positiv aufgefallen. Sie enthalten einen Wirkstoff, der eigentlich bei Asthma eingesetzt wird. Bei Menschen. In Mexiko und einigen anderen Ländern jedoch auch zur Wachstumsförderung bei Rindern. So wird verunreinigtes Rindfleisch im Teamquartier Tunesiens als Ursache für die 8 gleichzeitigen Dopingfälle angenommen. Der tunesische Fußballverband und die FIFA haben sich noch nicht zu möglichen Konsequenzen geäußert.
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5: Halb acht, der Radio SAW Verkehrsservice, der schnellste im SAW Land, A2 Richtung Berlin zwischen Rastplatz Ihlegrund und Thesen. Immer noch die rechte und die mittlere Spur dicht, da laufen weiterhin Bergungsarbeiten, deswegen 10 Minuten Stop and Go. A2 Richtung Hannover zwischen Erxleben und Bornstedt ebenfalls 10 Minuten stockend, das Ganze wegen Bauarbeiten. Und die A7 ist in Richtung Hamburg im Dreieck Drammetal in der Überleitung zur A38 Richtung Leipzig dicht. Da wird nämlich gerade eine Ölspur beseitigt. Und Flitzerblitzer am Feierabend auf der A9 Richtung München zwischen Kleinmarzehns und Köselitz, B6N Richtung Bernburg, kurz hinter dem Kreuz Bernburg. B100 zwischen der Abfahrt Europachaussee und Ortseingang, dann B180 Richtung Eisleben, kurz hinterm Abzweig nach Rotenschirmbach. In Heidensleben Jungfernsteg, in Halle Paracelsusstraße, Liebenauer Straße beidseitig und Niedlebener Straße und in Leipzig auch noch einer, weil es so schön ist, auf der Schönauer Straße. Jo, wenn das noch nicht alles war, ruft gern durch, sagt Bescheid an der kostenfreien Service-Hotline 0800 1630 630 oder mal schnell eine WhatsApp durchschicken, die Nummer auf radio-saw.de. Danke und gute Fahrt. Aktuelle Temperatur in Widerstedt bei Hettstedt 22 Grad. Regen hat so langsam keinen Bock mehr. Wird immer weniger und heute Nacht ist es dann die meiste Zeit trocken bei 18 bis 14 Grad. Morgen so wie heute viele Wolken, wieder mit einigen Schauern. Ab und zu aber auch mal Sonne bei 22 bis 28 Grad. Und ab Mittwoch, da geht's wieder aufwärts. Mit Temperaturen, mit Sonne und Stimmung. Versprochen.
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5: Gleich Rockwell in der Playlist. Somebody's Watching Me. Bebe Rexha. Und jetzt James Young. Infinity.

0: war er also der erste Sommerferienmontag im SAW-Land. Und sagen wir mal so, der Montag, der hatte anscheinend genauso viel Motivation wie ich nach meinen 2 Wochen Urlaub. Also wettermäßig zum Beispiel, da war das ja gar nichts. Naja, morgen wird's besser mit der Motivation, zumindest bei mir. Vielleicht jetzt aber erstmal Zeit für Feierabend.
1: Ist das wirklich richtig? Ist das wirklich notwendig?
0: Ja, Herr Merz, muss sein. Aber Kollegin Patricia Pickert ist ja gleich da. Bis dahin noch eine große Portion Superhits. Robbie Williams gleich ganz balladig mit Angels. Wir haben Leonie und Callum Scott im Doppelpack. Die Black Eyed Peas mit dabei und jetzt Ray Dalton. Damit kann man nur arbeiten, auch im Feierabend. Ich bin Sven Bornschein. Schönen Montag im SAW-Land.

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3: Ich bin Holger Dilk. Guten Abend. Ein Anruf von Donald Trump und zack knickt die FIFA ein. Der US-Präsident hat bestätigt, dass er FIFA-Boss Infantino darum gebeten hat, die rote Karte für den US-Stürmer Balogun bei der WM zu überprüfen. Die Schiedsrichterentscheidung sei unfair gewesen. Wir müssen unsere besten Spieler haben, so Trump. Die Rotsperre für Balogun ist von der FIFA aufgehoben worden. Er steht im Achtelfinale in der kommenden Nacht gegen

0: Portugal im Elfmeterschießen durchgesetzt. Der Haushalt für das kommende Jahr ist wieder proppenvoll. Die Bundesregierung hat heute den Entwurf beschlossen. Es geht um Ausgaben in Höhe von gut 555 Milliarden Euro und jede Menge neue Schulden. Finanzminister Lars Klingbeil.
1: Wir wollen unser Land wieder auf Wachstumskurs bringen, wollen die Arbeitsplätze der Zukunft in Deutschland schaffen. Wir setzen auf Hightech, auf KI, auf Innovation und wir wollen in Zukunft sicher leben und deswegen stärken wir Sicherheit, Resilienz und Verteidigung.
0: Kritik an dem Entwurf kommt unter anderem vom Bundesverband der deutschen Industrie. Die höheren Ausgaben und Schulden seien alarmierend. Es brauche eine solide Haushaltsplanung. Die Gesundheitsreform wird offenbar etwas entschärft. Wie die Frankfurter Allgemeine Zeitung berichtet, will Gesundheitsministerin Warken bisher kostenfrei mitversicherte Familienmitglieder weniger stark zur Kasse bitten. Änderungen gibt es auch bei der Zuzahlung von Medikamenten und Krankenhausaufenthalte. Hunderte Feuerwehrleute kämpfen in Südfrankreich weiter gegen einen großen Waldbrand. Seit dem Wochenende haben die Flammen in den Pyrenäen eine Fläche von über 6000 Fußballfeldern zerstört. Die Behörden riefen etwa 10.000 Bewohner in kleineren Dörfern auf, sich in Sicherheit zu bringen. Die nächsten Nachrichten in einer Stunde.
2: Es ist 20.02 Uhr. Schönen guten Abend, der Radio SAW Verkehrsservice. Das ist der schnellste im SAW-Land. Noch eine Meldung von der A2 Richtung Berliner zwischen Rastplatz Ihlegrund und Thesen. Hier ist die rechte und mittlere Spur wegen Bergungsarbeiten gesperrt. Da geht es stockend voran, plus 10 Minuten. Die A7 ist in Richtung Hamburg im Dreieck Drammetal in der Überleitung zur A38 Richtung Leipzig gesperrt. Da wird aktuell eine Ölspur beseitigt. Und geblitzt wird auf der A9 Richtung München zwischen Kleinmarzzehns und Köselitz. Dann auf der B6N Richtung Bernburg, kurz hinter dem Kreuz Bernburg. Auf der B100 zwischen der Abfahrt Europachaussee und dem Ortseingang. Auf der B180 Richtung Eisleben, kurz nach dem Abzweig nach Rothenschirmbach. In Haldensleben wird geblitzt, Jungfernstieg. Dann in Halle in der Paracelsusstraße, in der Liebenauer Straße auf beiden Seiten und in der Liedlebener Straße. Und außerdem in Leipzig in der Schönauer Straße. Das war's von unserer Seite. Haben wir noch irgendwas vergessen? Habt ihr irgendwas noch entdeckt, gesehen? Dann klingelt doch gerne mal durch an der kostenfreien Service-Hotline. Das ist die 0800 1630 630. Oder ihr schickt uns einfach eine WhatsApp rüber. Die Nummer und alle Infos findet ihr wie immer unter radio-saw.de. Wir wünschen euch jetzt eine gute Fahrt durchs SAW-Land. Aktuell haben wir in Lühe bei Möckern 21 Grad. Ja, was für ein Julitag, oder? Das waren ja eher Gummistiefel als Sonnencreme. Was ist denn da los? Also zum Glück hat der Regen jetzt am Abend Feierabend und zieht langsam ab. In der Nacht, da lockert es zwischendurch etwas auf. Meist bleibt der Himmel aber bewölkt. Temperaturen, die gehen runter auf rund 15 Grad. Morgen überwiegen dann die Wolken. Zunächst fällt in der Altmark noch ein bisschen Regen. Am Nachmittag ziehen auch im übrigen SAW-Land einzelne Schauer durch. Es wird also noch einmal nass und zeitweise wirklich sehr, sehr ungemütlich. Vor allem aber südlich des Harzes, da gibt es zwischendurch auch mal Sonne. Höchstwerte erreichen trotz allem milde 28 Grad. Dazu gibt es aber leider noch Wind. Ich bin Patricia Pickert, es ist kurz nach 8 und damit ist der erste Ferientag im SAW-Land vorbei. Vielleicht seid ihr im Urlaubsmodus, vielleicht lasst ihr den Montag einfach gemütlich ausklingen, so im Feierabend. Auf jeden Fall schön, dass ihr mit dabei seid. Ich begleite euch entspannt durch den Abend mit der besten Mischung, der meisten Abwechslung. Jetzt mit Klack Klack Someone Else. Super.

20:14 Uhr. Ein Superhit, der irgendwie nach Sommer, Freiheit und ja, so kleinen Geheimnissen klingt. Das war Urban Cookie Collective mit The Key, The Secret. Und genau das passt eigentlich perfekt zu dem, was jetzt kommt. 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

0: 2000 zurück und wir haben auch was für euch. Nämlich die Straßen. Der Radio-SAW-Verkehrsservice, der schnellste im SAW-Land. A2 Richtung Berlin zwischen dem Rastplatz Ihlegrund und Thesen. Hier ist aktuell die rechte und die mittlere Spur wegen Bergungsarbeiten gesperrt. Da geht es stockend voran, 10 Minuten plus. Die A7 ist in Richtung Hamburg im Dreieck Drammetal in der Überleitung zur A38 Richtung Leipzig gesperrt. Da wird aktuell noch eine Ölspur weggemacht. Dann haben wir noch Flitzerblitzer. Und sie stehen auf der A9 Richtung München zwischen Kleinmarzehns und Köselitz. Dann auf der B100 zwischen der Abfahrt Europachaussee und dem Ortseingang. Auf der B180 Richtung Eisleben kurz nach dem Abzweig nach Rothenschirmbach. In Haldensleben wird geblitzt Jungfernstieg. In Halle in der Paracelsusstraße und in der Liebenauer Straße auf beiden Seiten. Und in Leipzig, da steht noch ein Anhänger in der Schönauer Straße. Habt ihr noch was gesehen? Irgendwas entdeckt? Stau oder noch ein Blitzer? Dann ruft uns an unter der kostenfreien Service-Hotline. Das ist die 0801 630 630. Gute Fahrt euch durchs SAW-Land. Und wir gucken mal zu euch nach Braunsdorf bei der Lutherstadt Wittenberg. Dort haben wir aktuell 19 Grad. Ja, wo ist er denn, der Sommer? Also das habe ich mich heute schon den ganzen Tag gefragt. Naja, immerhin macht sich jetzt der Regen vom Acker. Der zieht langsam ab in der Nacht, da bleibt es meist bewölkt. Temperaturen, die sinken auf rund 15 Grad. Morgen dominieren dann die Wolken. Erst gibt es noch ein bisschen Regen in der Altmark. Später ziehen auch durchs SAW-Land einzelne Schauer durch. Südlich des Harzes, da zeigt sich zwischendurch immer mal wieder die Sonne. Temperaturen schaffen es trotzdem bis zu 28 Grad. Allerdings begleitet von Wind.
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0: Ich bin Patricia Wickert. Schönen Montagabend im SAW-Land. Gleich mit Harry Styles. Da hat seine American Girls dabei. Jetzt Purple Disco Machine. Substitution. Schönen Abend euch.

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0: perfekt in unseren Abend von Radio SAW. Finde ich zumindest. Hat irgendwie sowas Freies, der Song. Und genau so ein freies und gutes Gefühl steckt auch hinter unserem nächsten Thema. 60 Jahre Musikschule in Oschersleben. Und das ist in dem Jahr besonders gefeiert worden. Nicht mit so einem klassischen Konzert, sondern mit einem eigenen Musical. Aus einer ganz kleinen Idee ist ein riesiges Projekt mit über 800 beteiligten Kindern geworden. Ziel war es, auch Kinder für Musik zu begeistern, die sonst vielleicht nicht so damit in Berührung kommen. Und das hat funktioniert. Mit ganz viel Begeisterung, kreativen Rollen und jeder Menge Spaß bei Proben und Aufführungen.
1: Wir haben extra Stellen ins Musical eingebaut, bei denen sie dann mit singen und mit tanzen konnten. Und die haben wirklich so dolle gestrahlt und sogar auch mit ihren Lehrkräften noch in der Schule geübt.
0: Im Mittelpunkt steht eine Geschichte aus dem Wald, in dem sich die Bewohner plötzlich nach Sonne sehnen und dann mit den Folgen ihres Wunsches umgehen müssen.
1: Und plötzlich verlieren die ersten Tiere ihre Farben. Plötzlich gibt es kein Blau und kein Gelb mehr im Wald. Und die Tiere machen sich dann auf die Suche nach einer Lösung für das Problem.
0: Mehr wird aber noch nicht verraten. Den Schülern hat besonders gefallen, dass sie sich mit ihren Ideen einbringen konnten. Das haben zumindest Tim und Janina geschwärmt.
2: Musical spiele ich den Frosch und habe dann auch immer weiter noch Sachen hinzugefügt, wie eine Cappy, eine Sonnenbrille. Und es macht einfach super Spaß, da drin zu spielen.
3: Im Musical spiele ich den Fuchs. Ja, es hat wirklich alles Spaß gemacht, von den ersten Proben bis zur Generalprobe und natürlich als grünen Abschluss die Aufführungen.
0: Ach schön, das Musical ist übrigens so gut angekommen, dass schon jetzt weitere Aufführungen im Herbst geplant sind. Und dann geht's sogar auf die ganz große Bühne.
4: Aber

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4: Ich bin Holger Dilk. Guten Abend. Die Empörung nach dem Skandal bei der Fußball-WM ist weiter riesig. US-Präsident Trump hatte FIFA-Boss Infantino gebeten, die Rotsperre für US-Stürmer Balogun zu überprüfen. Das hat Trump mittlerweile zugegeben. Mehr von Jana Klonikowski.
5: Ja, denn aus seiner Sicht war es kein Foul von Balogun und bei einer WM sollten die besten Spieler spielen, sagt Trump. Infantino bemüht sich zumindest ein wenig um Schadensbegrenzung. Er sagt, dass die Sperre von Balogun aufgehoben wurde, sei von unabhängigen FIFA-Gremien entschieden worden und auf deren Zuständigkeit habe er Trump auch hingewiesen. Das dürfte die massive Kritik kaum zum Schweigen bringen. Das enge Verhältnis von Trump und Infantino

0: Liegt es etwa an den deutlich höheren Rüstungsausgaben? Klingbeil sagte dazu:
1: Wir müssen in kürzester Zeit 3 Jahrzehnte aufholen, in denen unsere Bundeswehr runtergespart wurde. Wir müssen Jahrzehnte aufholen, in denen wir nicht in unsere Verteidigungsfähigkeit investiert haben. Und dabei keine neuen Schulden zu machen, das geht nicht. Das ist wie ohne Rakete zum Mond fliegen.
0: Auch in Teilen der CDU kommen die Pläne zur Krankschreibungspflicht ab dem ersten Tag nicht gut an. Der Arbeitnehmerflügel der Partei findet, Union und SPD sollen sie zurücknehmen. Der Unmut sei riesig, sagte CDA-Vize Bäumler dem Tagesspiegel. Die Koalition sende damit ein Signal des Misstrauens. Berlin will Konsequenzen aus dem Stromausfall vor einem halben Jahr ziehen. Eine Expertenkommission schlägt mehr Übungen vor, um sich auf den Ernstfall vorzubereiten. Außerdem soll das Lage- und Krisenzentrum ausgebaut werden. Zehntausende Haushalte waren durch einen Brandanschlag im Januar tagelang ohne Strom. Die nächsten Nachrichten in einer Stunde.
2: Es ist 21.03 Uhr. Der Radio-SAW-Verkehrsservice, das ist der schnellste im SAW-Land. Die A7 ist in Richtung Hamburg, im Dreieck Drammetal in der Überleitung zur A38 Richtung Leipzig noch gesperrt. Da wird eine Ölspur beseitigt. Und Vorsicht auf der A71 Richtung Erfurt, zwischen Erfurt-Bindersleben und dem Kreuz Erfurt. Da liegen noch Gegenstände auf dem linken Fahrstreifen. Geblitzt wird auf der A9 Richtung München zwischen Kleinmarzehns und Köselitz. Dann auf der B100 zwischen der Abfahrt Europachaussee und dem Ortseingang. B180 Richtung Eisleben kurz nach dem Abzweig nach Rothenschirmbach. In Haldensleben wird geblitzt, Jungfernstieg. In Halle in der Paracelsusstraße sowie in der Liebenauer Straße auf beiden Seiten. Und in Leipzig Schönauer Straße. Soweit von uns. Habt ihr noch irgendwas gesehen, irgendwas entdeckt, irgendwas zu ergänzen? Dann klingelt doch gerne mal durch. Das geht an der kostenfreien Service-Hotline 0801 630 630 oder ihr schickt uns einfach eine WhatsApp durch. Falls ihr die Nummer noch nicht habt, die bekommt ihr unter radio-saw.de. Wir wünschen euch jetzt eine gute Fahrt durchs SAW-Land. Ja, Feierabend im SAW-Land und auch die letzten Schauer haben jetzt endgültig Feierabend. Die ziehen sich langsam zurück, danach bleibt es meist trocken. In der Nacht ist der Himmel dann ja bewölkt, aber da kommt nichts mehr. Temperaturen, die gehen runter auf etwa 15 Grad. Wir schauen noch mal ganz kurz nach Beuditz bei Leipzig. Dort haben wir gerade 22 Grad gemessen. Und noch ein Blick auf morgen. Ja, wieder viele Wolken unterwegs. Erst gibt es noch ein bisschen Regen in der Altmark. Später ziehen auch einzelne Schauer durchs gesamte Land. Südlich vom Harz, da gibt es eigentlich die besten Chancen auf ein paar Sonnenstrahlen. Temperaturen, die steigen auf bis zu 28 Grad. Allerdings wird es recht windig. Und es rollt der Ball. Unsere Nachbarn, die treffen aufeinander. Portugal gegen Spanien in der WM könnte spannend werden. Wir halten euch natürlich den ganzen Abend da auf dem Laufenden, was auf den Plätzen passiert. Und parallel gibt's natürlich bei uns die passende Musik für euren Montagabend mit euren Lieblings-Superhits. Ich bin Patricia Pickert. Schön, dass ihr dabei seid. Es geht weiter mit Ray of Light, Nico Santos. Super.

0: Radio SAW hier. 21.15 Uhr. Nature Love, Run Republic. Klingt gut. Bleiben wir jetzt aber bei einem Thema, das, naja, sagen wir mal, weniger harmonisch klingt. Es geht nämlich um den Einsatz von KI in der Synchronisation. Ja, Streamingdienste, die wollten offenbar Stimmen von Sprechern für KI-Anwendungen nutzen. Dagegen haben sich viele gewehrt, aus Sorge um ihre Jobs und natürlich die Zukunft der Branche. Naja, und jetzt ist genau das passiert, worüber lange diskutiert wurde. Der erste Film wurde komplett KI-synchronisiert. Deadly Patient bei Amazon Prime Video. Kollege Christoph Schödel, du hast mal reingeguckt. Wie klingt das?
1: Ja, das klingt ganz schön schlimm. Wir gehen mal direkt rein in den Film.
2: Ich sollte da gestorben haben.
3: Das konnten wir leider nicht zulassen. Sie wissen schon, hippokratischer Eid und so.
2: Sie retteten mich.
3: Schuldig im Sinne der Anklage.
1: Und weil man es fast nicht glauben kann, wie schlecht das gemacht ist, hier noch ein kurzer Ausschnitt.
3: War Monica Roberts Ihre Freundin?
2: Sie war meine Verlobte. Wir haben uns gerade verlobt. Sie hat bejaht.
3: Oh nein. Das tut mir so leid.
1: Rausgekommen ist der Film in Originalsprache schon 2018. Da war die KI natürlich noch nicht so gut wie heute. Also vielleicht ist das auch der Grund, dass das alles so furchtbar klingt auf Deutsch. Ein Gefallen getan hat sich Amazon Prime mit diesem Versuch auf jeden Fall nicht.
0: Ja, okay. Und wie reagieren die Leute, die den Film schon geguckt haben?
1: Die sind echt geschockt und machen sich auch heftig über die Synchro lustig. Ich habe gerade mal geguckt. Bei Amazon hat der Film eine Bewertung von 1,1 Sternen. Oh. Ich konnte jetzt auf die Schnelle auch keinen anderen Film finden, der bei Amazon Prime eine schlechtere Bewertung hat. Mittlerweile hat man aber auch reagiert. Wenn man den Film jetzt bei Amazon aufrufen will, dann steht da, in deiner Region nicht mehr auf Prime Video verfügbar.
0: Okay, alles klar. Also müssen wir uns keine Sorgen mehr machen. So wie Swedish House Mafia schon sagt. Don't you worry, child. Und das gibt's jetzt hier. Ihr seid bei Radio SAW.

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7: Und damit ist es 9:30. Wir schauen auf die Straßen. Der Radio SAW Verkehrsservice, das ist der schnellste im SAW-Land. Vorsicht auf der A7 Richtung Hamburg. Zwischen dem Dreieck Salzgitter und Derneburg-Salzgitter. Hier sind mehrere Steine auf allen Fahrstreifen. Aufpassen. Und die A7 ist in Richtung Hamburg im Dreieck Drammetal in der Überleitung zur A38 Richtung Leipzig gesperrt. Da wird noch eine Ölspur beseitigt. Geblitzt wird auf der A9 Richtung München zwischen Kleinmarzehns und Köselitz. Dann haben wir die B100 zwischen der Abfahrt Europachaussee und dem Ortseingang. B180 Richtung Eisleben kurz nach dem Abzweig nach Rotenschirmbach. In Haldensleben wird geblitzt, Jungfernstieg. In Halle, in der Paracelsusstraße und in der Liebenauer Straße auf beiden Seiten. Und teuer kann es werden in Leipzig in der Schönauer Straße. Habt ihr noch was? Her damit. Einfach anrufen, kostenfrei unter der 0801 630 630. Oder noch schneller, ihr schickt uns einfach nur WhatsApp rüber. Alle Infos und natürlich die Nummer bekommt ihr unter radiosaw.de. Kommt gut an. Und wir haben gerade nachgemessen in Rossau bei Osterburg, da haben wir 19 Grad. Ja, letzte Schauer im SAW-Land, die gehen zurück. Danach bleibt es meist trocken. In der Nacht ist der Himmel dann überwiegend bewölkt, aber da kommt nichts mehr runter. Temperaturen, die gehen runter auf etwa 15 Grad. Und noch ein Blick auf morgen. Ja, viele Wolken wieder unterwegs. Erst noch ein bisschen Regen in der Alsmark, später auch einzelne Schauer durchs gesamte SAW-Land. Südlich vom Harz, da gibt es eigentlich die besten Chancen auf ein paar Sonnenstrahlen. Temperaturen, die steigen auf bis zu 28 Grad. Allerdings wird es recht windig. Also alles gut, anschnallen, aufpassen. Ich bin Patricia Pickert, ihr seid bei Radio SAW, jetzt mit Alicia Keys, Girl on Fire.
8: Tschüss.

0: auf Radio SAW. Erster Ferientag im SAW-Land. Und plötzlich sind viele schon ganz allein im Büro. Ja, oder mitten in der Urlaubsvertretung. Mal ehrlich, für wen seid ihr denn eingesprungen? Ist bei euch jetzt mehr zu tun oder merkt man das bei so einer großen Firma eigentlich gar nicht? Das wollen die Muckefuchs morgen von euch wissen. Schickt uns gerne eure WhatsApp-Sprachnachrichten. Na dann, sagen wir mal, frohe Urlaubsvertretung.
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0: Jetzt mit Robin Schulz, Rita Ora, I'll be there.

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4: Ich bin Cornelius Dreger. Guten Abend. Die Empörung nach dem Skandal bei der Fußball-WM ist weiter riesig. US-Präsident Trump hat FIFA-Boss Infantino gebeten, die Rotsperre für US-Stürmer Balogun zu überprüfen. Das hat Trump mittlerweile zugegeben. Mehr von Jana Klonikowski.
5: Ja, denn aus seiner Sicht war es kein Foul von Balogun und bei einer WM sollten die besten Spieler spielen, sagt Trump. Infantino bemüht sich zumindest ein wenig um Schadensbegrenzung. Er sagt, dass die Sperre von Balogun aufgehoben wurde, sei von unabhängigen FIFA-Gremien entschieden worden und auf deren Zuständigkeit habe er Trump auch hingewiesen. Das dürfte die massive Kritik kaum zum Schweigen bringen. Das enge Verhältnis von Trump und Infantino ist ja seit langem bekannt.
4: Die Bundesregierung will im kommenden Jahr noch mehr Geld ausgeben. Das Kabinett hat jetzt den Haushaltsentwurf beschlossen. Der hat ein Volumen von 555 Milliarden Euro. Außerdem will Finanzminister Klingbeil fast 120 Milliarden neue Schulden aufnehmen. Kritik gibt's etwa an den deutlich höheren Rüstungsausgaben. Klingbeil sagte dazu:
6: Wir müssen in kürzester Zeit 3 Jahrzehnte aufholen, in denen unsere Bundeswehr runtergespart wurde. Wir müssen Jahrzehnte aufholen, in denen wir nicht in unsere Verteidigungsfähigkeit investiert haben. Und dabei keine neuen Schulden zu machen, das geht nicht. Das ist wie ohne Rakete zum Mond fliegen.
4: Es wäre ein gewaltiger Deal. Das deutsche Rüstungsunternehmen TKMS soll offenbar eine U-Boot-Flotte für Kanada bauen. Das schreiben kanadische Medien. Es geht um 12 neue U-Boote. In den nächsten Jahrzehnten könnte der Auftrag ein Volumen von 61 Milliarden Euro haben. Berlin will Konsequenzen aus dem Stromausfall vor einem halben Jahr ziehen. Eine Expertenkommission schlägt mehr Übungen vor, um sich auf den Ernstfall vorzubereiten. Außerdem soll das Lage- und Krisenzentrum ausgebaut werden. Zehntausende Haushalte waren durch einen Brandanschlag im Januar tagelang ohne Strom. Hunderte Feuerwehrleute kämpfen in Südfrankreich weiter gegen einen großen

östlich Richtung Eisleben, kurz nach dem Abzweig nach Rotenschirmbach. In Haldensleben wird geblitzt, Jungfernstieg, in Halle in der Paracelsusstraße und noch ein Anhänger auf beiden Seiten in der Liebenauer Straße. Außerdem haben wir noch in Leipzig in der Schönauer Straße. Habt ihr noch irgendwas gesehen? Stau, Blitzer? Dann klingelt gerne mal durch an der kostenfreien Service-Hotline. Das ist die 0801 630 630. Oder ihr schickt uns gerne eine WhatsApp rüber. Alle Infos unter radio.sw.de. Wir wünschen euch jetzt eine gute Fahrt durchs SAW-Land. Aktuell liegen die Temperaturen bei euch in Blütengrund bei Naumburg bei 21 Grad. Ja, was für ein Julitag, habe ich mir heute gedacht. Also das war ja eher Gummistiefel als Sonnencreme. Was ist denn da los? Zum Glück hat der Regen jetzt Feierabend und zieht langsam ab in der Nacht. Da lockert es zwischendurch etwas auf. Meist bleibt der Himmel aber bewölkt. Temperaturen, die sinken bis morgen früh auf rund 15 Grad. Morgen überwiegen dann die Wolken. Erst fällt in der Altmark noch ein bisschen Regen. Am Nachmittag ziehen dann auch im übrigen SAW-Land einzelne Schauer durch. Wird also nochmal nass und zeitweise wirklich ungemütlich. Vor allem aber südlich des Harzes. Da gibt es zwischendurch mal ein bisschen Sonne. Höchstwerte reichen trotz allem milde 28 Grad. Dazu gibt's aber leider noch Wind. Portugal gegen Spanien in der WM. Halbzeit. Aktuell steht's noch 0:0. Naja, bei uns ist auf jeden Fall mehr los. Gleich mit Bruno Mars, I Just Might, und jetzt Tom Gregory, Small Steps. Ich bin Patricia Pickert. Schönen Abend.

einen ganz schweren Songtext. Only two times. So ausgedudelt. 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Und two times, also in die zweite Halbzeit geht's jetzt bei der WM. Aber ja, ist anscheinend nicht ganz so spannend. Im Achtelfinale trifft Portugal auf Spanien. Aktuell steht's noch 0-0. Also falls ihr aber sagt so, Fußball, nee, das ist nicht so meine Welt, gar kein Problem. Genau dafür seid ihr hier bei uns richtig bei Radio SAW. Für alle Fußballfans gibt's bei uns natürlich regelmäßig die WM-Updates und für alle anderen einfach die beste Mischung mit der meisten Abwechslung. Gleich hört ihr die angeblich frisch verheiratete Taylor Swift mit Opalite. Und wenn die Gerüchte stimmen, soll ihr Mann, Travis Kelce, bei der Hochzeit sogar die ein oder andere Träne verdrückt haben. Oh. Ja, ob vor Rührung oder aus anderen Gründen, das lassen wir jetzt mal offen. 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

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Gleich halb elf. Wir schauen auf die Straßen. Der Radio-SAW-Verkehrsservice, der schnellste im SAW-Land. Vorsicht auf der A7 Richtung Hamburg zwischen dem Dreieck Salzgitter und Derneburg-Salzgitter. Hier sind mehrere Steine auf allen Fahrstreifen. Aufpassen. Die A7 ist in Richtung Hamburg im Dreieck Drammetal in der Überleitung zur A38 Richtung Leipzig gesperrt. Da wird aktuell eine Ölspur weggemacht. Geblitzt wird auf der A9 Richtung München zwischen Kleinmarzehns und Köselitz. Dann haben wir die B100 zwischen der Abfahrt Europachaussee und dem Ortseingang. B180 Richtung Eisleben, kurz nach dem Abzweig nach Rothenschirmbach. In Haldensleben wird geblitzt, Jungfernstieg, in Halle in der Paracelsusstraße und auf beiden Seiten in der Liebenauer Straße. Und in Leipzig steht ein Anhänger in der Schönauer Straße. Falls ihr noch was gesehen habt, Staus oder Blitzer, ruft uns gerne an unter der 0800 130 630. Für alle natürlich kostenfrei. WhatsApp-Nummer und Infos findet ihr auf radio-saw.de. Wir wünschen euch jetzt eine gute Fahrt durchs SAW-Land. Und wir gucken mal nach Glöte bei Förderstedt. Dort haben wir aktuell 18 Grad. Wo ist der Sommer? Das habe ich mich ehrlich gesagt heute sehr, sehr oft gefragt. Naja, immerhin macht sich der Regen heute Abend endlich vom Acker und zieht langsam ab. In der Nacht, da bleibt es meist bewölkt. Temperaturen, die sinken auf rund 15 Grad. Morgen gibt es dann viele Wolken. Erst noch ein bisschen Regen in der Altmark. Später ziehen auch durchs SAW-Land einzelne Schauer durch. Südlich vom Harz zeigt sich zwischendurch immer mal die Sonne. Temperaturen schaffen es trotzdem bis zu 28 Grad. Allerdings begleitet von Wind. Ich bin Patricia Pickert. Kurz nach halb 11. Schönen Montagabend. Radio SAW ist hier.

ist super Hit, der auch ordentlich Tempo reinbringt. Naja, wenn wir schon beim Tempo sind, bleiben wir doch mal direkt beim Sport. 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Wir haben gleich Ray mit Where is my husband? Zuerst Quaps.

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1: Ich bin Cornelius Dreger. Guten Abend. US-Präsident Trump hat sich bei der Fußball-WM eingemischt und das jetzt auch ganz offen zugegeben. Bei einer Pressekonferenz sagte er, ja, er habe FIFA-Boss Infantino angerufen und gebeten, die rote Karte für den US-Stürmer Balogun zurückzunehmen. Bedeutet, der 25-Jährige darf jetzt in der Nacht im Achtelfinale gegen Belgien auflaufen. Infantino sagt, diese Entscheidung hätten unabhängige Gremien getroffen. Das dürfte die massive weltweite Kritik allerdings kaum verstummen lassen. Das deutsche Rüstungsunternehmen TKMS hat einen Milliardenauftrag an Land gezogen. Kanada will von der Werft bis zu 12 neue U-Boote kaufen. Das hat Kanadas Premier Carney jetzt offiziell bekannt gegeben. Nun geht's noch um die Details. Bis Ende kommenden Jahres sollen die Verträge unterzeichnet werden. Die ersten 4 U-Boote sollen dann bis 2034 ausgeliefert werden. Das Volumen des Auftrags könnte laut Medienberichten in den kommenden Jahrzehnten bei über 60 Milliarden Euro liegen. Der Haushalt für das kommende Jahr ist wieder proppevoll. Die Bundesregierung hat den neuen Entwurf beschlossen. Es geht um Ausgaben in Höhe von gut 555 Milliarden Euro und jede Menge neue Schulden, Finanzminister Klingbeil sagte.
2: Wir wollen unser Land wieder auf Wachstumskurs bringen, wollen die Arbeitsplätze der Zukunft in Deutschland schaffen. Wir setzen auf Hightech, auf KI, auf Innovation und wir wollen in Zukunft sicher leben und deswegen stärken wir Sicherheit, Resilienz und Verteidigung.
1: Kritik an dem Entwurf kommt unter anderem vom Bundesverband der deutschen Industrie. Die höheren Ausgaben und Schulden seien alarmierend. Es brauche eine solide Haushaltsplanung. Das Elterngeld soll offenbar leicht erhöht werden. Das steht laut dem Magazin Politico in einem Gesetzentwurf von Familienministerin Prien. Außerdem soll das Elterngeld nur noch maximal 12 Monate lang ausgezahlt werden. Dafür muss jedes Elternteil mindestens 3 Monate Elternzeit nehmen. Rund 2% der Jobs bei Microsoft sollen wegfallen. Der US-Konzern will weltweit 4.800 Stellen streichen. Die würden nicht durch KI ersetzt, heißt es. Allerdings verändere mehr Automatisierung die Arbeitsprozesse. Die nächsten Nachrichten in einer Stunde.
3: Es ist 23.02 Uhr. Schönen guten Abend. Der Radio SAW Verkehrsservice, das ist der schnellste im SAW-Land. Vorsicht auf der A7 Richtung Kassel.

Service-Hotline. Das ist die 0800 1 630 630. Oder ihr schickt uns eine WhatsApp durch. Alle Infos und natürlich auch die Nummer findet ihr wie immer unter radio-saw.de. Wir wünschen euch jetzt eine gute Fahrt durchs SAW-Land. Ja, die letzten Schauer, die haben jetzt auch endgültig Schluss gemacht. Die ziehen sich jetzt langsam zurück. Danach bleibt es auch meist trocken. In der Nacht ist der Himmel dann überwiegend bewölkt, aber da passiert nicht mehr ganz so viel. Temperaturen, die gehen runter auf etwa 15 Grad. Wir schauen noch kurz nach Lindau bei Zerbst. Dort haben wir aktuell 18 Grad gemessen. Und noch ein Blick auf morgen. Viele Wolken, erst noch ein bisschen Regen in der Altmark. Später ziehen noch einzelne Schauer durchs gesamte SAW-Land. Südlich vom Harz, da gibt es eigentlich die besten Chancen auf noch so ein paar Sonnenstrahlen. Temperaturen, die steigen aber bis auf 28 Grad. Also es wird relativ mild, allerdings auch windig. So, ihr Lieben, es ist kurz nach 23 Uhr und wir schauen nochmal zur WM. Portugal gegen Spanien und Spanien hat gewonnen. Ja, 0:1 geht das Ganze aus und das kurz vor Ende. Wahnsinn! Ich bin Patricia Pickert, begleite euch mit den besten Superhits entspannt durch euren späten Montagabend.

0: dieser Song, der gibt so ein bisschen Drama, so ein bisschen Emotion. Aber das ist ja auch gut so für einen Abend. Ich meine, das hatten wir auch gerade auf dem Platz. Achtelfinale Portugal gegen Spanien und Spanien schießt einfach mal kurz vor Schluss 1:0. Wahnsinn. Radio SAW ist hier am Abend. Schönen guten Tag. Also Abend eigentlich. 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

Gleich 11:30. Wir schauen auf die Straßen. Der Radio SAW Verkehrsservice, der schnellste im SAW-Land. Vorsicht auf der A7 Richtung Kassel. Zwischen Westenholz und Schwarmstedt. Hier ist noch ein defektes Fahrzeug. Geblitzt wird. Auf der A9 Richtung München zwischen Kleinmarzehns und Köselitz. Dann haben wir die B100 zwischen der Abfahrt Europachaussee und dem Ortseingang. B180 Richtung Eisleben, kurz nach dem Abzweig nach Rotenschirmbach. In Haldensleben Jungfernstieg. In Halle wird geblitzt, einmal in der Paracelsusstraße und in der Liebenauer Straße auf beiden Seiten. Und in Leipzig Schönauer Straße. Habt ihr noch was gesehen? Irgendwas entdeckt? Verkehrsbehinderung, Stau oder noch ein Blitzer? Seid so lieb, ruft uns gerne an. Kostenfrei unter der 0801 630 630. Wir wünschen euch jetzt eine gute Fahrt durchs SAW-Land. Und wir messen bei euch in Haasleben bei Halberstadt 19 Grad aktuell. Ja, letzte Schau im SAW-Land, die gehen zurück. Danach bleibt es eigentlich trocken. In der Nacht ist der Himmel bewölkt. Temperaturen gehen runter auf etwa 15 Grad. Und noch ein kurzer Blick auf morgen, da haben wir wieder viele Wolken. Erst noch ein bisschen Regen in der Altmark, später gibt es auch vereinzelte Schauer dann durchs gesamte SAW-Land. Südlich vom Harz, da gibt es übrigens die besten Chancen auf ein paar Sonnenstrahlen. Temperaturen, die steigen auf bis zu 28 Grad. Allerdings wird dazu recht windig. Ich bin Patricia Pickert, ihr seid bei Radio SAW.

Murder on the Dance Floor. Ja, und der Titel, der sagt eigentlich schon alles, ne? Bald könnte mal wieder getanzt und gefeiert werden. 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Ab 12 Uhr geht's dann da los. 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
1: Ich bin Cornelius Dreger. Guten Abend. Spanien steht im WM-Viertelfinale. Gegen Portugal setzte sich der Mitfavorit dank eines Joker-Tors in der Nachspielzeit mit 1:0 durch. Später trifft Co-Gastgeber USA noch auf Belgien, überschattet vom Skandal um die Aufhebung der Rotsperre von US-Stürmer Belogan nach einem Anruf von Donald Trump bei FIFA-Chef Infantino. Mehr von Jana Klonikowski.
2: Ja, denn aus seiner Sicht war es kein Foul von Belogan und bei einer WM sollten die besten Spieler spielen, sagt Trump. Infantino bemüht sich zumindest ein wenig um Schadensbegrenzung. Er sagt, dass die Sperre von Belogan aufgehoben wurde, sei von unabhängigen FIFA-Gremien entschieden worden und auf deren Zuständigkeit habe er Trump auch hingewiesen. Das dürfte die massive Kritik kaum zum Schweigen bringen. Das enge Verhältnis von Trump und Infantino ist ja seit langem bekannt.
1: Es ist einer der größten Rüstungsaufträge für Deutschland überhaupt. Kanada will bei der Kieler Werft TKMS bis zu 12 U-Boote kaufen. Das hat Kanadas Premier Carney bekannt gegeben. Damit steigt Kanada in ein gemeinsames U-Boot-Projekt der NATO-Partner Deutschland und Norwegen ein. Beide Länder haben schon 12 U-Boote desselben Typs bestellt. Kanzler Merz sprach von einem starken Zeichen der transatlantischen und europäischen Zusammenarbeit in der Verteidigungsindustrie. Die Bundesregierung will im kommenden Jahr noch mehr Geld ausgeben. Das Kabinett hat jetzt den Haushaltsentwurf beschlossen. Der hat ein Volumen von 555 Milliarden Euro. Außerdem will Finanzminister Klingbeil fast 120 Milliarden neue Schulden aufnehmen. Kritik gibt's etwa an den deutlich höheren Rüstungsausgaben. Klingbeil sagte dazu:
3: Wir müssen in kürzester Zeit 3 Jahrzehnte aufholen, in denen unsere Bundeswehr runtergespart wurde. Wir müssen Jahrzehnte aufholen, in denen wir nicht in unsere Verteidigungsfähigkeit investiert haben. Und dabei keine neuen Schulden zu machen, das geht nicht. Das ist wie ohne Rakete zum Mond fliegen.
1: Hunderte Feuerwehrleute kämpfen in Südfrankreich weiter gegen einen großen Waldbrand. Seit dem Wochenende haben die Flammen in den Pyrenäen eine Fläche von über 6000 Fußballfeldern zerstört. Die Behörden riefen etwa 10.000 Bewohner in kleineren Dörfern auf, sich in Sicherheit zu bringen. Die nächsten Nachrichten in einer Stunde.
4: Es ist 0:02 Uhr, der Radio SAW Verkehrsservice, der schnellste im SAW-Land. Und aktuell ist nichts los, alles gut, alles frei, wird noch geblitzt. Auf der A9 Richtung München zwischen Kleinmarzehns und Köselitz. Dann haben wir die B100 zwischen der Abfahrt Europachaussee und dem Ortseingang. B180 Richtung Eisleben, kurz nach dem Abzweig nach Rotenschirmbach. In Haldensleben Jungfernstieg, in Halle in der Paracelsusstraße und es kann auch teuer werden in der Liebenauer Straße auf beiden Seiten. Und in Leipzig wird geblitzt in der Schönauer Straße. Habt ihr noch irgendwas entdeckt? Stau, Blitzer? Dann klingelt doch gerne mal durch an der kostenfreien Service-Hotline. Das ist die 0800 1630 630. Oder per WhatsApp. Alle Infos und natürlich auch die Nummer findet ihr unter radio-saw.de. Wir wünschen euch jetzt eine gute Fahrt durchs SAW-Land. Aktuell liegen die Temperaturen bei euch in Obhausen bei Querfurt bei 18 Grad. Ja, jetzt in der Nacht, da lockert es zwischendurch ein bisschen auf. Meist bleibt der Himmel aber bewölkt. Temperaturen, die sinken bis heute früh auf rund 15 Grad. Heute überwiegen dann die Wolken. Erstmal in der Altmark gibt es ein bisschen Regen. Am Nachmittag

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der Radio SAW Verkehrsservice, der schnellste im SAW-Land. Auf der A9 Halle Leipzig-Nürnberg steht zwischen Weißenfels und der Raststätte Osterfeld-West ein kaputtes Auto auf der rechten Spur. Auf der B185 Alexisbad Richtung Bernburg, Achtung, zwischen Wallenstedt und Ermsleben hat es einen Unfall gegeben und es sind Tiere auf der Fahrbahn. Und auf der A2 Hannover Richtung Braunschweig ist im Kreuz Hannover-Ost die Überleitung zur A7 Richtung Kassel gesperrt. Alle Verkehrsmeldungen auch immer aktuell auf radio-saw.de und in unserer App. Gute Fahrt durchs SAW-Land.

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1: Ich bin Cornelius Dreger. US-Präsident Trump hat sich bei der Fußball-WM eingemischt und das jetzt auch ganz offen zugegeben. Bei einer Pressekonferenz sagte er, ja, er habe FIFA-Boss Infantino angerufen und gebeten, die rote Karte für den US-Stürmer Balogun zurückzunehmen. Bedeutet, der 25-Jährige darf jetzt in der Nacht im Achtelfinale gegen Belgien auflaufen. Infantino sagt, diese Entscheidung hätten unabhängige Gremien getroffen. Das dürfte die massive weltweite Kritik allerdings kaum verstummen lassen. Spanien hat unterdessen den Einzug ins WM-Viertelfinale geschafft. Gegen Portugal setzte sich der Europameister dank eines Joker-Tores in der Nachspielzeit mit 1:0 durch. Der Haushalt für das kommende Jahr ist wieder proppevoll. Die Bundesregierung hat den neuen Entwurf beschlossen. Es geht um Ausgaben in Höhe von gut 555 Milliarden Euro und jede Menge neue Schulden, Finanzminister Klingbeil sagte.
2: Wir wollen unser Land wieder auf Wachstumskurs bringen, wir wollen die Arbeitsplätze der Zukunft in Deutschland schaffen. Wir setzen auf Hightech, auf KI, auf Innovation und wir wollen in Zukunft sicher leben und deswegen stärken wir Sicherheit, Resilienz und Verteidigung.
1: Kritik an dem Entwurf kommt unter anderem vom Bundesverband der deutschen Industrie. Die höheren Ausgaben und Schulden seien alarmierend. Es brauche eine solide Haushaltsplanung. Die Kieler Werft TKMS hat einen Milliardenauftrag an Land gezogen. Kanada will bis zu 12 U-Boote bestellen. Es ist der bislang größte Einzelauftrag für das Rüstungsunternehmen. Das genaue Volumen wurde nicht genannt. Kanadische Medien sprechen von bis zu 62 Milliarden Euro in den kommenden Jahrzehnten. Kanzler Merz und Verteidigungsminister Pistorius begrüßten die Entscheidung. TKMS hat sich gegen einen Konkurrenten aus Südkorea durchgesetzt. Bis Ende kommenden Jahres sollen nun die Details geklärt und Verträge unterzeichnet werden. Berlin will Konsequenzen aus dem Stromausfall vor einem halben Jahr ziehen. Eine Expertenkommission schlägt mehr Übungen vor, um sich auf den Ernstfall vorzubereiten. Außerdem soll das Lage- und Krisenzentrum ausgebaut werden. Zehntausende Haushalte waren durch einen Brandanschlag im Januar tagelang ohne Strom. Die nächsten Nachrichten in einer Stunde. Der Radio SAW Verkehrsservice, der schnellste im SAW-Land. Auf der A9-Halle Leipzig Richtung Nürnberg steht zwischen Weißenfels und der Raststätte Osterfeld West ein kaputtes Auto auf der rechten Spur. Und auf der A2 Hannover-Braunschweig ist am Kreuz Hannover-Ost die Überleitung zur A7 Richtung Kassel gesperrt. Alle Verkehrsmeldungen auch immer aktuell auf radio-saw.de und in unserer App. Gute Fahrt durchs SAW-Land.

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Der Radio SAW Verkehrsservice, der schnellste im SAW-Land. Auf der A2 Hannover Richtung Braunschweig ist am Kreuz Hannover Ost die Überleitung zur A7 Richtung Kassel gesperrt. Alle Verkehrsmeldungen auch immer aktuell auf radiosaw.de und in unserer App. Gute Fahrt durchs SAW-Land.

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